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1: Hier und da kommen schon noch so ein paar Tropfen runter. Jetzt in der Früh und am Vormittag dominieren die Wolken. Nachmittag kriegen wir die Sonne wieder zurück. Das Ganze bei um die 21 Grad.
0: Es ist 2:30. 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
2: Ich bin Dominik Schweiger. Tennisprofi Alexander Zverev hat zum ersten Mal die US Open gewonnen. Der French Open-Sieger bezwang im Finale in New York den Amerikaner Ben Shelton in 4 Sätzen und holte sich seinen 2. Grand Slam-Titel. Tina Eck berichtet aus den USA.
3: Zverev brauchte einen Moment, um überhaupt zu realisieren, dass er gerade die US Open gewonnen hatte und damit in die Fußstapfen von Boris Becker tritt. Der 29-Jährige mit dem Pferdeschwanz ist der 2. Deutsche, der im Männereinzel triumphierte. 30 Jahre gab es keinen Grand-Slam-Titel und jetzt gleich 2, freute sich der Hamburger in seiner Siegeransprache.
2: Ein geplantes Treffen zwischen dem Iran und den Golfstaaten zur Straße von Hormus ist kurzfristig abgesagt worden. Im Oman sollte offenbar eine Vereinbarung zur Lösung des festgefahrenen Konflikts vorgestellt werden. Einen Grund für die Verschiebung hat das omanische Außenministerium nicht genannt. Bahrain hat seine Teilnahme bereits zuvor abgesagt. Das Land wurde mit am heftigsten in der Region von iranischen Raketen getroffen. Das waren die Nachrichten um 12:30.
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2: Gute Nachrichten von den Straßen, aktuell keine Störungsmeldungen, eine gute und vor allem sichere Fahrt.
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0: Das Niederbayern-Wetter.
1: Es geht in die neue Woche. Erstmal mit dicken Wolken und noch etwas Regen. Später lockert's dann auf. Ein Sonne-Wolken-Mix bei 20 bis 23 Grad heute Nachmittag.
0: Es ist 3 Uhr. 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
2: Ich bin Dominik Schweiger. Tennisstar Alexander Zverev hat zum ersten Mal die US Open gewonnen. Der 29-Jährige bezwang im Finale von New York den Amerikaner Ben Shelton in 4 Sätzen und holte sich damit den 2. Grand Slam-Titel. Nach Boris Becker ist Zverev erst der 2. deutsche Sieger im Männereinzel der US Open. Weil die Heimkosten immer weiter steigen, fordert Linken-Chefin Schwertner eine Pflegeversicherung für alle. Auch Gutverdienende und Privatversicherte sollten einzahlen, sagte sie der Neuen Osnabrücker Zeitung. Wer neu in ein Pflegeheim kommt, müsse derzeit im Schnitt mehr als 3.300 Euro monatlich selbst zahlen. Für viele Rentner sei das nicht finanzierbar. Die Politik soll Staatsanwaltschaften künftig nicht mehr vorschreiben dürfen, wie sie in einzelnen Fällen ermitteln sollen. Das fordert der Deutsche Richterbund nach dem Wahlerfolg der AfD in Sachsen-Anhalt. Damit soll verhindert werden, dass extremistische Regierungsmitglieder Verfahren beeinflussen. Die Weisungsbefugnis der Justizministerien müsse deshalb noch in diesem Jahr abgeschafft werden. Rekordpreis für ein Stück Comic-Geschichte. Das Originalcover von Asterix bei den Briten ist in Belgien für fast 1,5 Millionen Euro versteigert worden. Erwartet worden waren höchstens 200.000 Euro. Das Bild vom Asterix-Band zeigt die Gallier auf der Flucht vor Rugby-Spielern. Zum Fußball. Der FC Bayern hat bei Bundesliga-Aufsteiger Elversberg mit 2:1 gewonnen. Leipzig hat den HSV deutlich mit 5:0 besiegt. In der zweiten Liga feierte Hertha BSC beim 3:1 in Osnabrück den 5. Sieg im 5. Spiel. Heidenheim schlug Kiel 1:0. Cottbus gewann in Karlsruhe 3:0.
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2: Gute Nachrichten von den Straßen, aktuell keine Störungsmeldungen, eine gute und vor allem sichere Fahrt.
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0: Das Niederbayern-Wetter.
1: Hier und da kommen schon noch so ein paar Tropfen runter. Jetzt in der Früh und am Vormittag dominieren die Wolken. Nachmittag kriegen wir die Sonne wieder zurück. Das Ganze bei um die 21 Grad.
0: Es ist 3:30. 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
2: Ich bin Dominik Schweiger. Tennisstar Alexander Zverev hat zum ersten Mal die US Open gewonnen. Der 29-Jährige bezwang im Finale von New York den Amerikaner Ben Shelton in 4 Sätzen und holte sich damit den 2. Grand-Slam-Titel. Nach Boris Becker ist Zverev erst der 2. deutsche Sieger im Männereinzel der US Open. Weil die Heimkosten immer weiter steigen, fordert Linken-Chefin Schwertner eine Pflegeversicherung für alle. Auch Gutverdienende und Privatversicherte sollten einzahlen, sagte sie der Neuen Osnabrücker Zeitung. Wer neu in ein Pflegeheim kommt, müsse derzeit im Schnitt mehr als 3.300 Euro monatlich selbst zahlen. Für viele Rentner sei das nicht finanzierbar. Das waren die Nachrichten um 3:30.
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2: Gute Nachrichten von den Straßen, aktuell keine Störungsmeldungen, eine gute und vor allem sichere Fahrt.
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0: Das Niederbayern-Wetter.
1: Es geht in die neue Woche. Erstmal mit dicken Wolken und noch etwas Regen. Später lockert's dann auf. Ein Sonne-Wolken-Mix bei 20 bis 23 Grad heute Nachmittag.
0: Es ist 4 Uhr. 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
2: Ich bin Dominik Schweiger.
3: Tennisstar Alexander Zverev ist US Open Champion. Der Hamburger setzte sich im Finale von New York in 4 Sätzen gegen den US-Profi Ben Shelton durch. Nach seinem Erfolg bei den French Open ist es bereits Zverevs 2. Grand-Slam-Titel in diesem Jahr. Und er ist nach Boris Becker erst der 2. Deutsche, der das Männerturnier der US Open gewinnt. Ganz anders als die Chefs führender KI-Firmen lehnt US-Präsident Trump eine Verlangsamung der Entwicklung ab. Hinter solchen Forderungen stünden negative Kräfte, so Trump. Unter anderem die Chefs von Anthropic und OpenAI, die Konzerne hinter Claude und ChatGPT, warnen vor Sicherheitsrisiken in Bezug auf KI. Auch Tech-Milliardär Elon Musk unterstützt die KI-Bremse. Die Bundesschatzmeisterin der Jungen Union von Natusius zeigt sich offen für Gespräche der CDU mit der AfD. Sollte ihre Partei in Sachsen-Anhalt eingeladen werden, müsse sie zunächst mit allen sprechen, sagte Natusius in der ARD. Die CDU habe klare eigene Maßstäbe. Zugleich bezeichnete sie die Brandmauer zur AfD als gescheitert. Bei der Parlamentswahl in Schweden zeichnet sich ein Kopf-an-Kopf-Rennen ab. Nach Auszählung von rund 3/4 der Stimmen liegen der oppositionelle Mitte-Links-Block und das konservative Regierungslager nahezu gleich auf. Stärkste Partei sind bislang die Sozialdemokraten der führenden Ministerpräsidentin Andersson. Die rechtspopulistischen Schwedendemokraten bleiben hinter den Erwartungen und liegen auf Platz 3. Zur Fußball-Bundesliga. Der FC Bayern hat auch bei Aufsteiger Elversberg gewonnen. Der Rekordmeister setzte sich mit 2:1 durch. Leipzig feierte beim 5:0 gegen den HSV einen Kantersieg. Für Gladbach ist dagegen bereits nach 3 Spieltagen Schluss mit Trainer Eugen Polanski. Die Borussia reagierte damit auf 3 Niederlagen zum Saisonstart.
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3: Gute Nachrichten von den Straßen, aktuell keine Störungsmeldungen, eine gute und vor allem sichere Fahrt.
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0: Das Niederbayern-Wetter.
1: Hier und da kommen schon noch so ein paar Tropfen runter. Jetzt in der Früh und am Vormittag dominieren die Wolken. Nachmittag kriegen wir die Sonne wieder zurück. Das Ganze bei um die 21 Grad.
0: Es ist 16:30. 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
2: Ich bin Dominik Schweiger. Tennisstar Alexander Zverev ist US Open Champion. Der Hamburger setzte sich im Finale von New York in 4 Sätzen gegen den US-Profi Ben Shelton durch. Nach seinem Erfolg bei den French Open ist es bereits Zverevs 2. Grand-Slam-Titel in diesem Jahr. Und er ist nach Boris Becker erst der 2. Deutsche, der das Männerturnier der US Open gewinnt. Ganz anders als die Chefs führender KI-Firmen lehnt US-Präsident Trump eine Verlangsamung der Entwicklung ab. Hinter solchen Forderungen stünden negative Kräfte, so Trump. Unter anderem die Chefs von Anthropic und OpenAI, die Konzerne hinter Claude und ChatGPT, warnen vor Sicherheitsrisiken in Bezug auf KI. Auch Tech-Milliardär Elon Musk unterstützt die KI-Bremse. Das waren die Nachrichten um 17:30.
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2: Gute Nachrichten von den Straßen, aktuell keine Störungsmeldungen, eine gute und vor allem sichere Fahrt.
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0: Das Niederbayern-Wetter.
1: Es geht in die neue Woche. Erstmal mit dicken Wolken und noch etwas Regen. Später lockert's dann auf. Ein Sonne-Wolken-Mix bei 20 bis 23 Grad heute Nachmittag.
0: Es ist 5 Uhr. 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
2: Ich bin Dominik Schweiger. Guten Morgen. Tennisstar Alexander Zverev hat zum ersten Mal die US Open gewonnen. Der 29-Jährige bezwang im Finale von New York den Amerikaner Ben Shelton in 4 Sätzen und holte sich damit seinen zweiten Grand-Slam-Titel. Nach Boris Becker ist Zverev erst der zweite deutsche Sieger im Männereinzel der US Open. Weil die Heimkosten immer weiter steigen, fordert Linken-Chefin Schwertner eine Pflegeversicherung für alle. Auch Gutverdienende und Privatversicherte sollen einzahlen, sagte sie der Neuen Osnabrücker Zeitung. Wer neu in ein Pflegeheim kommt, müsse derzeit im Schnitt mehr als 3.300 Euro monatlich selbst zahlen. Für viele Rentner sei das nicht finanzierbar, heißt es. Die Politik soll Staatsanwaltschaften künftig nicht mehr vorschreiben können, wie sie in einzelnen Fällen ermitteln. Das fordert der Deutsche Richterbund nach dem Wahlerfolg der AfD in Sachsen-Anhalt. Damit soll verhindert werden, dass extremistische Regierungsmitglieder Verfahren beeinflussen. Die Weisungsbefugnis der Justizministerien müsste deshalb noch in diesem Jahr abgeschafft werden. Rekordpreis für ein Stück Comicgeschichte. Das Originalcover von Asterix bei den Briten ist in Belgien für fast 1,5 Millionen Euro versteigert worden. Erwartet worden waren höchstens 200.000 Euro. Das Bild von Asterix-Zeichner Albert Uderzoo zeigt die Gallier auf der Flucht vor Rugby-Spielern. Zum Fußball. Der FC Bayern hat bei Bundesliga-Aufsteiger Elversberg mit 2:1 gewonnen. Leipzig hat den HSV deutlich mit 5:0 besiegt. In der zweiten Liga feierte Hertha BSC beim 3:1 in Osnabrück den 5. Sieg im 5. Spiel. Heidenheim schlug Kiel 1:0. Cottbus gewann in Karlsruhe 3:0.
3: Vielen Dank. Mehr News wieder in einer halben Stunde. Wir schauen jetzt auf die Straßen. Es ist noch ruhig. Ihr kommt gut durch. Ja, wo stehen Sie denn, die Blitzer? Wir haben noch keine, ihr vielleicht? Dann klingelt kurz durch oder schickt uns eine WhatsApp 0800 14 15 800. Kommt gut an.
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3: Willkommen in der neuen Woche. Servus an alle Urlaubzurückkehrer. Ja, am Wochenende, da sind die letzten wieder zurückgekommen. Willkommen zurück bei uns in Niederbayern. Wir starten in den Montag mit allem, was ihr wissen müsst. Und dem Musikmix deines Lebens mit Sophie and the Giants. Ein bisschen Urlaubsfeeling gönnen wir uns auch noch am Montagmorgen mit Neck. Guten Morgen zusammen.

Willkommen an den Italien-Urlaub zurück in der neuen Woche. Neck mit Laura Nonce in der Playlist für deinen Sommer. So, die Letzten sind wieder da aus dem Urlaub. Willkommen in Niederbayern, der letzte Ferientag heute. Morgen, da geht's auf. Rein ins neue Schuljahr. Guten Morgen am 14. September. Heute vor 148 Jahren, da beginnt das deutschen liebster Sport in Hannover. Da wird nämlich damals der erste Fußballverein Deutschlands gegründet. Und vor 34 Jahren, da wird das deutsche Fernsehen revolutioniert. Die erste tägliche Talkshow startet. Hans Meiser war das damals bei RTL. Geburtstagskinder haben wir auch heute. Der Papst feiert. Leo XIV., der wird 71. Schauspielerin Martina Gedeck wird 65. Aufgewachsen übrigens bei uns in Niederbayern. Bis sie 11 war, da hat sie nämlich in Landshut gelebt. Und ein absoluter Kultfußballer, der hat heute auch Geburtstag. Einer der alten Garde. Weltmeister, Europameister, Meister und Pokalsieger in Deutschland und Spanien. Günther Netzer wird 82. Happy Birthday. Nicht ganz so alt ist unser Tagesthema heute. Der kommt von Aerosmith. Die sind vor 28 Jahren mit Filmmusik auf Platz 1 der Charts. Der Titelsong aus Armageddon. 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

Wir sind schon ein bisschen wild am Montagmorgen mit Sophie and the Giants. A little bit wild, Viertel nach fünf vorbei. 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

0: Letzter Ferientag in Bayern. Guten Morgen am Montag. Es wird 5:30. Zeit für ein News-Update. Matthias Löw, der hat gleich die Meldung für uns. Die Denkmäler der Region kommen an. Das und mehr gleich. Unser Wetter heute zweigeteilt. Erst Wolken und vereinzelt noch Regen ab Nachmittag. Dann immer mehr Sonne und 20 bis 23 Grad. Morgen dann erst Nebel, dann viel Sonne und harmlose Wolken bei 23 bis 25 Grad. Bleibt's trocken.
1: Es ist 5:30. 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
2: Mit Matthias Löw. Bei uns in Niederbayern gibt's rund 13.000 Denkmäler. Viele davon haben gestern beim bundesweiten Tag des offenen Denkmals ihre Türen geöffnet. Unter anderem auch das Bauernhaus Oed in Altdorf, der Heinrichsturm in Bad Abbach und das Straubinger Herzogsschloss. Bezirksheimatpfleger Clemens Knobling kennt die Herausforderungen, welche die Restaurierung von Denkmälern mit sich bringen.
3: Planungssicherheit zu bekommen, das ist, glaube ich, das, was für die Bauherrschaft am herausforderndsten ist. Ja, man schaut, man hat immer so ein bisschen eine Blackbox und darum sind Voruntersuchungen da besonders wichtig. Das ist eben doch was anderes, als wenn man sich einem Neubau zuwendet.
2: Alleine in diesem Jahr hat der Bezirk Niederbayern schon über 70.000 Euro an Fördermitteln für die Denkmalpflege zur Verfügung gestellt.
1: 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Industriestandort Niederbayern.
4: Es ist eine riesige Investition in den Wirtschaftsstandort. Bei Schott in Landshut beginnt ein neues Kapitel. Nach 3 Jahren Bauzeit ist die neue One-Shot-Factory offiziell eröffnet worden. Der Technologiekonzern Schott hat einen zweistelligen Millionenbetrag in das Projekt gesteckt. Entwicklung, Produktion und Verwaltung sind jetzt wieder unter einem Dach. Das soll Abläufe beschleunigen, Innovationen schneller in die Fertigung bringen und den Standort langfristig wettbewerbsfähiger machen. Aus Landshut, Petra Jakobs.
1: Landkreis Rottal-Inn aktuell.
5: Wenn im Wald plötzlich Flammen lodern, muss jeder Handgriff sitzen, vor allem bei der Wasserversorgung. Genau das haben über 70 Rettungskräfte zwischen Holzhamm und Grub geprobt. Mit dabei Feuerwehren aus Jägerndorf, Arnsdorf, Heinberg-Neukirchen, Zell und Malgersdorf. Neben der Wasserversorgung sind auch die Ausleuchtung der Brandstelle und die Verkehrssicherung trainiert worden. Aus Holzhamm, Tamara Neuberger.
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2: Was für ein Jubel. Unser Alexander Zverev hat erstmals die US Open gewonnen. Der 29-Jährige bezwingt im Finale von New York den Amerikaner Ben Shelton in 4 Sätzen. Nach Boris Becker ist Zverev erst der 2. deutsche Sieger im Männereinzel der US Open. Deutschlands Apotheken werden immer weniger. Seit Jahresbeginn haben 143 geschlossen, nur 30 wurden neu eröffnet. Unter dem Strich sind damit 113 Apotheken weggefallen. Bayern München ist beim Sensationsaufsteiger SV Elversberg knapp an einer Blamage vorbeigeschrammt. Der Rekordmeister kam zum Abschluss des 3. Spieltages der Fußball-Bundesliga nur zu einem mühevollen 2:1. Soweit unser News-Update. Mehr gibt's auf der Website und in der App.
0: Danke, Matthias. Es geht weiter auf die Straßen. Schaut gut aus. Ihr kommt überall zügig voran. Geblitzt wird heute Morgen schon in Guntendorf in Richtung Frontenhausen. Danke, Richard, fürs Melden. Wenn ihr auch irgendwo einen Blitz entdeckt, dann klingelt gerne durch oder schickt uns eine WhatsApp an die 0800 14 15 800. Danke und gute Fahrt.
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0: So, letzter Ferientag. Ab morgen geht's wieder in die Schule. Die letzten mit Kids sind seit dem Wochenende auch wieder zurück. Es wird wieder voll auf den Straßen und in der Arbeit. Guten Morgen zusammen. Wir checken gleich mal ab, was die Woche alles so ansteht. Unsere Wochenvorschau. Vorher noch Shawn Mendes im Musikmix deines Lebens. If I can't have you. Und los geht's mit Sting. If I ever lose my faith in you. Guten Morgen.
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0: Shawn Mendes im Musikmix deines Lebens. If I Can't Have You. Schönen guten Morgen am Montag. Neue Woche, neues Glück.
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0: Letztes Mal ausschlafen heute für die Kids. Letzter Ferientag. Morgen geht's wieder los. Das neue Schuljahr startet. Große Aufregung auch bei allen Erstklässlern. Der Ernst des Lebens beginnt. Schmarrn, die Schulzeit ist schon was Schönes. Genießt morgen einfach den Tag. In den Firmen und auf den Straßen wird's auch wieder voller. Die letzten sind aus dem Urlaub wieder da. Jetzt sind dann die ohne Kinder dran und viel günstiger als während den Ferien. Sportliches ist auch einiges los die Woche. Die Straubing Tigers, die starten am Donnerstag in die Eishockeysaison, auswärts in Berlin. Am Freitag wird dann Fußball gespielt. Da spielen die Bayern daheim gegen Union. Haben sie geschickt gemacht, weil dann können sie zum Wiesnstart am Samstag zum O-Zapfen mit dabei sein. Das Oktoberfest geht nämlich los. Am Samstag wird O-Zapft, pünktlich um 12 Uhr mittags. Und die Speedway-Fahrer vom AC Landshut, die dürfen noch nicht auf die Wiesn, die fahren nämlich am Sonntag jetzt weit ins Finale und können da die Meisterschaft holen, auswärts in Danzig. Sonntag ist übrigens auch Weltkindertag, das Ganze wieder mit vielen Aktionen für die Kids.
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1: Bah, da haben sich zwei zusammengetan, Michael Patrick Kelly und Gentleman. Im Sommer, da haben sie ja beide bei uns in der Region gespielt, Gentleman in Dingolfing und Michael Patrick Kelly in Schloss Tüssling. Bei uns sind sie jetzt gemeinsam mit Wildfire.

0: letzten Strahlen des Sommers mit Michael Patrick Kelly und Gentleman Wildfire. Neue Musikmix deines Lebens. Ja, es wird Herbst, Freunde. Morgen, da geht die Schule wieder los. Immer später wird's hell. Die Kürbisse liegen schon am Straßenrand rum. Wir bringen gleich Licht ins Morgengrauen. Oh, oh, mit Kenny Loggins. Oh, oh, welcome to the Hard Light. Kultnummer. Gleich bei uns. Jetzt wird 6, wir starten in die neue Woche mit einem News-Update und der Meldung. Wie ist es um die Finanzen in Niederbayern bestellt? Alle Infos dazu gleich von Matthias Löw.
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0: Jetzt schauen wir noch aufs Wetter. Da geht's mit Wolken und vereinzelt noch Regen in den Montag. Ab Nachmittag, da schafft's dann die Sonne mehr und mehr durch und es wird trocken. Die Temperaturen heute so bei 21 bis 23 Grad. Morgen in der Früh dann erst Nebel, später wird's dann sonniger mit harmlosen Wolken und 23 bis 25 Grad.
2: Es ist 6 Uhr. 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
3: mit Matthias Löw. Der Bundeshaushalt 2027 ist nichts für schwache Nerven. 555 Milliarden Euro an Ausgaben, dazu eine mega Neuverschuldung. Wie das bei uns in Niederbayern aussieht, sagt uns der Landtagsabgeordnete Josef Zellmeier.
4: Die Haushaltslage ist ein bisschen stabil, aber auch schwierig. Wir müssen uns auch am Riemen reißen, dass wir noch rundum kommen, ohne neue Schulden. Das haben wir geschafft, im Gegensatz zu allen anderen in Deutschland. Und natürlich haben wir auch für die Kommunen sehr viel getan, weil wir wissen, dass die Kommunen es sehr schwer haben. Gewerbesteuer ist sehr unsicher, rückläufig und die Kosten steigen natürlich enorm.
3: Niederbayern selbst wird 2027 finanziell den Gürtel enger schnallen müssen. Über 90% der Gesamtausgaben fließen allein in die soziale Sicherung.
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5: Diese spektakuläre Verfolgungsjagd schafft es bundesweit in die Schlagzeilen. Ein 17-Jähriger flüchtet mit einem gestohlenen Auto. Mit 170 Sachen rast der Tscheche der Polizei davon. Er durchbricht eine Straßensperre. Mehrmals schießt die Polizei auf das Auto. In Passau kommt der Wagen von der Straße ab. Der Teenager lässt sich widerstandslos festnehmen. Dem Jugendlichen wird jetzt unter anderem versuchter Mord vorgeworfen. Aus der Niederbayern-Redaktion Daria Felsner.
2: Stadt Dingolfing, aktuell.
6: Besser kann's gar nicht laufen. Beim Dingolfinger Halbmarathon gibt es einen Teilnehmerrekord. Mehr als 1600 Läufer haben sich angemeldet. Damit sind alle Wettbewerbe ausgebucht. Nachmeldungen gibt es nicht mehr. Wegen der hohen Teilnehmerzahl starten die Läufe zum ersten Mal zeitversetzt. Der Dingolfinger Halbmarathon ist am kommenden Sonntag. Aus Dingolfing Tamara Neuberger.
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3: Was für ein Jubel. Unser Alexander Zverev hat erstmals die US Open gewonnen. Der 29-Jährige bezwingt im Finale von New York den Amerikaner Ben Shelton in 4 Sätzen. Nach Boris Becker ist Zverev erst der zweite deutsche Sieger im Männereinzel der US Open. Deutschlands Apotheken werden immer weniger. Seit Jahresbeginn haben 143 geschlossen, nur 30 wurden neu eröffnet. Unter dem Strich sind damit 113 Apotheken weggefallen. Bayern München ist beim Sensationsaufsteiger SV Elversberg knapp an einer Blamage vorbeigeschrammt. Der Rekordmeister kam zum Abschluss des dritten Spieltages der Fußball-Bundesliga nur zu einem mühevollen 2:1. Soweit unser News-Update. Mehr gibt's auf der Website und in der App.
0: Dann schauen wir jetzt mal, was auf den Straßen los ist. Nix, also zumindest keine Unfälle, Staus oder Behinderungen. Der Richard hat uns schon einen Blitzer gemeldet. Vielen Dank. In Gundendorf steht der in Fahrtrichtung Frontenhausen. Ihr habt auch einen für uns? Dann klingelt gerne durch oder schickt uns eine WhatsApp 0800 14 15 800. Danke und gute Fahrt.
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0: Ja, ist denn schon Herbst? Scheinbar, die Kürbisse liegen schon am Straßenrand. Oh, das geht mir irgendwie zu schnell. Sind die heuer früher dran? Kann es sein? Wir fragen gleich nach. Vorher noch Bruno Mars im Musikmix deines Lebens. I just might. Und jetzt geht's in die 80er mit Kenny Loggins.

0: Ja, da hat sich 10 Jahre warten gelohnt auf ein neues Album. Bruno Mars im Musikmix deines Lebens. I just might. Guten Morgen am Montag. Woran merken wir eigentlich, dass Herbst ist? Wenn die Kürbisse wieder am Straßenrand liegen. Ah, tun sie schon. Ist das nicht viel zu früh? Eigentlich ist doch noch Sommer, also wünschen wir uns zumindest. Guten Morgen, Gerlinde Schreier vom Kürbiserlebnishof in Atting. Zu früh oder alles im Rahmen?
1: Die richtige Kürbissaison, die startet eigentlich so, ich sag mal, ab 10. September. Bei so 30 Grad Hitze ist der Kunde nicht so interessiert, dass er eine Kürbissuppe kocht. Da braucht man auch vom Gefühl her ein bisschen kälteres Wetter. Man kann aber den Kürbis durchaus, Hokkaido zum Beispiel, den kann man noch grillen oder als Ofengemüse machen. Da kann man direkt jetzt schon kaufen.

0: Auch nicht.
1: Ja, stimmt, habe ich auch schon gemacht. Schmeckt gegrillt fast so wie eine Süßkartoffel. Also ich habe bei mir im Garten heuer schon 6 Kürbisse geerntet und das im Sommer. Die werden immer eher reif, oder?
0: Das ist generell zu beobachten die letzten Jahre durch den großen Hitzeeinbruch und den Wandel einfach, dass die Kürbisse sehr früh ausreifen. Und die Kürbisse liegen halt schon auf dem Feld, darum werden die schon geerntet. Also die Ware ist schon griffbereit.
1: Na dann, ran an die Kürbisse. So ein schönes Kürbissuppe ist schon was Feines.
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1: 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In ein paar Minuten wird es jetzt 6:30. Wir grooven uns ganz gemächlich ein für die neue Woche. Mit Magic und Root. Gleich.
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3: Guten Morgen an unsere letzten Urlaubsrückkehrer. Letzter Ferientag in Bayern, Montag, der 14. September. Es wird 6:30. Matthias Löw, der bringt uns auf den aktuellen Stand im News-Update gleich mit der Meldung. Sicher zur Schule und sicher wieder heim. Mehr dazu gleich.
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3: Unser Wetter heute hat zweigeteilt. Erst Wolken und vereinzelt noch Regen. Ab Nachmittag dann immer mehr Sonne und 20 bis 23 Grad. Morgen dann erst Nebel, dann viel Sonne und harmlose Wolken bei 23 bis 25 Grad. Bleibt's trocken.
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6: Mit Matthias Löw. Für unsere Kinder heißt es ab morgen wieder raus aus den Federn, ab in die Schule. Unter dem Motto sicher zur Schule, sicher nach Hause schaut die niederbayerische Polizei auch heuer wieder, dass alle Schüler unfallfrei unterwegs sind. Wie notwendig die Maßnahmen sind, sagt Günther Tomaschko von der Polizei Niederbayern.
7: Im vergangenen Jahr haben sich im Regierungsbezirk insgesamt 40 Schulwegunfälle ereignet, bei denen 45 Kinder verletzt worden sind. Positiv dabei ist, dass zu keinem Zeitpunkt, also vergangenes Jahr, zu Todesopfern auf dem Weg zur Schule gekommen ist.
6: Um Unfälle zu vermeiden, führt die Polizei unter anderem Schulbuskontrollen durch. Außerdem achten die Beamten verstärkt auf die Sicherheit an Fußgängerüberwegen und im Bereich von Schulbushaltestellen.
5: 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Stadt Vilsbiburg aktuell.
8: Im Feuerwehrgerätehaus geht's zurzeit rund. Hier werden zwei Wohnungen zu Funktionsräumen umgebaut. Außerdem entstehen ein neuer Funkraum, eine Atemschutzwerkstatt und Räume für die Jugendfeuerwehr. Der Umbau kostet rund 180.000 Euro und soll als Übergangslösung dienen. In den kommenden Jahren ist ein Neubau geplant, weil das Gerätehaus von 1972 ziemlich in die Jahre gekommen ist. Aus Vilsbiburg, Michaela Gröber.
5: Der Sport in der Region.
9: Hochspannend ist es gestern beim Speedway in Landshut. Für die Dazzles geht's um den Finaleinzug. Die Fahrer müssen gegen die Mannschaft aus jetzt nur ran. Das Rennen endet nach packenden Duellen mit einem 39:39 Unentschieden. Wegen des starken Regens muss das Rennen vorzeitig nach dem 13. Lauf beendet und gewertet werden. Das entscheidende Rennen um den Meistertitel findet dann am kommenden Sonntag in Danzig statt. Aus Landshut, Martina Lesser.
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6: CSU-Chef Söder macht Druck auf die Bundesregierung. Wenn die Koalition scheitert, wäre das ein Elfmeter ohne Torwart für die AfD, sagt Söder. Bei der CSU-Klausur in München fordert er deshalb, die Regierung muss schneller und besser liefern. Und trotz der Debatten um Kanzler Friedrich Merz wird die CDU bei den Kommunalwahlen in Niedersachsen stärkste Kraft. Laut Hochrechnung kommt sie auf 27,7% vor der SPD mit 24,5% und der AfD mit 16,5%. Alexander Zverev hat es geschafft. In New York gewinnt er erstmals die US Open und holt damit seinen zweiten Grand-Slam-Titel. Im Finale bezwingt der 29-Jährige den Amerikaner Bernd Shelton in 4 Sätzen und tritt damit in die Fußstapfen von Tennislegende Boris Becker. Soweit unser News-Update. Mehr gibt's auf der Website und in der App.
3: Vielen Dank. Mehr News wieder in einer halben Stunde. Wir schauen jetzt auf die Straßen. Es ist noch ruhig. Ihr kommt gut durch. Achtung, es wird geblitzt in Gundendorf Richtung Frontenhausen und auf der B299 Landshut Richtung Geisenhausen unter der zweiten Brücke. Danke Richard und Bernhard fürs Melden. Weitere Blitzer meldet ihr uns bitte 0800 14 15 800, WhatsApp oder einfach durchklingeln. Wir geben es dann weiter. Danke und gute Fahrt.
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3: Morgen geht's auf. Erster Schultag in Bayern. Für 130.000 Kids geht morgen die Schule zum ersten Mal los. Schon ziemlich aufregend. Also heute nochmal den Tag voll ausnutzen. Letzter Ferientag, dann ist das süße Nichtstun wieder vorbei, Freunde. Also die Erklärzwergerl, die können es schon kaum mehr erwarten. Gleich erzählen die uns wieder, wie der Hase läuft. Vorher noch der Musikmix deines Lebens. Es wird golden mit den Demon Hunters. Wir starten jetzt mit J-Lo. Waiting for Tonight, die 90er.
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0: Genau, der Musikmix deines Lebens und der Montag wird golden. Die Demon Hunters, golden, ey, das ist ja mal kurios. In Kanada, da ist eine Frau 51 Jahre lang wegen Atemnot behandelt worden. Ursache völlig unklar, Symptome schon. Die hatte ständig Lungenentzündung und Probleme beim Atmen bis jetzt. Wie sich nämlich herausgestellt hat, hat die Frau als 8-Jährige beim Spielen einen Barbie-Plastikbecher eingeatmet. Und der ist dann irgendwie in der Lunge verschwunden, sodass ihn keiner entdeckt hat. Bis jetzt. Becher gefunden, Frau gesund. Krass.
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1: Das ist eine kuriose Kombi. Paw Patrol, die Helden auf vier Pfoten, die laufen aktuell im Kinos. Ein Zeichentrick für Kinder ab 6 Jahren und den Soundtrack dazu, den liefern die Backstreet Boys. Ja, wahrscheinlich, weil die Fans von damals jetzt alle Mamas und Papas sind. So bekommst du dann die Eltern mit den Kids ins Kino. Kann sich auf alle Fälle hören lassen. Die Backstreet Boys mit Bottle Up. 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

0: Backstreet Boys mit dem Soundtrack zum Paw Patrol Kinofilm Bottle Up. Wir checken gleich mal unser Dialektwissen und wir haben die 80er in der Playlist. Phil Collins. Easy Lover. Gleich. 7 Uhr wird's. Matthias Löft hat wieder ein News-Update für uns mit der Meldung zum Beispiel. Die Denkmäler der Region kommen an. Alle Infos dazu gleich.
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0: Jetzt noch schnell der Wettercheck. Da geht's mit Wolken und vereinzelt Regen in den Montag. Ab Nachmittag, da schafft's dann die Sonne mehr und mehr durch und es wird trocken. Die Temperaturen heute so bei 21 bis 23 Grad. Morgen in der Früh dann Nebel, später wird's dann sonniger mit harmlosen Wolken und 23 bis 25 Grad.
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3: mit Matthias Löw. Bei uns in Niederbayern gibt's rund 13.000 Denkmäler. Viele davon haben gestern beim bundesweiten Tag des offenen Denkmals ihre Türen geöffnet. Unter anderem auch das Bauernhaus Oed in Altdorf, der Heinrichsturm in Bad Abbach und das Straubinger Herzogsschloss. Bezirksheimatpfleger Clemens Knobling kennt die Herausforderungen, welche die Restaurierung von Denkmälern mit sich bringen.
4: Planungssicherheit zu bekommen, das ist, glaube ich, das, was für die Bauherrschaft am herausforderndsten ist. Ja, man schaut, man hat immer so ein bisschen eine Blackbox und darum sind Voruntersuchungen da besonders wichtig. Das ist eben doch was anderes, als wenn man sich einem Neubau zuwendet.
3: Alleine in diesem Jahr hat der Bezirk Niederbayern schon über 70.000 Euro an Fördermitteln für die Denkmalpflege zur Verfügung gestellt.
2: Der Blick in die Regionen mit unseren Niederbayern-Reportern. Stadt Mainburg aktuell.
5: Den Schreck ihres Lebens bekommt wohl eine Frau hier in der Stadt. Während sie mit dem Radl unterwegs ist, machen 3 Hunde Jagd auf sie. Die Besitzerin bekommt ihre freilaufenden Tiere nämlich nicht mehr unter Kontrolle. Alle Rufe helfen nichts. Die Hunde jagen der Radfahrerin 100 Meter hinterher. Ein Hund beißt die Frau, die mit dem Rettungswagen ins Krankenhaus muss. Aus Mainburg, Martina Lesser.
2: Landkreis Rottal-Inn aktuell.
6: Wenn im Wald plötzlich Flammen lodern, muss jeder Handgriff sitzen, vor allem bei der Wasserversorgung. Genau das haben über 70 Rettungskräfte zwischen Holzham und Grub geprobt. Mit dabei Feuerwehren aus Jägerndorf, Arnsdorf, Heinberg-Neukirchen, Zell und Malgersdorf. Neben der Wasserversorgung sind auch die Ausleuchtung der Brandstelle und die Verkehrssicherung trainiert worden. Aus Holzham, Tamara Neuberger.
2: Und jetzt maximal informiert über Deutschland und die Welt.
3: CSU-Chef Söder macht Druck auf die Bundesregierung. Wenn die Koalition scheitert, wäre das ein Elfmeter ohne Torwart für die AfD, sagt Söder. Bei der CSU-Klausur in München fordert er deshalb, die Regierung muss schneller und besser liefern. Und trotz der Debatten um Kanzler Friedrich Merz wird die CDU bei den Kommunalwahlen in Niedersachsen stärkste Kraft. Laut Hochrechnung kommt sie auf 27,7%, vor der SPD mit 24,5% und der AfD mit 16,5%. Alexander Zverev hat es geschafft. In New York gewinnt er erstmals die US Open und holt damit seinen zweiten Grand-Slam-Titel. Im Finale bezwingt der 29-Jährige den Amerikaner Ben Shelton in 4 Sätzen und tritt damit in die Fußstapfen von Tennislegende Boris Becker. Soweit unser News-Update. Mehr gibt's auf der Website und in der App.
0: Danke Matthias, wir schauen auf die Straßen. Achtung bitte auf der A92 Deggendorf Richtung München zwischen dem Kreuz Landshut und Landshut-Essenbach. Hier Unfall, es befinden sich Personen auf der Fahrbahn.
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0: Geblitzt wird heute Morgen schon in Gundendorf Richtung Frontenhausen, auf der B299 Landshut Richtung Geisenhausen und zwischen Pfarrkirchen und Arnsdorf kurz vor Furth in der Kurve. Danke Richard und Bernhard fürs Melden. Wenn ihr auch noch irgendwo einen Blitz entdeckt habt, klingelt jederzeit gerne durch oder schickt uns eine WhatsApp 0800 14 15 800. Danke und gute Fahrt.
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0: Willkommen in der neuen Woche. Servus an alle Urlaubsrückkehrer. Ja, am Wochenende sind die letzten zurückgekommen. Willkommen in Niederbayern. Wir starten quasi gleich unser Resozialisierungsprogramm. Eine ordentliche Portion Niederbayerisch in Dialekt Deluxe nach dem Musikmix deines Lebens. One Republic mit Good Life. Und los geht's mit Phil Collins, die 80er Easy Lover.

0: Guten Morgen am Montag, der 14. September. Wir starten den offiziellen Wiesn-Countdown. Samstag geht's los. Um 12 Uhr wird ozapft zum Oktoberfest. Ja, und wer ein echter Wiesengänger ist, der spricht perfekt Dialekt. Eh klar. Weil sogar bei Nicht-Dialektsprecher hört sich nach der dritten Moss irgendwie alles noch Dialekt an.
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2: Reimdeiter. Na, das ist kein Wegweiser für lustige Reime. Ein Reimdeiter ist ein Blinker beim Auto. Ganz früher war das ein manueller Winker, also ein ausklappbarer Metallstab, bevor es dann zum Blinken angefangen hat. Ein Reimdeiter ist praktisch die Disco-Kugel vom Außenspiegel. Zwinkert ständig und hofft, dass die Leute Platz machen. Manche machen den ja auf der Autobahn, wenn sie links fahren, gar nicht mehr aus. Das sind so Kamikaze-Kapitäne, wo man meint, von denen redet der Reimdeiter sogar und blärt: Schleichte, du Zipfelklatscher, wegen dir steige ich nicht auf Brems. Oder die vergessen haben, einen Reimdeiter auszumachen. Der blinkt länger als die Weihnachtsbeleuchtung von die Schweigers aus Gankofer. Nur abbiegen deren's halt nie. Furchtbar. Ach ja, und dann gibt's noch die na gar nicht benutzen. In Minga ist der Reimdeiter bloß Deko.
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0: Millennium Hit im Musikmix deines Lebens. Just Like a Pill. Pink, ist der auch stadiontauglich? Müssen wir mal checken. 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In ein paar Minuten wird es 7:30, bevor es in die Nachrichten geht, noch die Nummer. Vans & Boone. Beautiful Thing. 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
3: Letzter Ferientag in Bayern. Guten Morgen am Montag. Es wird 7:30. Zeit für ein News-Update. Matthias Löw gleich mit der Meldung. Wie ist es um die Finanzen in Niederbayern bestellt? Das und mehr gleich.
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3: Unser Wetter heute, ja, zweigeteilt. Erst Wolken und vereinzelt noch Regen, ab Nachmittag dann immer mehr Sonne und 20 bis 23 Grad. Morgen dann erst Nebel, dann viel Sonne und harmlose Wolken. Bei 23 bis 25 Grad bleibt's trocken.
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6: Mit Matthias Löw. Der Bundeshaushalt 2027 ist nichts für schwache Nerven. 555 Milliarden Euro an Ausgaben, dazu eine mega Neuverschuldung. Wie das bei uns in Niederbayern aussieht, sagt uns der Landtagsabgeordnete Josef Zellmeier.
7: Die Haushaltslage ist stabil, aber auch schwierig. Wir müssen uns auch am Riemen reißen, dass wir noch rundum kommen, ohne neue Schulden. Das haben wir geschafft, im Gegensatz zu allen anderen in Deutschland. Und natürlich haben wir auch für die Kommunen sehr viel getan, weil wir wissen, dass die Kommunen es sehr schwer haben. Gewerbesteuer ist sehr unsicher, rückläufig und die Kosten steigen natürlich enorm.
6: Niederbayern selbst wird 2027 finanziell den Gürtel enger schnallen müssen. Über 90% der Gesamtausgaben fließen allein in die soziale Sicherung.
5: Der Blick in die Regionen mit unseren Niederbayern-Reportern. Industriestandort Niederbayern.
8: Es ist eine riesige Investition in den Wirtschaftsstandort. Bei Schott in Landshut beginnt ein neues Kapitel. Nach 3 Jahren Bauzeit ist die neue One-Shot-Factory offiziell eröffnet worden. Der Technologiekonzern Schott hat einen zweistelligen Millionenbetrag in das Projekt gesteckt. Entwicklung, Produktion und Verwaltung sind jetzt wieder unter einem Dach. Das soll Abläufe beschleunigen, Innovationen schneller in die Fertigung bringen und den Standort langfristig wettbewerbsfähiger machen. Aus Landshut, Petra Jakobs.
5: Landkreis Dingolfing-Landau, aktuell.
9: Diesen Gedanken kennen alle Eltern. Hoffentlich passiert nichts, wenn die Kinder mal alleine zu Hause sind. In Großkölnbach ist ein 15-Jähriger allein zu Hause und plötzlich liegt Rauch in der Luft. Es brennt. Der Jugendliche reagiert schnell und wählt den Notruf. Die Feuerwehr kann den Garagenbrand löschen, bevor die Flammen auf das Wohnhaus übergreifen. Aus Großkölnbach, Michaela Gröber.
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6: Bekommen die Beschäftigten im bayerischen Einzelhandel bald mehr Geld? Heute könnte Bewegung in die festgefahrene Tarifrunde kommen. Verdi und der Handelsverband treffen sich wieder und reden über den Pilotabschluss in NRW. Zwischen Kanada und den USA gibt's ja wegen der Zölle ziemlich dicke Luft. Darum will Kanada enger mit der EU zusammenarbeiten, zum Beispiel in den Bereichen Energie, Verteidigung und Rohstoffen. Deutschland freut sich. Tennisprofi Alexander Zverev hat die US Open gewonnen. Der Hamburger setzt sich gegen den Amerikaner Ben Shelton in 4 Sätzen durch. Es ist das erste Mal seit dem Triumph von Boris Becker im Jahr 89, dass ein deutscher Mann im Tennis-Einzel die US Open gewinnt. Und soweit unser News-Update. Mehr gibt's für euch auf der Website und in der App.
3: Danke Matthias, wir schauen noch, was auf den Straßen los ist. Da schlängelt sich der übliche Berufsverkehr durch. Nichts Gröberes, ihr kommt ziemlich gut durch. Es wird geblitzt in Gundendorf Richtung Frontenhausen, dann auf der B299 Richtung Geisenhausen und zwischen Verkirchen und Arnsdorf kurz vor Furt in der Kurve. Weitere Blitzer meldet ihr uns jederzeit gerne 0800 14 15 800. Durchklingeln oder WhatsApp schicken, wir geben es dann weiter. Danke und gute Fahrt.
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3: Guten Morgen am Montag, kurz nach 7:30, Zeit für ein Duell.
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3: gute Laune für den Wochenstart können wir brauchen. Tim, womit willst du unsere Laune steigern?
11: Mit Filmmusik von Kenny Loggins. Footloose.
3: Klassiker. Dann gehe ich jetzt mal weg vom Mainstream mit David Lee Roth, California Girls. Cool, oder? Läuft viel zu selten.
11: Naja, ich weiß nicht.
3: Lalalala. Gut, dass wir nicht entscheiden, sondern ihr. Welchen gute Laune 80er wollt ihr hören?
11: Kenny Loggins oder David Lee Roth?
3: Footloose oder California Girls?
11: Stimmt jetzt ab auf unseren Social Media Kanälen oder schickt uns gern auch eine WhatsApp 0800 14 15 800. Nach zwei Songs wie immer das Ergebnis. Come.

0: eine coole Nummer. Charlie Puth mit Meghan Trainor. Marvin Gaye.
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0: Ja, Gute-Laune ist gefragt zum Wochenstart. Die Nummer hat's definitiv drauf. California Girls, klingt nach Sommer und Sonne, können wir brauchen, meint auch Lara aus Geisel-Höring. Die hat mir WhatsApp geschickt und für meinen Hit gestimmt. Mit dem Text, der Sommer, der muss noch weitergehen, schreibt sie. Mit California Girls, da tut er das.
2: Okay, aber der Jürgen aus Vilsbiburg, der hat sich auf meine Seite geschlagen, weil Footloose halt ein genialer Film war, schreibt er. Kenny Loggins schicke ich heute ins Rennen.
0: Oh, hast du schon ausgezählt?
2: Gerade fertig geworden, war echt knapp heute. 2 Stimmen haben gefehlt.
0: Für wen?
2: Für Kenny Loggins. Ihr wollt die California Girls hören.
0: Sehr schön. Unsere Portion gute Laune und Sonne, Musikmix deines Lebens.
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1: Ja, Giant Rooks, die liefern quasi das Motto für den Montagmorgen. Ich will das Wochenende zurück. Mit dem Musikmix deines Lebens geht's viel leichter in die neue Woche. Giant Rooks mit Wanted.

0: Na, also geht doch der richtige Sound und schon starten wir leicht in die neue Woche. John Brooks, Want It Back im Bonus-Song. Entspannten Sound zum Start in die Woche gibt's gleich. Kerzai-Musikmix deines Lebens. Gabriella. Jetzt wird's 8, wir starten in die neue Woche mit einem News-Update und der Meldung. Sicher zur Schule und sicher wieder heim. Alle Infos dazu gleich von Matthias Löw.
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0: Jetzt noch schnell zum Wetter. Da geht's mit Wolken und vereinzelt noch Regen in den Montag. Ab Nachmittag, da schafft's dann die Sonne mehr und mehr durch und es wird trocken. Die Temperaturen so bei 21 bis 23 Grad. Morgen in der Früh dann Nebel, dann wird's ein sonniger Tag mit harmlosen Wolken und 23 bis 25 Grad.
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3: mit Matthias Löw. Für unsere Kinder heißt es ab morgen wieder raus aus den Federn, ab in die Schule. Unter dem Motto sicher zur Schule, sicher nach Hause schaut die niederbayerische Polizei auch heuer wieder, dass alle Schüler unfallfrei unterwegs sind. Wie notwendig die Maßnahmen sind, sagt Günther Tomaschko von der Polizei Niederbayern.
4: Im vergangenen Jahr haben sich im Regierungsbezirk insgesamt 40 Schulwegunfälle ereignet, bei denen 45 Kinder verletzt worden sind. Positiv dabei ist, dass zu keinem Zeitpunkt, also vergangenes Jahr, zu Todesopfern auf dem Weg zur Schule gekommen ist.
3: Um Unfälle zu vermeiden, führt die Polizei unter anderem Schulbuskontrollen durch. Außerdem achten die Beamten verstärkt auf die Sicherheit an Fußgängerüberwegen und im Bereich von Schulbushaltestellen.
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5: Diese spektakuläre Verfolgungsjagd schafft es bundesweit in die Schlagzeilen. Ein 17-Jähriger flüchtet mit einem gestohlenen Auto. Mit 170 Sachen rast der Tscheche der Polizei davon. Er durchbricht eine Straßensperre. Mehrmals schießt die Polizei auf das Auto. In Passau kommt der Wagen von der Straße ab. Der Teenager lässt sich widerstandslos festnehmen. Dem Jugendlichen wird jetzt unter anderem versuchter Mord vorgeworfen. Aus der Niederbayern-Redaktion Daria Felsner.
2: Stadt Dingolfing, aktuell.
6: Besser kann's gar nicht laufen. Beim Dingolfinger Halbmarathon gibt es einen Teilnehmerrekord. Mehr als 1600 Läufer haben sich angemeldet. Damit sind alle Wettbewerbe ausgebucht. Nachmeldungen gibt es nicht mehr. Wegen der hohen Teilnehmerzahl starten die Läufe zum ersten Mal zeitversetzt. Der Dingolfinger Halbmarathon ist am kommenden Sonntag. Aus Dingolfing, Tamara Neuberger.
2: Und jetzt maximal informiert über Deutschland und die Welt.
3: Bekommen die Beschäftigten im bayerischen Einzelhandel bald mehr Geld? Heute könnte Bewegung in die festgefahrene Tarifrunde kommen. Verdi und der Handelsverband treffen sich wieder und reden über den Pilotabschluss in NRW. Zwischen Kanada und den USA gibt's ja wegen der Zölle ziemlich dicke Luft. Darum will Kanada enger mit der EU zusammenarbeiten, zum Beispiel in den Bereichen Energie, Verteidigung und Rohstoffen. Deutschland freut sich. Tennisprofi Alexander Zverev hat die US Open gewonnen. Der Hamburger setzt sich gegen den Amerikaner Ben Shelton in 4 Sätzen durch. Es ist das erste Mal seit dem Triumph von Boris Becker im Jahr 89, dass ein deutscher Mann im Tennis-Einzel die US Open gewinnt. Und soweit unser News-Update. Mehr gibt's für euch auf der Website und in der App.
0: Und jetzt noch ganz fix der Blick auf die Straßen. Kennen wir ja um die Zeit, der übliche Berufsverkehr an den altbekannten Ampeln und Kreuzungen. Da kann es ein bisschen länger dauern. Alles in allem geht's gut voran.
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0: Achtung, es wird geblitzt und zwar in Gundendorf Richtung Frontenhausen, auf der B299, Landshut Richtung Geisenhausen und zwischen Pfarrkirchen und Arnsdorf kurz vor Furt in der Kurve. Wenn ihr noch irgendwo einen Blitz entdeckt habt, dann klingelt gerne durch 0800 14 15 800. WhatsApp geht unter der gleichen Nummer. Danke und gute Fahrt.
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0: Montagmorgen kurz nach 8. Guten Morgen zusammen. Es wird wieder voller auf den Straßen und in den Firmen. Letzter Ferientag. Ja, am Wochenende ist der letzte Schwung Urlauber zurückgekommen. Willkommen in Niederbayern. Wir starten in die neue Woche. Lassen wir jetzt mal ganz entspannt angehen mit Lola Young und Messi. Ein 80er-Kult-Hit darf natürlich auch nicht fehlen und der kommt von Bon Jovi. Und los geht's jetzt mit Cat's Eye und Gabriella. Schönen Wochenstart.
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0: Mega 80er im Musikmix deines Lebens. Bon Jovi, Runaway, guten Morgen. Hey, das ist mal kurios. In Kanada ist eine Frau 53 Jahre lang wegen Atemnot behandelt worden. Ursache unklar, Symptome schon. Die hatte nämlich ständig Lungenentzündungen und Probleme beim Atmen. Bis jetzt. Wie sich nämlich herausgestellt hat, hat die Frau als 8-Jährige beim Spielen einen Barbie-Plastikbecher eingeatmet und der ist in der Lunge verschwunden und keiner hat ihn gefunden. Jetzt schon. Becher gefunden, Frau gesund. Krass, oder? Mehr Nachrichten jetzt wieder im schönsten Dialekt der Welt.
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2: Ich bin der Nickel Andi. Grüß euch. Bei der Bahn sollen Familien wieder miteinander reservieren können. Das sagt jetzt sogar auch der Bundesverkehrsminister, der Bilger. Der meint, Bahn müsse zum alten Angebot zurückkommen. Da haben bis zu 5 Leute miteinander

0: Und für gute 10 Euro bei der Bahn eine Reservierung machen können. Das geht seit Mitte 2025 nimmer. Eine Petition, dass wieder eingeführt wird, haben schon 130.000 Leute unterschrieben. Viel gute Nachrichten hat's beim VW letztes Jahr nicht gegeben. Die Meldung kehrt aber schon dazu. Für neue elektrischen Polo sind schon über 30.000 Bestellungen eingegangen. Das ist mehr, wie es gemeint haben, sagen sie beim VW. Deswegen wird Lieferung ein bisschen dauern, heißt's. Man wird aber versuchen, dass die Produktion hochgefahren wird, sagen sie. Zindelang hat ein Wanderer einen Hirschen mit einem Bären verwechselt. Weil er ein lautes Röhren gehört hat, hat er einen Polizeinotruf angerufen und gesagt, er meint, da ist ein Bär. Die Polizisten haben aber sogar am Telefon gehört, dass dieser Hirsch ist. Dem Wanderer haben sie gut zugeredet und dann hat er sich an dem Hirschen vorbeitraut, heißt's. So, jetzt kennt's euch aus. Servus, macht's es gut.
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0: Die 90er Musikmix deines Lebens mit Dot Eye Blind, Sammy Jumped Live. Guten Morgen am Montag, Freunde. 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In ein paar Minuten wird es 8:30, dann gibt's wieder alles Wichtige aus Niederbayern, Deutschland und der Welt. Matthias Löw, der hat wieder ein News-Update für uns. Vorher noch ein Musikmix deines Lebens, Lola Young. Ganz entspannt in den Montag. Mit Messi. Gleich.
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3: Guten Morgen an unsere letzten Urlaubsrückkehrer. Letzter Ferientag in Bayern, Montag, der 14. September. Es wird 9:30 Uhr. Matthias Lüft, der bringt uns auf den aktuellen Stand im News-Update gleich mit der Meldung. Die Denkmäler der Region kommen an. Mehr dazu gleich. Und wir schauen noch zum Wetter. Wolken und vereinzelt noch Regen jetzt am Morgen. Ab Mittag, da reißt es dann mehr und mehr auf und die Sonne kommt raus. Es wird trocken bei 21 bis 23 Grad. Morgen geht's dann mit Frühnebel in den Tag. Der verzieht sich dann relativ schnell und es wird sonnig mit ein paar harmlosen Wolken bei 23 bis 25 Grad.
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5: mit Matthias Löw. Bei uns in Niederbayern gibt's rund 13.000 Denkmäler. Viele davon haben gestern beim bundesweiten Tag des offenen Denkmals ihre Türen geöffnet. Unter anderem auch das Bauernhaus Oed in Altdorf, der Heinrichsturm in Bad Abbach und das Straubinger Herzogsschloss. Bezirksheimatpfleger Clemens Knobling kennt die Herausforderungen, welche die Restaurierung von Denkmälern mit sich bringen.
6: Planungssicherheit zu bekommen, das ist, glaube ich, das, was für die Bauherrschaft am herausforderndsten ist. Ja, man schaut, man hat immer so ein bisschen eine Blackbox und darum sind Voruntersuchungen da besonders wichtig. Das ist eben doch was anderes, als wenn man sich einem Neubau zuwendet.
5: Alleine in diesem Jahr hat der Bezirk Niederbayern schon über 70.000 Euro an Fördermitteln für die Denkmalpflege zur Verfügung gestellt.
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7: Plötzlich kommt hier bei Adelkofen ein Auto von der Straße ab. Der Wagen landet in einem Graben. Hinter dem Steuer ist ein 70-Jähriger. Er hat wohl wegen eines Herzinfarkts die Kontrolle verloren. Der Rentner stirbt wenig später im Krankenhaus. Aus Adelkofen, Melanie Reilhofer.
4: Der Sport in der Region.
8: Hochspannend ist es gestern beim Speedway in Landshut. Für die Dazzles geht's um den Finaleinzug. Die Fahrer müssen gegen die Mannschaft aus Niezno ran. Das Rennen endet nach packenden Duellen mit einem 39:39 Unentschieden. Wegen des starken Regens muss das Rennen vorzeitig nach dem 13. Lauf beendet und gewertet werden. Das entscheidende Rennen um den Meistertitel findet dann am kommenden Sonntag in Danzig statt. Aus Landshut, Martina Lesser.
4: Und jetzt maximal informiert über Deutschland und die Welt.
5: Fürs Tanken müssen wir in Deutschland wohl bald einen Kredit aufnehmen. Weil sich die Lage im Nahen Osten immer weiter zuspitzt, wird das Öl wahrscheinlich noch teurer. Der Chefvolkswirt der ING schließt sogar 3 Euro pro Liter Diesel nicht aus. Nach dem Wahldebakel in Sachsen-Anhalt ist es für die CDU in Niedersachsen besser gelaufen. Bei den Kommunalwahlen auf Kreisebene hat die CDU mit 27,2% gewonnen. Die SPD kommt auf 24,6%. Besonders stark hat die AfD zugelegt. Sie landet bei 15,9%. Dieser Comic ist Gold wert. Das Original-Titelbild von Asterix bei den Briten ist in Belgien versteigert worden. Mit Gebühren hat der Käufer fast 1,5 Millionen Euro gezahlt. Das Bild zeigt Asterix, Obelix und Tefax auf der Flucht vor Rugby-Spielern. Soweit unser News-Update. Mehr gibt's auf der Website und in der App.
3: Danke, Matthias. Wie schaut's auf den Straßen aus um die Zeit? Ja, gar nicht übel. Der übliche Berufsverkehr an den bekannten Stellen, da kann's etwas länger dauern. Geblitzt wird heute Morgen schon in Gundendorf Richtung Frontenhausen, auf der B299 Landshut Richtung Geisenhausen und zwischen Pfarrkirchen und Arnsdorf kurz vor Furth in der Kurve. Danke Richard und Bernhard fürs Melden. Wenn ihr auch noch irgendwo einen Blitz entdeckt habt, klingelt jederzeit gerne durch oder schickt uns eine WhatsApp 0800 14 15 800. Danke und gute Fahrt.
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3: Kurz nach 9:30 Uhr am Montag. Ja, morgen um die Zeit, da sitzen Sie schon in den Klassenzimmern. Erster Schultag in Bayern. Für rund 12.000 Erstklässler steckt dann die große Stunde. Klassenzimmer, neue Freunde, zum ersten Mal mit Schulranzen auf den Weg machen. Oh, ganz schön aufregend alles. Ja, und Schultüte, die haben wir natürlich auch noch. Die kümmern wir uns gleich nach Uncle Cracker.
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3: Follow Me und los geht's mit Michael Patrick Kelly. Run Free, guten Morgen.
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0: So hat sich der Sommer 2000 angehört. Uncle Cracker mit Follow Me im Musikmix deines Lebens. Guten Morgen am Montag. Ah, die Aufregung steigt. Der erste Schultag für die Erstklässler steht an. Morgen geht's los. Und sind wir uns mal ehrlich, mit am spannendsten natürlich die Schultüte und was drin ist. Mittlerweile sind die ja schon fast größer als die Kinder. Was gehört eigentlich rein? Guten Morgen, Anna Biedersberger von Biedersberger Bürotechnik in Eggenfelden.
1: Ich würde sagen, die Mischung macht's bei der Schultüte. Also ein bisschen was Süßes, was zum Spielen, aber auch Dinge, ich sage mal, die das Kind im Schulalltag wirklich brauchen kann. Was total im Trend ist, sind so kleine Anti-Stress-Tiere, die man kneten kann, entweder in der Form von einer Ente oder einem Boy. Und was immer total nett ist, was ich ganz schön finde, wenn die Eltern oder die Großeltern oder Onkel, Tanten einen Brief mit ganz schöne persönliche Wünsche in Schultüte deren.
0: Schöne Geste. Viele basteln die Schultüte für die Kids ja selber. Gibt es da auch einen Trend?
1: Also grundsätzlich muss man unterscheiden, es gibt schon noch die kreativen Eltern, die im Kindergarten die Schultüte basteln. Was man aber schon sehen, dass viele das Motiv passend wirklich zum Schulranzen kriegen. Also die Schulranzenhersteller, die bieten natürlich die Schultüten passend an. Und da ist schon hoch im Kurs ein Bulldog, Pferdl, Einhörner, Dinos oder Drachen. Die werden schon ein bisschen neutraler. Also es kommt auch vor, dass Mädels einen blauen Schulranzen haben und die kriegen halt dann ein Pferdl Kletti oder ein Pferdl Magnet drauf.
0: Ja, und ganz egal, ob selbst gebastelt oder gekauft, der Inhalt zählt ja meistens eh. Morgen, da geht's los, erster Schultag in Bayern, heißt dann auch für uns Autofahrer, es ist wieder mehr los auf den Straßen.
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1: Es gibt so Songs, die sagen in 4 Minuten einfach alles aus. The Best von Bonnie Tyler ist so einer. Einfach nur genießen. Unser Bonussong der Stunde.
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0: die Nummer musst du dich erstmal rantrauen. Bonnie Tyler hat's gemacht und The Best von Tina Turner gecovert. Mission geglückt. Wir checken gleich nach 9, was die Woche alles so ansteht. Und wir haben nochmal Sommersound in der Playlist. Von Jojo. Leave, get out. 9 Uhr wird's. Matthias Lüfter hat wieder ein News-Update für uns mit der Meldung zum Beispiel. Wie ist es um die Finanzen in Niederbayern bestellt? Alle Infos dazu gleich.
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0: Jetzt noch schnell zum Wetter. Zweigeteilt ist es heute. Erst Wolken und vereinzelt Regen, ab Nachmittag dann Sonne und Wolken bei 21 bis 23 Grad. Morgen erst Frühnebel, der verzieht sich aber relativ schnell und dann wird's sonnig mit ein paar harmlosen Wolken. Die Temperaturen so bei 23 bis 25 Grad.
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3: mit Matthias Löw. Der Bundeshaushalt 2027 ist nichts für schwache Nerven. 555 Milliarden Euro an Ausgaben, dazu eine mega Neuverschuldung. Wie das bei uns in Niederbayern aussieht, sagt uns der Landtagsabgeordnete Josef Zellmeier.
4: Die Haushaltslage ist stabil, aber auch schwierig. Wir müssen uns auch am Riemen reißen, dass wir noch rundum kommen, ohne neue Schulden. Das haben wir geschafft, im Gegensatz zu allen anderen in Deutschland. Und natürlich haben wir auch für die Kommunen sehr viel getan, weil wir wissen, dass die Kommunen es sehr schwer haben. Gewerbesteuer ist sehr unsicher, rückläufig und die Kosten steigen natürlich enorm.
3: Niederbayern selbst wird 2027 finanziell den Gürtel enger schnallen müssen. Über 90% der Gesamtausgaben fließen allein in die soziale Sicherung.
2: Der Blick in die Regionen mit unseren Niederbayern-Reportern. Stadt Mainburg aktuell.
5: Den Schreck ihres Lebens bekommt wohl eine Frau hier in der Stadt. Während sie mit dem Radl unterwegs ist, machen 3 Hunde Jagd auf sie. Die Besitzerin bekommt ihre freilaufenden Tiere nämlich nicht mehr unter Kontrolle. Alle Rufe helfen nichts. Die Hunde jagen der Radfahrerin 100 Meter hinterher. Ein Hund beißt die Frau, die mit dem Rettungswagen ins Krankenhaus muss. Aus Mainburg, Martina Lesser.
2: Landkreis Rottal-Inn aktuell.
6: Wenn im Wald plötzlich Flammen lodern, muss jeder Handgriff sitzen, vor allem bei der Wasserversorgung. Genau das haben über 70 Rettungskräfte zwischen Holzham und Grub geprobt. Mit dabei Feuerwehren aus Jägerndorf, Arnsdorf, Heinberg-Neukirchen, Zell und Malgersdorf. Neben der Wasserversorgung sind auch die Ausleuchtung der Brandstelle und die Verkehrssicherung trainiert worden. Aus Holzham, Tamara Neuberger.
2: Und jetzt maximal informiert über Deutschland und die Welt.
3: Fürs Tanken müssen wir in Deutschland wohl bald einen Kredit aufnehmen. Weil sich die Lage im Nahen Osten immer weiter zuspitzt, wird das Öl wahrscheinlich noch teurer. Der Chefvolkswirt der ING schließt sogar 3 Euro pro Liter Diesel nicht aus. Nach dem Wahldebakel in Sachsen-Anhalt ist es für die CDU in Niedersachsen besser gelaufen. Bei den Kommunalwahlen auf Kreisebene hat die CDU mit 27,2% gewonnen. Die SPD kommt auf 24,6%. Besonders stark hat die AfD zugelegt. Sie landet bei 15,9%. Dieser Comic ist Gold wert. Das Original-Titelbild von Asterix bei den Briten ist in Belgien versteigert worden. Mit Gebühren hat der Käufer fast 1,5 Millionen Euro gezahlt. Das Bild zeigt Asterix, Obelix und Tefax auf der Flucht vor Rugby-Spielern. Soweit unser News-Update. Mehr gibt's auf der Website und in der App.
0: Danke Matthias, wir schauen auf die Straßen. Achtung bitte auf der A92 München Richtung Deggendorf zwischen dem Rastplatz Teisbacher Moos Ost und Dingolfing Mitte. Hier liegt ein Holzbrett im Baustellenbereich auf der Fahrbahn. Bitte besondere Vorsicht. Es wird geblitzt in Gundendorf Richtung Frontenhausen, dann auf der B299 Richtung Geisenhausen und zwischen Verkirchen und Arnsdorf kurz vor Furt in der Kurve. Weitere Blitzer meldet ihr uns jederzeit gerne 0800 14 15 800. Durchklingeln oder WhatsApp schicken, wir geben es dann weiter. Danke und gute Fahrt.
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0: So, letzter Ferientag. Ab morgen geht's wieder in die Schule. Die letzten mit Kids, die sind seit dem Wochenende auch wieder zurück. Es wird wieder voller auf den Straßen und in der Arbeit. Guten Morgen zusammen. Wir checken gleich mal, was die Woche alles so ansteht. Unsere Wochenvorschau. Vorher noch die 80er. Real Speedwagon. Schöner 80er und den Anfang, den macht jetzt Jojo mit Leave Get Out.
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0: Die 80er bei den Montemachern mit Oreo Speedwagon. Can't fight this feeling. Schönen guten Morgen am Montag.
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1: Letztes Mal ausschlafen heute für die Kids. Letzter Ferientag. Morgen geht's wieder los. Das neue Schuljahr startet. Große Aufregung auch bei allen Erstklässlern. Der Ernst des Lebens beginnt. Mann, die Schulzeit ist schon was Schönes. Genießt morgen einfach den Tag. In den Firmen und auf den Straßen wird's auch wieder voller. Die letzten sind aus dem Urlaub wieder da. Jetzt sind dann die ohne Kinder dran und viel günstiger als während den Ferien. Sportlich ist auch einiges los die Woche. Die Straubing Tigers, die starten am Donnerstag in die Eishockeysaison, auswärts in Berlin. Am Freitag wird dann Fußball gespielt. Da spielen die Bayern daheim gegen Union. Haben sie geschickt gemacht, weil dann können sie zum Wiesnstart am Samstag zum O-Zapfen mit dabei sein. Das Oktoberfest geht nämlich los. Am Samstag wird O-Zapft, pünktlich um 12 Uhr mittags. Und die Speedway-Fahrer vom AC Landshut, die dürfen noch nicht auf die Wiesen, die fahren nämlich am Sonntag ihr zweites Finale und können da die Meisterschaft holen, auswärts in Danzig. Sonntag ist übrigens auch Weltkindertag, das Ganze wieder mit viel

0: entspannt geht's in den Montag mit Savage Garden. Truly, Medley, Deeply. Schönen guten Morgen. 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
0: 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In ein paar Minuten wird es 9:30 vor unserem News-Update. Da lassen wir noch die Sonne rein. Nicky Orr, Sunroof. Kommt gut in den Montag.

0: Letzter Ferientag in Bayern. Guten Morgen am Montag. Es wird 9:30 Uhr. Zeit für ein News-Update. Matthias Lüfte hat gleich die Meldung für uns. Sicher zur Schule und sicher wieder heim. Das und mehr gleich.
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0: Wir schauen noch zum Wetter. Ja, das ist heute zweigeteilt. Erst Wolken und vereinzelt noch Regen. Ab Nachmittag dann immer mehr Sonne und 20 bis 23 Grad. Morgen dann erst Nebel, dann viel Sonne und harmlose Wolken. Das Ganze bei 23 bis 25 Grad. Es bleibt trocken.
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3: mit Matthias Löw. Für unsere Kinder heißt es ab morgen wieder raus aus den Federn, ab in die Schule. Unter dem Motto sicher zur Schule, sicher nach Hause schaut die niederbayerische Polizei auch heuer wieder, dass alle Schüler unfallfrei unterwegs sind. Wie notwendig die Maßnahmen sind, sagt Günther Tomaschko von der Polizei Niederbayern.
4: Im vergangenen Jahr haben sich im Regierungsbezirk insgesamt 40 Schulwegunfälle ereignet, bei denen 45 Kinder verletzt worden sind. Positiv dabei ist, dass zu keinem Zeitpunkt, also vergangenes Jahr, zu Todesopfern auf dem Weg zur Schule gekommen ist.
3: Um Unfälle zu vermeiden, führt die Polizei unter anderem Schulbuskontrollen durch. Außerdem achten die Beamten verstärkt auf die Sicherheit an Fußgängerüberwegen und im Bereich von Schulbushaltestellen.
2: Der Blick in die Regionen mit unseren Niederbayern-Reportern. Stadt Vilsbiburg aktuell.
5: Im Feuerwehrgerätehaus geht's zurzeit rund. Hier werden zwei Wohnungen zu Funktionsräumen umgebaut. Außerdem entstehen ein neuer Funkraum, eine Atemschutzwerkstatt und Räume für die Jugendfeuerwehr. Der Umbau kostet rund 180.000 Euro und soll als Übergangslösung dienen. In den kommenden Jahren ist ein Neubau geplant, weil das Gerätehaus von 1972 ziemlich in die Jahre gekommen ist. Aus Vilsbiburg, Michaela Gröber.
2: Stadt Dingolfing, aktuell.
6: Besser kann's gar nicht laufen. Beim Dingolfinger Halbmarathon gibt es einen Teilnehmerrekord. Mehr als 1600 Läufer haben sich angemeldet. Damit sind alle Wettbewerbe ausgebucht. Nachmeldungen gibt es nicht mehr. Wegen der hohen Teilnehmerzahl starten die Läufe zum ersten Mal zeitversetzt. Der Dingolfinger Halbmarathon ist am kommenden Sonntag. Aus Dingolfing, Tamara Neuberger.
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3: CSU-Chef Markus Söder macht Druck auf die Bundesregierung. Wenn die Koalition scheitert, wäre das ein Elfmeter ohne Torwart für die AfD, sagt Söder. Bei der CSU-Klausur in München fordert er deshalb, die Regierung muss schneller und besser liefern. Ein gigantischer Fahrradklau hat sich in Baden-Württemberg ereignet. Diebe haben die Wand eines Fahrradladens aufgeschnitten und E-Bikes gestohlen. Wert der Fahrräder rund 100.000 Euro. Und bitte mal in den Kühlschrank schauen, denn Lidl ruft eine beliebte Bratwurst zurück. Grund sind mögliche Fremdkörper. Betroffen sind die Metzgerfrisch frische grobe Bratwurst und die XXL-Packung mit den Mindesthaltbarkeitsdaten 15. September und 13. September 26. Soweit unser News-Update. Mehr gibt's auf der Website und in der App.
0: Danke, Matthias. Es geht weiter auf die Straßen. Schaut gut aus. Ihr kommt überall zügig voran. Achtung, es wird geblitzt und zwar in Gundendorf Richtung Frontenhausen, auf der B299, Landshut Richtung Geisenhausen und zwischen Pfarrkirchen und Arnsdorf kurz vor Furt in der Kurve. Wenn ihr noch irgendwo einen Blitz entdeckt habt, dann klingelt gerne durch 0800 14 15 800. WhatsApp geht unter der gleichen Nummer. Danke und gute Fahrt.
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0: Morgens 9:30 Uhr in Deutschland. Gute Zeit für ein Hit-Dolmetscherchen. Karin übersetzt gleich Clock Clock mit Someone Else. Vorher noch im Musikmix deines Lebens, der King of Pop. Michael Jackson mit Bad. Und los geht's mit Delamitri. A Road to Me. Schönen guten Morgen.
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0: Guten Morgen am Montag, der 14. September, letzter Ferientag. Oh, und wir starten den Wiesn-Countdown. Am Samstag wird O-Zapft auf dem Oktoberfest. Hey, das werden wieder harte Tage für unsere Hit-Dolmetscherin Karin vor Ort, so wie es sich für eine Wirtshaus-Queen gehört. Also natürlich nur rein zu Recherchezwecken.
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2: Auf gut Niederbayerisch. Ich darf euch heute wieder B-Hit dolmetschen, und zwar mit dem Liedl Someone Else von Klock Klock. In dem Liedl singen sie von zwei, die sich mit einem sauberen Suri verliebt haben und danach aber einen gescheiten Kader haben. Aber nicht nur vom Alkohol. Übersetzen kann man das Liedl so. Ich weiß, du bist besser drum mit einem anderen. Mit einem, der dich nicht verletzen wird und der dich halten kann. Und der dir die Liebe gibt, die du verdienst. Ah ja, also er denkt sich, das Mädel hat schon genug durchgemacht. Lauter Haumtaucher und Herzensbrecher hat es gehabt. Und er selber ist auch eher eine emotionale Baustelle, weshalb er lieber zu ihrer sagt, du, such dir bitte einen Gescheiden, ich bin's nicht. Rechtzeitig pfiat die Song, bevor es weh tut. Das darf ich euch alle empfehlen, egal ob Mann oder Frau. Also, ein bisschen Herzschmerz, Vernunft und eine gute Portion Ehrlichkeit. Hier ist Klock Klock mit Someone Else.

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1: 1987, da hat sich vor der belgischen Küste ein Drama ereignet. Kurz nach dem Auslaufen von Brügge kentert dort eine Autofähre und versinkt in den Fluten. 193 Menschen verlieren damals ihr Leben. Sofort formiert sich damals eine Gruppe englischer Künstler rund um Paul McCartney und nimmt einen Charity-Song auf. Mit dabei Künstler wie Boy George, Mark Knopfler, Nick Kershaw, Kim Wilde und viele mehr. Rausgekommen ist die Neuauflage eines Beatle-Klassikers, Fairy Aid mit Let It Be.

0: 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Fairy 8, Let It Be. Wir starten in den Vormittag mit Gute Laune Sound. Lost Frequencies. Love is the only thing. Gleich. Jetzt wird's 10. Wir starten in die neue Woche mit einem News-Update und der Meldung. Spektakuläre Verfolgungsjagd am Wochenende durch Niederbayern. Alle Infos dazu gleich von Matthias Löw. Jetzt noch schnell zum Wetter, da geht's mit Wolken und vereinzelt noch Regen in den Montag. Ab Nachmittag, da schafft's dann die Sonne mehr und mehr durch und es wird trocken, die Temperaturen so bei 21 bis 23 Grad. Morgen in der Früh dann Nebel, später wird's dann sonnig mit harmlosen Wolken und 23 bis 25 Grad.
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2: mit Matthias Löw. Etwa 12.000 Kinder in Niederbayern sind schon jetzt ganz schön aufgeregt. Mit der Schultüte in der Hand geht's morgen zum ersten Mal in die Schule. Eltern und Erstklässler erleben dabei eine Revolution, das Recht auf Ganztagsbetreuung. Für Simone Fleischmann vom Bayerischen Lehrer- und Lehrerinnenverband ist aber klar, alleine für die Betreuung an den Grundschulen braucht es in den kommenden Jahren viel Frauen und Manpower.
3: Deswegen gehen wir davon aus, dass wir bis 2029 zwischen 94.000 oder 136.000 zusätzliche Plätze für Grundschulkinder allein in Bayern benötigen würden. Und das würde dann einen Personalzuwachs von roundabout 6.000 bis 10.000 Fachkräften bedeuten.
2: Für den Lehrerverband ist es ein Rätsel, wo diese Fachkräfte herkommen sollen.
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4: Diese spektakuläre Verfolgungsjagd schafft es bundesweit in die Schlagzeilen. Ein 17-Jähriger flüchtet mit einem gestohlenen Auto. Mit 170 Sachen rast der Tscheche der Polizei davon. Er durchbricht eine Straßensperre. Mehrmals schießt die Polizei auf das Auto. In Passau kommt der Wagen von der Straße ab. Der Teenager lässt sich widerstandslos festnehmen. Dem Jugendlichen wird jetzt unter anderem versuchter Mord vorgeworfen. Aus der Niederbayern-Redaktion Daria Felsner.
1: Industriestandort Niederbayern.
5: Es ist eine riesige Investition in den Wirtschaftsstandort. Bei Schott in Landshut beginnt ein neues Kapitel. Nach 3 Jahren Bauzeit ist die neue One-Shot-Factory offiziell eröffnet worden. Der Technologiekonzern Schott hat einen 2-stelligen Millionenbetrag in das Projekt gesteckt. Entwicklung, Produktion und Verwaltung sind jetzt wieder unter einem Dach. Das soll Abläufe beschleunigen, Innovationen schneller in die Fertigung bringen und den Standort langfristig wettbewerbsfähiger machen. Aus Landshut, Petra Jakobs.
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2: CSU-Chef Markus Söder macht Druck auf die Bundesregierung. Wenn die Koalition scheitert, wäre das ein Elfmeter ohne Torwart für die AfD, sagt Söder. Bei der CSU-Klausur in München fordert er deshalb, die Regierung muss schneller und besser liefern. Ein gigantischer Fahrradklau hat sich in Baden-Württemberg ereignet. Diebe haben die Wand eines Fahrradladens aufgeschnitten und E-Bikes gestohlen. Wert der Fahrräder rund 100.000 Euro. Und bitte mal in den Kühlschrank schauen, denn Lidl ruft eine beliebte Bratwurst zurück. Grund sind mögliche Fremdkörper. Betroffen sind die Metzgerfrisch frische grobe Bratwurst und die XXL-Packung mit den Mindesthaltbarkeitsdaten 15. September und 13. September 26. Soweit unser News-Update. Mehr gibt's auf der Website und in der App.
6: Dankeschön, wir schauen noch auf die Straßen. Eine Meldung von der A93 Regensburg Richtung München zwischen Saalhaupt und Hausen, Reifenteile auf der Fahrbahn. Geblitzt wird auf der B299 bei der Landshuter JVA, in Gundendorf Richtung Frontenhausen und zwischen Pfarrkirchen und Arnsdorf kurz vor Furz in der Kurve. Vielen Dank, Richard, fürs Bescheid geben. Wenn ihr noch mehr habt, gerne WhatsApp schicken an die 0800 14 15 800. Gute Fahrt!
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6: Letzter Tag Ferien, für viele geht's schon wieder in die Arbeit und das total platt. Irgendwie sind wir so leer, ne? Warum das? Checken wir nach 2 Songs. Sarah Larsson mit Can't Tame Her. In die 80er geht's auch mit Bruce Springsteen. Dancing in the Dark. Der Start jetzt mit Lost Frequencies. Love is the only thing. It heals me.

0: Bruce Springsteen mit den 80ern, Dancing in the Dark. So, Urlaubszeit ist rum, die Büros endlich wieder voll. Nur einziges Problem, schlecht gelaunte Kollegen. Gisela Ruffer, du bist unser Life-Balance-Coach. Urlaub soll entspannen. Warum sind wir danach dann so oft schlecht drauf?
1: Ich schätze, weil wir oft nur bis zum Urlaub denken und planen. Also in unserer Vorfreude auch die womöglich beste Zeit im Jahr übersehen wir gerne mal den gekonnten Wiedereinstieg in den Alltag.
0: Ach, so ist das. Aber Gott sei Dank stehen wir nicht hilflos da, oder Gisela?
1: Ja, dann sollte ich auf alle Fälle schon ein paar Highlights für nach meiner Rückkehr planen, um zu erleben, dass es auch wirklich gute Zeit in meinem Leben über den Urlaub hinaus gibt.
0: Heißt, die Tage mal ein kleiner Ausflug mit der Family, vielleicht in eurem Lieblingsrestaurant essen gehen oder Party feiern, so als kleines Highlight eurer Woche. Dann verschwindet das Stimmungstief ganz bestimmt.
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0: Cloud Number 9 von Bryan Adams, der Vormittag bei Maximal Radio. Es ist deutlich mehr los gewesen im Berufsverkehr. Wir merken, dass die Ferien um sind. Jetzt quetschen sich dann wieder die Automassen durch, ne? 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
2: 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Oh, jetzt dürfen alle ohne Kinder Urlaub machen. Zur Hälfte des Preises. Ihr Glücklichen. 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

0: halb elf wird's, Zeit fürs News-Update mit Matthias Löw. Auch das Thema ist dabei, ein 15-Jähriger rettet ein ganzes Haus. Und das Wetter? Ja, eher grau als sonnig, 19 bis 23 Grad werden's, Richtung Abend lockert's ein bisschen auf. Morgen sehr viel Sonne bei 24 Grad, am Mittwoch Regen.
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2: mit Matthias Löw. Wie geht's unseren Kindern? Das soll mit der neuen U10-Vorsorgeuntersuchung gecheckt werden. Die U10 schließt eine Untersuchungslücke und ist für 9 und 10 Jahre alte Kinder gedacht. Kinderärztin Katharina Amarell arbeitet im Landshuter Kinderkrankenhaus und sie sagt:
3: Damit wird natürlich eine Lücke geschlossen von den jetzt gesetzlich verankerten Vorsorgeuntersuchungen, die es bisher gibt, weil wir natürlich gerade wissen, dass das eine sehr sensible Zeit ist, in der viele präventive Möglichkeiten für uns einfach da sind. Übergewicht, körperliche Inaktivität oder vermehrte Mediennutzung. Das ist natürlich ganz wichtig, dass wir das frühzeitig erkennen.
2: Die neue U10-Vorsorgeuntersuchung gibt es wohl ab dem kommenden Frühjahr als reguläre Kassenleistung.
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4: Diesen Gedanken kennen alle Eltern. Hoffentlich passiert nichts, wenn die Kinder mal alleine zu Hause sind. In Großkölnbach ist ein 15-Jähriger allein zu Hause und plötzlich liegt Rauch in der Luft. Es brennt. Der Jugendliche reagiert schnell und wählt den Notruf. Die Feuerwehr kann den Garagenbrand löschen, bevor die Flammen auf das Wohnhaus übergreifen. Aus Großkölnbach, Michaela Gröber.
1: Der Sport in der Region.
5: Hochspannend ist es gestern beim Speedway in Landshut. Für die Dazzles geht's um den Finaleinzug. Die Fahrer müssen gegen die Mannschaft aus Dnjestrnoran. Das Rennen endet nach packenden Duellen mit einem 39:39 Unentschieden. Wegen des starken Regens muss das Rennen vorzeitig nach dem 13. Lauf beendet und gewertet werden. Das entscheidende Rennen um den Meistertitel findet dann am kommenden Sonntag in Danzig statt. Aus Landshut, Martina Lesser.
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2: Kanzler Merz und andere europäische Spitzenpolitiker beraten über Europas Rolle in der Arktis. Es geht um neue Schifffahrtswege und wichtige Rohstoffe. Die EU will in der Region stärker mitmischen. Auch Eisbrecher sollen dabei eine größere Rolle spielen. Für Millionen Menschen in Deutschland sind Strom und Gas offenbar zur echten Kostenfalle geworden. Rund 3,8 Millionen hatten im vergangenen Jahr Zahlungsrückstände. Auch die Nebenkosten machen das Leben teurer. Sie sind zuletzt um 3,1% gestiegen. Viele haben sie ja auf ihrem Handy, Rabatt-Apps für Supermärkte und Discounter. Jetzt geht der Verbraucherzentrale Bundesverband gegen die App von Lidl vor, weil ältere oder behinderte Menschen die App oft nicht nutzen können, heißt es. Soweit unser News-Update. Mehr gibt's auf der Website und in der App.
0: Danke Matthias. Weiter zum Verkehr. 10 Minuten dauert es aktuell länger auf der B12 Passau Richtung Mühldorf zwischen Pildenau und Prienbach. Da staut sich's. Blitzer stehen auf der B299 bei der Landshuter JVA und zwischen Pfarrkirchen und Arnsdorf kurz vor Furz in der Kurve. Vielen Dank auch an Karl fürs Bescheid geben. Wenn ihr noch was habt, dann rührt euch gern mit einer WhatsApp an die 0800 14 15 800. Kommt gut an.
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3: 2013. Applaus für eine bayerische Band. Die Sportfreunde Stiller landen mit Applaus, Applaus einen Riesenhit. Das Dankeschön im Text richtet sich übrigens an alle, die es gut mit uns meinen. So wie die Sportfreunde Stiller. Hier ist Applaus, Applaus.

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1: Ganz egal, ob ihr aus dem Urlaub zurückgekommen seid oder gerade erst losfahrt Richtung Strand, dieser Song geht für beide. Füße ins Wasser halten oder Fotos aussortieren. Es geht um Urlaub. MC Maika und DJ Swen mit dem Holiday Rap.

0: MC Maika und DJ Sven mit dem Holiday Rap. Urlaub machen wir gleich in Kalifornien. Red Hot Chili Peppers mit Californication. Vorher die Nachrichten, auch mit dieser Meldung. Aus Wohnung wird Feuerwehr.
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0: Und Wettercheck. Erst Richtung Abend wird's ein bisschen sonniger. Bis dahin ziehen viele Wolken durch. Die sind aber harmlos, kein Regen mehr soweit. Morgen viel Sonne bei 24 Grad. Am Mittwoch Regen und grau.
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3: Mit Matthias Löw. Ebbe ist in den Kassen von vielen Städten und Gemeinden in der Region angesagt. Ein Grund, unsere Kommunen bekommen vom Bund immer mehr Leistungen aufgebrummt. Der niederbayerische CSU-Landtagsabgeordnete Josef Zellmeier sagt im Interview mit uns:
4: Was aus unserer Sicht ganz wichtig ist, dass Berlin aufhört, Leistungskette zu machen, die dann nicht von Berlin finanziert werden, sondern von den Kommunen. Und sowas muss halt auch vorher besprochen werden, weil man kann viele Leistungskette machen, aber wenn es dann jemand anderer zahlt, ist das immer einfach. Die einen machen Skets und die anderen zahlen es und dann kommen wir halt in finanzielle Schwierigkeiten.
3: Immerhin kommt der bayerische Haushalt 26/27 ohne Neuverschuldung aus.
2: Der Blick in die Regionen mit unseren Niederbayern-Reportern. Stadt Landshut, aktuell.
5: Für viele Kinder beginnt ab morgen ein neues Abenteuer. Der erste Schulweg ohne Mama und Papa. Damit die Erstklässler sicher unterwegs sind, gibt's neue Schulwegpläne. Die zeigen Gefahrenstellen, sichere Übergänge und wo Schulweghelfer unterstützen. Und genau die werden noch gesucht. Wer also morgens ein paar Minuten Zeit hat, kann sich bei den Schulen oder der Schulwegbeauftragten melden. Aus Landshut, Martina Lesser.
2: Stadt Vilsbiburg, aktuell.
6: Im Feuerwehrgerätehaus geht's zurzeit rund. Hier werden zwei Wohnungen zu Funktionsräumen umgebaut. Außerdem entstehen ein neuer Funkraum, eine Atemschutzwerkstatt und Räume für die Jugendfeuerwehr. Der Umbau kostet rund 180.000 Euro und soll als Übergangslösung dienen. In den kommenden Jahren ist ein Neubau geplant, weil das Gerätehaus von 1972 ziemlich in die Jahre gekommen ist. Aus Vilsbiburg, Michaela Gröber.
2: Und jetzt maximal informiert über Deutschland und die Welt.
3: Kanzler Merz und andere europäische Spitzenpolitiker beraten über Europas Rolle in der Arktis. Es geht um neue Schifffahrtswege und wichtige Rohstoffe. Die EU will in der Region stärker mitmischen. Auch Eisbrecher sollen dabei eine größere Rolle spielen. Für Millionen Menschen in Deutschland sind Strom und Gas offenbar zur echten Kostenfalle geworden. Rund 3,8 Millionen hatten im vergangenen Jahr Zahlungsrückstände. Auch die Nebenkosten machen das Leben teurer. Sie sind zuletzt um 3,1% gestiegen. Viele haben sie auf ihrem Handy, Rabatt-Apps für Supermärkte und Discounter. Jetzt geht der Verbraucherzentrale Bundesverband gegen die App von Lidl vor, weil ältere oder behinderte Menschen die App oft nicht nutzen können, heißt es. Soweit unser News-Update. Mehr gibt's auf der Website und in der App.
0: Danke, Matthias. Wir schauen noch auf die B12 Passau Richtung Mühldorf. Zwischen Ehring und Pettenau 2 Kilometer Stau, eine Viertelstunde plus. Und geblitzt wird auf der B299 bei der Landshuter JVA und zwischen Pfarrkirchen und Arnsdorf kurz vor Furt in der Kurve. Vielen Dank auch an Karl fürs Bescheid geben. Wenn ihr noch was habt, ruft gern an, kostenlos unter der 0800 14 15 800. Gute Fahrt!
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0: Erster Schultag morgen für viele. Den Moment wollen wir natürlich festhalten. Nur steht uns da was im Weg. Die Datenschutz-Grundverordnung. Mehr Infos gibt's in 10 Minuten. Erst Musik. Ist heuer Sommerhit geworden. Shakira und Burna Boy mit Die Die. Und 80er Sound gibt's mit Bruce Hornsby, The Way It Is. Jetzt geht's nach Kalifornien.

0: war schon in den 80ern ein Hit. Bruce Hornsby mit The Way It Is. Morgen wieder Schule, für viele schon Routine. Andere dürfen das erste Mal ins Klassenzimmer. Natürlich eine super Gelegenheit, ein paar Fotos zu knipsen, also mit Schultüte und Rucksack. Nur dürfen wir das nicht einfach so. Emma Schmieder aus der Redaktion, Stichwort DSGVO.
1: Ja, genau, die Datenschutzgrundverordnung. Also, es ist so, Eltern dürfen ihre eigenen Kinder natürlich für private Zwecke fotografieren. Nur wenn auf dem Bild dann noch andere Kids mit drauf sind, wird's kompliziert. Das dürfen wir dann nicht einfach veröffentlichen, also Dritten zeigen. Die Schule kann das Fotografieren auf ihrem Gelände theoretisch auch komplett verbieten. Das geht dann über das Hausrecht.
0: Also aufpassen, wo wir fotografieren und wer noch so mit drauf ist.
1: Genau. Und der Datenschutz greift bei Kindern sogar noch ein bisschen mehr als bei Erwachsenen. Also verschicken oder posten von Bildern mit fremden Kindern drauf ist nicht erlaubt. Dafür braucht es eine Erlaubnis. Von den Eltern zum Beispiel. Das gilt auch für WhatsApp oder Social Media.
0: Gut, danke Emma Schmieder aus der Redaktion. Also Fotos machen vom eigenen Kind okay, sobald andere drauf sind, wird's kompliziert.
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1: So ein schöner Song, Colby Calais mit I Do. Passend dazu echt tolle Nachrichten aus Dingolfing. Der Halbmarathon ist komplett ausverkauft. Haben wir so viele motivierte Läufer in der Region? Krass. Ja, dann viel Spaß am Sonntag. Mai und die, die es nicht mehr geschafft haben, sich anzumelden oder doch lieber Couch Potato spielen. Anfeuern kostet genauso wenig wie der Musikmix deines Lebens. Nix. Kygo und Ava Max sind da gleich dabei mit Whatever.
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0: halb zwölf. Zeit für unsere Nachrichten, die hat Matthias Löw. Und es geht auch um dieses Thema. Eltern und Erstklässler erleben eine Revolution. Kurzer Abstecher zum Wetter. Wir brauchen die Übergangsjacke. 17 bis 22 Grad und wolkig. Richtung Abend bisschen sonniger. Morgen dann klasse Altweibersommer mit Sonne. Am Mittwoch regnet's.
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2: Mit Matthias Löw. Etwa 12.000 Kinder in Niederbayern sind schon jetzt ganz schön aufgeregt. Mit der Schultüte in der Hand geht's morgen zum ersten Mal in die Schule. Eltern und Erstklässler erleben dabei eine Revolution, das Recht auf Ganztagsbetreuung. Für Simone Fleischmann vom Bayerischen Lehrer- und Lehrerinnenverband ist aber klar, alleine für die Betreuung an den Grundschulen braucht es in den kommenden Jahren viel Frauen und Manpower.
3: Deswegen gehen wir davon aus, dass wir bis 2029 zwischen 94.000 oder 136.000 zusätzliche Plätze für Grundschulkinder allein in Bayern benötigen würden. Und das würde dann einen Personalzuwachs von roundabout 6.000 bis 10.000 Fachkräften bedeuten.
2: Für den Lehrerverband ist es ein Rätsel, wo diese Fachkräfte herkommen sollen.
1: Der Blick in die Regionen mit unseren Niederbayern-Reportern. Region Flughafen aktuell.
4: Der nächste Urlaub startet etwas entspannter. Ab Freitag dürfen Flüssigkeiten wieder ohne die bisherige 100-Milliliter-Grenze im Handgepäck bleiben. Dank neuer CT-Scanner müssen auch Laptops und Flüssigkeiten nicht mehr ausgepackt werden. Auch der Verkehrsminister spricht von einer großen Erleichterung für Passagiere. Vom Airport im Erding
1: Stadt Mainburg aktuell.
5: Den Schreck ihres Lebens bekommt wohl eine Frau hier in der Stadt. Während sie mit dem Radl unterwegs ist, machen drei Hunde Jagd auf sie. Die Besitzerin bekommt ihre freilaufenden Tiere nämlich nicht mehr unter Kontrolle. Alle Rufe helfen nichts. Die Hunde jagen der Radfahrerin 100 Meter hinterher. Ein Hund beißt die Frau, die mit dem Rettungswagen ins Krankenhaus muss. Aus Mainburg, Martina Lesser.
1: Und jetzt maximal informiert über Deutschland und die Welt.
2: Bei uns in Bayern sind Astronauten unterwegs. Im Nördlinger Ries trainieren drei Astronauten von NASA und ESA für künftige Mondmissionen. Das Training ist Teil der Ausbildung für ein NASA-Programm. Autofahrer müssen an der Tankstelle nochmal tiefer in die Tasche greifen. Super E10 hat mit 2,27 Euro pro Liter einen neuen Rekord erreicht. Diesel ist auf gut 2,40 Euro gestiegen. Aus der SPD werden wieder Rufe nach einer Spritpreisbremse lauter. Die IG Metall will an über 200 Orten in Deutschland gegen Jobabbau und Einschnitte in der Autoindustrie protestieren. Besonders die geplante Abschaffung der 35-Stunden-Woche sorgt für Ärger. Die Demos sollen heute in einer Woche stattfinden. Soweit unser News-Update. Mehr gibt's auf der Website und in der App.
0: Dann haben wir jetzt noch ein Verkehrsupdate für euch. Da ist gerade nichts Größeres los. Blitzer stehen auf der B299 bei der Landshuter JVA und zwischen Pfarrkirchen und Arnsdorf kurz vor Furz in der Kurve. Vielen Dank auch an Karl fürs Bescheid geben. Wenn ihr noch was habt, dann rührt euch gern mit einer WhatsApp an die 0800 14 15 800. Kommt gut an.
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0: aktuelle Musik von Harry Styles, American Gods. Kennt ihr vielleicht? Manchmal kommen uns ganz komische Fragen in den Sinn und wir finden auch keine Antwort drauf. Ein Fall für uns.
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0: Sophie aus Hohenthann im Kreis Landshut hat uns geschrieben. Hallo liebes Team von Maximal Radio. Ich habe letztens zu meiner Freundin gesagt, dass es momentan echt gut läuft in der Schule und dann auf Holz geklopft. Aber warum machen wir das? Leonie Hagen aus der Maximal Radio Redaktion. Kannst du uns da weiterhelfen?
2: Na klar, und da gibt es ganz schön viele Erklärungen. Eine geht bis ins Mittelalter zurück. In Kirchen sind damals so kleine Stücke vom angeblichen Kreuz Jesu aufbewahrt worden. Ja, und wer dieses Holz berührt hat, der hatte Glück. Eine andere Theorie hat was mit den Holzhäusern von früher zu tun. Wenn die Leute über ihr Glück geredet haben, dann haben sie dabei so gegen die Wand geklopft, um keine bösen Geister auf sich aufmerksam zu machen. Ja, und dann gibt es auch noch den Bergbau. Da wurde an die Stützbalken geklopft, um zu prüfen, ob die stabil sind und der Stollen somit sicher ist.
0: Wow, also dann auf Holz klopfen, wenn es gut läuft und das Glück festhalten. Habt ihr auch eine Frage für uns, die euch interessiert? WhatsApp an die 0800 14 15 800.
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1: Samantha Fox, die war schon berühmt, bevor sie überhaupt gesungen hat. Mit 16 wird sie zum Page 3 Girl und dann 3 Jahre lang zur Nummer 1 gewählt. Danach irgendwann diese kuriose Versicherungsstory, $500.000 für ihre Brüste. Und 1986 dann der Durchbruch mit ihrer Musik. Touch Me wird auf der ganzen Welt bekannt. Und jetzt unser Bonussong.

0: Samantha Fox im Musikmix deines Lebens. Touch Me. Gleich kommt als Gescheithaferl. Teddy Swims mit Mr. Know-It-All. Vorher noch die Nachrichten, auch mit dieser Meldung. Ein 15-Jähriger rettet sein eigenes Zuhause.
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0: Und das Wetter? Ja, eher grau als sonnig. 19 bis 23 Grad werden's. Richtung Abend lockert's ein bisschen auf. Morgen sehr viel Sonne bei 24 Grad. Am Mittwoch Regen.
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3: Mit Matthias Löw. Wie geht's unseren Kindern? Das soll mit der neuen U10-Vorsorgeuntersuchung gecheckt werden. Die U10 schließt eine Untersuchungslücke und ist für 9 und 10 Jahre alte Kinder gedacht. Kinderärztin Katharina Amarell von der MVZ-Kinderarztpraxis St. Marien in Rottenburg sagt dazu:
4: Damit wird natürlich eine Lücke geschlossen von den jetzt gesetzlich verankerten Vorsorgeuntersuchungen, die es bisher gibt, weil wir natürlich gerade wissen, dass das eine sehr sensible Zeit ist, in der viele präventive Möglichkeiten für uns einfach da sind. Übergewicht, körperliche Inaktivität oder vermehrte Mediennutzung. Das ist natürlich ganz wichtig, dass wir das frühzeitig erkennen.
3: Die neue U10-Vorsorgeuntersuchung gibt es wohl ab dem kommenden Frühjahr als reguläre Kassenleistung.
2: Der Blick in die Regionen mit unseren Niederbayern-Reportern. Natur und Umwelt.
5: Seit rund 150 Jahren drehen sich im Rottaler Elektrizitätswerk Mühlheim die Turbinen, angetrieben von der Kraft des Wassers. Rund 70 solcher kleinere Anlagen gibt es im Landkreis Rottal-Inn. Landrat Martin Koppmann hat sich jetzt über die Bedeutung der Wasserkraft im Landkreis informiert und sagt seine Unterstützung zu. Denn die Betreiber stehen vor Herausforderungen. Probleme machen zum Beispiel Hoch- und Niedrigwasser. Aus Mühlheim, Daria Felsner.
2: Landkreis Dingolfing-Landau, aktuell.
6: Diesen Gedanken kennen alle Eltern. Hoffentlich passiert nichts, wenn die Kinder mal alleine zu Hause sind. In Großkölnbach ist ein 15-Jähriger allein zu Hause und plötzlich liegt Rauch in der Luft. Es brennt. Der Jugendliche reagiert schnell und wählt den Notruf. Die Feuerwehr kann den Garagenbrand löschen, bevor die Flammen auf das Wohnhaus übergreifen. Aus Großkölnbach, Michaela Gröber.
2: Und jetzt maximal informiert über Deutschland und die Welt.
3: Bei uns in Bayern sind Astronauten unterwegs. Im Nördlinger Ries trainieren 3 Astronauten von NASA und ESA für künftige Mondmissionen. Das Training ist Teil der Ausbildung für ein NASA-Programm. Autofahrer müssen an der Tankstelle nochmal tiefer in die Tasche greifen. Super E10 hat mit 2,27 Euro pro Liter einen neuen Rekord erreicht. Diesel ist auf gut 2,40 Euro gestiegen. Aus der SPD werden wieder Rufe nach einer Spritpreisbremse lauter. Die IG Metall will an über 200 Orten in Deutschland gegen Jobabbau und Einschnitte in der Autoindustrie protestieren. Besonders die geplante Abschaffung der 35-Stunden-Woche sorgt für Ärger. Die Demos sollen heute in einer Woche stattfinden. Soweit unser News-Update. Mehr gibt's auf der Website und in der App.
0: Merci Matthias fürs Update. Noch ein kurzer Blick auf die Straßen. Normaler Verkehr soweit.
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0: Blitzer stehen zwischen Langenfels und Gundihausen in Bonnbruck, auf der B299 bei der Landshuter JVA und zwischen Pfarrkirchen und Arnstorf kurz vor Furt in der Kurve. Vielen Dank an Karl, Gerhard und Melanie fürs Bescheid geben. Wenn ihr noch mehr habt, gerne WhatsApp ins Studio schicken. 0800 14 15 800. Gute Fahrt euch.
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0: Hey, warum ist Online-Shopping so unfassbar toll? Warum bleiben wir so lange auf den Internetseiten hängen? Fragen, die wir gleich klären. Erst noch Musik, Jason Derulo mit Savage Love. Yes, Savage Love. Yes, Savage Love. Und Cher ist dabei, If I Could Turn Back Time. Jetzt Teddy Swims. In 11 Tagen wird er 34 und der Song geht gerade total steil. Geht um einen Typen, der glaubt, alles besser zu wissen und damit seine Beziehung kaputt macht. Auf bayerisch als Gescheithaferl, Mr. Know-It-All.

0: Oh, das ist mal was. Oh, und so günstig gleich. Boah, und das hier, schön, auch noch reduziert. Rein damit in den Warenkorb und auf Bezahlen klicken. Das löst in vielen von uns Glücksgefühle aus. Aber warum ist das so? Das weiß unsere Shopping-Queen Emma Schmieder.
1: Ja, ist alles reine Chemie. Stöbern, shoppen, Produkte suchen und die dann kaufen, das aktiviert das Belohnungszentrum im Gehirn. Wir suchen uns zum Beispiel ein schönes Oberteil raus und schütten dabei Dopamin aus. Das Vorfreude- und Belohnungshormon. Und dieser Prozess zieht sich über mehrere Tage, also immer in Vorfreude auf das nächste Päckchen. Außerdem gibt es beim Online-Shoppen ja keine langen Schlangen an der Kasse, kein Schwitzen in der Umkleide und kein Gedränge. Dadurch ist unser Stresslevel auch nochmal deutlich niedriger und das Dopamin kann so richtig wirken.
0: Ja, zumindest so lange, bis dann das Päckchen ankommt oder wir am Ende des Monats das Konto checken.
1: Oh ja, aber dafür gibt's eine Lösung. Einkaufen ohne zu bezahlen.
0: Also klauen?
1: Nein, oh Gott, bitte nicht. Ich rede von Dopamin-Shops. Hä? Die gehen gerade total viral. Funktioniert so ein bisschen wie Kaufladenspielen als Kind. Also ihr geht auf die Website, stöbert ein bisschen, packt den Einkaufswagen voll und schickt die Bestellung ab. Zack, Glücksgefühle. Aber vom Konto wird nichts abgebucht und ja, ihr bekommt halt auch nichts geliefert.
0: Was hast du da gerade erzählt? Das klingt echt verrückt, aber irgendwie auch cool. Probieren wir aus. Dopamin-Shops. Ach, was es nicht alles gibt.
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0: Aerosmith, I don't want to miss a thing. Ja, was ihr auf keinen Fall verpassen dürft, als selbstgemachte Kürbiscremesuppen. Schmeckt nicht nur super, ist auch ein super Food. Kurz nach 12:30 mehr zum Thema. Bleibt dran.
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3: Halb eins, Lisa Grubwenkler bringt uns auf den neuesten Stand. Die Kommunen stehen unter Druck, ist gleich auch Thema.
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3: Und Wettercheck. Erst Richtung Abend wird es ein bisschen sonniger. Bis dahin ziehen viele Wolken durch. Die sind aber harmlos. Kein Regen mehr soweit. Morgen viel Sonne bei 24 Grad. Am Mittwoch Regen und Grau.
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6: Mit Lisa Grubwinkler. Ebbe ist in den Kassen von vielen Städten und Gemeinden in der Region angesagt. Ein Grund, unsere Kommunen bekommen vom Bund immer mehr Leistungen aufgebrummt. Der niederbayerische CSU-Landtagsabgeordnete Josef Zellmeier sagt im Interview mit uns:
7: Was aus unserer Sicht ganz wichtig ist, dass Berlin aufhört, Leistungskette zu machen, die dann nicht von Berlin finanziert werden, sondern von den Kommunen. Und sowas muss halt auch vorher besprochen werden, weil man kann viele Leistungssätze machen, aber wenn es dann jemand anderer zahlt, ist das immer einfach. Die einen machen Skizze und die anderen zahlen es und dann können wir halt in finanzielle Schwierigkeiten.
6: Immerhin kommt der bayerische Haushalt 2026-27 ohne Neuverschuldungen aus.
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8: Für viele Kinder beginnt ab morgen ein neues Abenteuer. Der erste Schulweg ohne Mama und Papa. Damit die Erstklässler sicher unterwegs sind, gibt's neue Schulwegpläne. Die zeigen Gefahrenstellen, sichere Übergänge und wo Schulweghelfer unterstützen. Und genau die werden noch gesucht. Wer also morgens ein paar Minuten Zeit hat, kann sich bei den Schulen oder der Schulwegbeauftragten melden. Aus Landshut, Martina Lesser.
5: Natur und Umwelt.
9: Wer genau hinschaut, entdeckt gerade viele Igel. Die Tiere fressen sich ihren Winterspeck an und sind auf der Suche nach Futter. Das geschäftige Treiben nutzt Bayerns Landesbund für Vogel- und Naturschutz aus. Am Freitag startet der LBV eine große Igelherbstzählung. Jeder kann bei der Aktion mitmachen und Sichtungen online eintragen. So bekommen die Tierschützer einen besseren Überblick zur Igelpopulation in Niederbayern. Aus der Umweltredaktion Tamara Neuberger.
5: Und jetzt maximal informiert über Deutschland und die Welt.
6: Die Bundesanwaltschaft in Berlin klagt eine Frau an, sie soll eine russische Spionin sein. Deutschlands oberste Anklagebehörde wirft der Verdächtigen vor, der Spitzel eines Geheimdienstmitarbeiters in der russischen Botschaft zu sein und ihn mit Informationen zu versorgen. Viele Haushalte drehen eh schon jeden Cent zweimal um. Rund 3,8 Millionen Deutsche können vergangenes Jahr ihre Strom- und Gasrechnung aber trotzdem nicht rechtzeitig bezahlen. Besonders häufig betroffen sind Mieter, meint das Statistische Bundesamt. Gibt's da bald einen neuen Deal? Kanada will offenbar mehr mit der EU zusammenarbeiten. Die Regierung in Ottawa prüft jetzt, ob das Land ein assoziiertes Mitglied der EU werden kann. Grund für die Annäherung ist der aktuelle Handelsstreit zwischen Kanada und den USA. Soweit unser News-Update. Mehr gibt's auf unserer Website und in der App.
3: Danke, Lisa. Wir schauen noch auf die Straßen. Eine Meldung von der A92 Deckendorf Richtung München zwischen Pilsding, Großkölnbach und Dingolfing Ost. Achtung, da hat ein Auto einen Reifen verloren. Der liegt auch auf der Fahrbahn. Außerdem sind da auch noch Menschen auf der Autobahn. Blitzer stehen zwischen Langenfels und Gundihausen in Bonnbruck, auf der B299 bei der Landshuter JVA und zwischen Pfarrkirchen und Arnsdorf kurz vor Furt in der Kurve da. Vielen Dank fürs Melden an Melanie und Karl. Wenn ihr noch mehr habt, dann gerne WhatsApp schicken an die 0800 14 15 800. Gute Fahrt!
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1: John Mellencamp bei Maximalradio, Jack and Diane. Mitte September, langsam kommt der Herbst. Die Kürbisse am Straßenrand lachen uns auch schon an. Und die schauen nicht nur gut aus, die sind auch ein echtes Superfood. Das weiß Gerlinde Schreier vom Kürbiserlebnishof in Atting.
2: Der Kürbis hat in erster Linie ganz wertvolle Inhaltsstoffe. Wenn man jetzt den abschneidet, dann sieht man schon die orange Farbe. Das ist das sogenannte Beta-Carotin, also die Vorstufe von Vitamin A. Und das ist ganz wichtig für unsere Sehkraft, für die Augen, aber auch diese immunsystemstärkende Wirkung hat er halt auch.
1: Das Beste, ein richtiger Schlankmacher ist er auch noch.
2: Kürbis hat ja 80% Wasser. So haben wir auch einen großen Sättigungswert dabei und der hohe Ballaststoffanteil, den darf man nicht vergessen, weil durch die vielen Ballaststoffe kriegt man auch den Magen schneller satt und man hat nicht so schnell wieder Hunger. Also da hat man anständiges, gescheites Mittagessen.
1: Wenig Kalorien, viele Nährstoffe, das ist ja das Top-Verkaufsargument. Also gleich den nächsten Kürbis am Straßenrand kaufen, Essen machen damit und als Deko hält er bestimmt auch noch her.
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1: Fancy hat schon früh Musik gemacht, mit 12 die erste Gitarre, später arbeitet er als Produzent und dann kommt 1985 Bolero. Plötzlich ist der Münchner Musiker in ganz Europa berühmt. Vor allem die Spanier, die drehen komplett durch. 6 Monate auf Platz 1. Fancy mit Bolero.

0: Disco Sounds mit Fancy Bolero. Gleich nach 1. I'll Be There von Robin Schulz, Rita Ora und Thiago PCK. Davor noch unser News-Update mit Lisa Grubwenkler. Sie hat auch dieses Thema dabei. Eltern und Erstklässler erleben eine Revolution. Kurzer Abstecher zum Wetter. Wir brauchen die Übergangsjacke. 17 bis 22 Grad und wolkig. Richtung Abend bisschen sonniger. Morgen dann klasse Altweibersommer mit Sonne. Am Mittwoch regnet's.
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2: Mit Lisa Grubwinkler. Etwa 12.000 Kinder in Niederbayern sind schon jetzt ganz aufgeregt. Mit der Schultüte in der Hand geht's morgen zum ersten Mal in die Schule. Eltern und Erstklässler erleben eine kleine Revolution. Das Recht auf Ganztagsbetreuung. Für Simone Fleischmann vom Bayerischen Lehrer- und Lehrerinnenverband ist klar, allein für die Betreuung an den Grundschulen braucht es in den kommenden Jahren viel Frauen und Manpower.
3: Deswegen gehen wir davon aus, dass wir bis 2029 zwischen 94.000 oder 136.000 zusätzliche Plätze für Grundschulkinder allein in Bayern benötigen würden. Und das würde dann einen Personalzuwachs von roundabout 6.000 bis 10.000 Fachkräften bedeuten.
2: Für den Lehrerverband ist es ein Rätsel, wo diese Fachkräfte herkommen sollen.
1: Der Blick in die Regionen mit unseren Niederbayern-Reportern. Landkreis Landshut, aktuell.
4: Plötzlich kommt hier bei Adelkofen ein Auto von der Straße ab. Der Wagen landet in einem Graben. Hinter dem Steuer ist ein 70-Jähriger. Er hat wohl wegen eines Herzinfarkts die Kontrolle verloren. Der Rentner stirbt wenig später im Krankenhaus. Aus Adelkofen, Melanie Reilhofer.
1: Stadt Landau, aktuell.
0: Knapp 2 Wochen noch, dann bleiben die Türen zu. Zum 1. Oktober schließen die Agentur für Arbeit und das Jobcenter in der Bergstadt. Kunden aus der Region werden dann am Standort in Dingolfing betreut. Grund für die Schließung ist eine interne Neuausrichtung. Wegen der Digitalisierung laufen bereits viele Services online ab. Die Agentur für Arbeit bündelt deswegen ihre Büros. Aus Landau, Tim Neumann.
1: Und jetzt maximal informiert über Deutschland und die Welt.
2: Die Bundesanwaltschaft in Berlin klagt eine Frau an, sie soll eine russische Spionin sein. Deutschlands oberste Anklagebehörde wirft der Verdächtigen vor, der Spitzel eines Geheimdienstmitarbeiters in der russischen Botschaft zu sein und ihn mit Informationen zu versorgen. Viele Haushalte drehen eh schon jeden Cent zweimal um. Rund 3,8 Millionen Deutsche können vergangenes Jahr ihre Strom- und Gasrechnung aber trotzdem nicht rechtzeitig bezahlen. Besonders häufig betroffen sind Mieter, meint das Statistische Bundesamt. Gibt's da bald einen neuen Deal? Kanada will offenbar mehr mit der EU zusammenarbeiten. Die Regierung in Ottawa prüft jetzt, ob das Land ein assoziiertes Mitglied der EU werden kann. Grund für die Annäherung ist der aktuelle Handelsstreit zwischen Kanada und den USA. Soweit unser News-Update. Mehr gibt's auf unserer Website und in der App.
0: Danke, Lisa. Noch ein Blick auf die Straßen. Aktuell nichts Größeres gemeldet.
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0: Blitzer stehen zwischen Langenfils und Gundihausen in Bonnbruck, auf der B299 bei der Landshuter JVA und zwischen Pfarrkirchen und Arnstorf kurz vor Furth in der Kurve. Vielen Dank an Karl, Gerhard und Melanie fürs Bescheid geben. Wenn ihr noch mehr habt, gerne WhatsApp ins Studio schicken. 0800 14 15 800. Gute Fahrt euch!
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0: Kennt ihr noch diese Winker am Auto? Vielleicht aus Erzählungen von Eltern oder Großeltern. Was die im Programm zu suchen haben. Gleich nach 2 Songs. Pink, Please Don't Leave Me. Und Duffy ist dabei mit Mercy. You got me begging you for mercy. Den Anfang machen Robin Schulz, Rita Ora und Thiago PCK. I'll be there.
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0: Duffy mit Mercy. Kurz nach 1, beim Abbiegen blinken nicht vergessen. Beziehungsweise winken.
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2: Reimdeiter. Na, das ist kein Wegweiser für lustige Reime. Ein Reimdeiter ist ein Blinker beim Auto. Ganz früher war das ein manueller Winker, also ein ausklappbarer Metallstab, bevor es dann zum Blinken angefangen hat. Ein Reimdeiter ist praktisch die Disco-Kugel vom Außenspiegel. Zwinkert ständig und hofft, dass die Leute Platz machen. Manche machen den ja auf der Autobahn, wenn sie links fahren, gar nicht mehr aus. Das sind so Kamikaze-Kapitäne, wo man meint, von denen redet der Reimdeiter sogar und blärt: Schleichte, du Zipfelklatscher, wegen dir steige ich nicht auf Brems. Oder die vergessen haben, einen Reimdeiter auszumachen. Der blinkt länger als die, wegen dir steige ich nicht auf Brems. Oder

0: J-Lo und David Guetta, Save Me Tonight. Na, schon alles gepackt für morgen, ne? Schultasche, das Tablet dazu oder ein Ordner. Gibt ja gefühlt 200 Möglichkeiten mitzuschreiben heutzutage, was jetzt so auf der Tafel steht. Ach, und hoffentlich habt ihr kein 6 Wochen altes Pausenbrot gefunden. Boah, das ist ja so schlimm. Ja, da wächst dann noch einiges auf dem Brot, ne? Okay, weiter zur Musik. So geht's gleich weiter bei uns. Queen mit A Kind of Magic.
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0: halb zwei. Lisa Grubwinkler hat ein News-Update für uns. Da geht es auch um eine Meldung vom Flughafen München. Endlich etwas entspannter. Und das Wetter? Ja, eher grau als sonnig. 19 bis 23 Grad werden's. Richtung Abend lockert's ein bisschen auf. Morgen sehr viel Sonne bei 24 Grad. Am Mittwoch Regen.
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2: Mit Lisa Grubwinkler. Wie geht's unseren Kindern? Das soll mit der neuen U10-Vorsorgeuntersuchung gecheckt werden. Die U10 schließt eine Untersuchungslücke und ist für 9 und 10 Jahre alte Kinder gedacht. Kinderärztin Katharina Amarell von der MVZ-Kinderarztpraxis St. Marien in Rottenburg sagt dazu:
3: Damit wird natürlich eine Lücke geschlossen von den jetzt gesetzlich verankerten Vorsorgeuntersuchungen, die es bisher gibt, weil wir natürlich gerade wissen, dass das eine sehr sensible Zeit ist, in der viele präventive Möglichkeiten für uns einfach da sind. Übergewicht, körperliche Inaktivität oder vermehrte Mediennutzung. Das ist natürlich ganz wichtig, dass wir das frühzeitig erkennen.
2: Die neue U10-Vorsorgeuntersuchung gilt wohl ab dem kommenden Frühjahr als reguläre Kassenleistung.
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4: Seit rund 150 Jahren drehen sich im Rottaler Elektrizitätswerk Mühlheim die Turbinen, angetrieben von der Kraft des Wassers. Rund 70 solcher kleinerer Anlagen gibt es im Landkreis Rottal-Inn. Landrat Martin Koppmann hat sich jetzt über die Bedeutung der Wasserkraft im Landkreis informiert und sagt seine Unterstützung zu. Denn die Betreiber stehen vor Herausforderungen. Probleme machen zum Beispiel Hoch- und Niedrigwasser. Aus Mühlheim, Daria Felsner.
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5: Der nächste Urlaub startet etwas entspannter. Ab Freitag dürfen Flüssigkeiten wieder ohne die bisherige 100-Milliliter-Grenze im Handgepäck bleiben. Dank neuer CT-Scanner müssen auch Laptops und Flüssigkeiten nicht mehr ausgepackt werden. Auch der Verkehrsminister spricht von einer großen Erleichterung für Passagiere. Vom Airport im Erdinger Moos, Tabea Mann.
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2: Autofahren wird immer mehr zum Luxus, die Spritpreise schießen weiter in die Höhe. Super E10 hat mit einem durchschnittlichen Literpreis von 2,27 Euro bundesweit einen neuen Rekordwert erreicht. Beim Diesel sind wir auch nicht mehr weit davon entfernt. Künstliche Intelligenz ist aktuell vor allem praktisch. In Zukunft könnte sie aber auch gefährlich werden. Davor waren zuletzt mehrere US-Tech-Bosse. Sie wollen die Entwicklung verlangsamen. Kritik kommt aus China. Die Regierung in Peking meint, mit ihrer Panikmache wollen US-Unternehmen den chinesischen Vorsprung ausbremsen. Kurz vor dem Start des Oktoberfest stellt der FC Bayern München sein diesjähriges Wiesentrikot vor. Das ist heuer bunt geblümt mit einem extra Oktoberfest-Emblem. Soweit unser News-Update. Mehr gibt's in der App und auf der Website.
0: Danke Lisa, wir switchen noch auf den Verkehr. Aktuell ist da nichts Größeres los. Blitzer stehen zwischen Langenfels und Gundihausen in Bonnbrock, auf der B299 bei der Landshuter JVA und zwischen Pfarrkirchen und Arnsdorf kurz vor Furt in der Kurve da. Vielen Dank fürs Melden an Melanie und Karl. Wenn ihr noch mehr habt, dann gerne WhatsApp schicken an die 0800 14 15 800. Gute Fahrt!
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0: klingen die 80er. Tina Turner mit The Best. Die Aufregung steigt. Ja, der erste Schultag für die Erstklässler steht an. Morgen geht's los. Mit am spannendsten natürlich die Schultüte. Und was ist drin? Anna Biedersberger von Biedersberger Bürotechnik in Eggenfelden. Erzähl mal.
1: Ich würde sagen, die Mischung macht's bei der Schultüte. Also ein bisschen was Süßes, was zum Spielen, aber auch Dinge, ich sage mal, die das Kind im Schulalltag wirklich brauchen kann. Was total im Trend ist, sind so kleine Anti-Stress-Tiere, die man kneten kann, entweder in der Form von einer Ente oder einem Boy. Und was immer total nett ist, was ich ganz schön finde, wenn die Eltern oder die Großeltern oder Onkel, Tanten einen Brief mit ganz schönen persönlichen Wünschen in Schultüte deren.
0: Viele basteln die Schultüte für die Kids ja selber. Gibt es da einen Trend? Hast du da irgendwas bemerkt?
1: Also grundsätzlich muss man unterscheiden, es gibt schon noch die kreativen Eltern, die im Kindergarten die Schultüte basteln. Was man aber schon sehen, dass viele das Motiv passend wirklich zum Schulranzen kriegen. Also die Schulranzenhersteller, die bieten natürlich die Schultüten passend an. Und da ist schon hoch im Kurs ein Bulldog, Pferdl, Einhörner, Dinos oder Drachen. Die werden schon ein bisschen neutraler. Also es kommt auch vor, dass Mädels einen blauen Schulranzen haben und die kriegen halt dann ein Pferdl Kletti oder ein Pferdl-Magnet drauf.
0: Ja, meistens zählt ja nur der Inhalt. Morgen geht's dann los, erster Schultag, auch bei uns in Niederbayern. Vorsicht Autofahrer dann rund um die Schulen, da ist wieder mehr los.
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1: Sie sind Artist of the Year, also Künstler des Jahres, bei den American Music Awards ausgezeichnet. BTS. Und sie drücken sowas von aufs Gas. Body to Body ist ein super Beispiel. Richtig viel Power. Hat Swim aber auch. Jetzt für euch. Swim.

0: 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BTS mit Swim. Und so geht's weiter. Emma Schmieder gleich mit Wir sind Helden, Denkmal. Und vorher noch die Nachrichten, auch mit dieser Meldung. Unsere Kommunen stehen unter Druck. Und Wettercheck, erst Richtung Abend wird's ein bisschen sonniger, bis dahin ziehen viele Wolken durch, die sind aber harmlos, kein Regen mehr soweit. Morgen viel Sonne bei 24 Grad, am Mittwoch Regen und Grau.
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2: Mit Lisa Grubwinkler. Ebbe ist in den Kassen von vielen Städten und Gemeinden in der Region angesagt. Ein Grund, unsere Kommunen bekommen vom Bund immer mehr Leistungen aufgebrummt. Der niederbayerische CSU-Landtagsabgeordnete Josef Zellmeier sagt im Interview mit uns.
3: Was aus unserer Sicht ganz wichtig ist, dass Berlin aufhört, Leistungskette zu machen, die dann nicht von Berlin finanziert werden, sondern von den Kommunen. Und sowas muss halt auch vorher besprochen werden, weil man kann viele Leistungskette machen, aber wenn es dann jemand anderer zahlt, ist das immer einfach. Die einen machen Skets und die anderen zahlen es und dann können wir halt in finanzielle Schwierigkeiten.
2: Immerhin kommt der bayerische Haushalt 2026-27 ohne Neuverschuldungen aus.
1: Der Blick in die Regionen mit unseren Niederbayern-Reportern. Stadt Landshut, aktuell.
4: Für viele Kinder beginnt ab morgen ein neues Abenteuer. Der erste Schulweg ohne Mama und Papa. Damit die Erstklässler sicher unterwegs sind, gibt's neue Schulwegpläne. Die zeigen Gefahrenstellen, sichere Übergänge und wo Schulweghelfer unterstützen. Und genau die werden noch gesucht. Wer also morgens ein paar Minuten Zeit hat, kann sich bei den Schulen oder der Schulwegbeauftragten melden. Aus Landshut, Martina Lesser.
1: Stadt Landau aktuell.
5: 12 Jahre lang sitzt hier Josef Brunner auf dem Rathauschefsessel. Für seinen Einsatz wird Landaus Altbürgermeister diese Woche geehrt. Am Mittwoch bekommt er die kommunale Verdienstmedaille in Silber verliehen. Insgesamt werden bei dem Termin 35 Menschen aus Niederbayern, Mittelfranken, Oberfranken und der Oberpfalz ausgezeichnet. Die Medaille überreicht ihnen Innenminister Joachim Herrmann. Aus Landau, Emil Schmidt.
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2: Autofahren wird immer mehr zum Luxus, die Spritpreise schießen weiter in die Höhe. Super E10 hat mit einem durchschnittlichen Literpreis von 2,27 Euro bundesweit einen neuen Rekordwert erreicht. Beim Diesel sind wir auch nicht mehr weit davon entfernt. Künstliche Intelligenz ist aktuell vor allem praktisch. In Zukunft könnte sie aber auch gefährlich werden. Davor waren zuletzt mehrere US-Tech-Bosse. Sie wollen die Entwicklung verlangsamen. Kritik kommt aus China. Die Regierung in Peking meint, mit ihrer Panikmache wollen US-Unternehmen den chinesischen Vorsprung ausbremsen. Kurz vor dem Start des Oktoberfest stellt der FC Bayern München sein diesjähriges Wiesentrikot vor. Das ist heuer bunt geblümt mit einem extra Oktoberfest-Emblem. Soweit unser News-Update. 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
6: Danke, Lisa. Weiter geht's mit dem Verkehrsupdate und einer Meldung von der A92 Deggendorf Richtung München. Zwischen dem Kreuz Landshut und Landshut West haben wir aktuell eine Baustelle. Die linke Spur ist hier blockiert. Blitzer haben wir aktuell auf der B299 bei der Landshuter JVA, zwischen Pfarrkirchen und Arnsdorf kurz vor Furt in der Kurve, in Bonnbruck und zwischen Langenfils und Gundihausen. Wenn ihr noch was seht, dann schreibt uns gerne eine WhatsApp an die 0800 1415 800. Gute Fahrt!
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6: Hi zusammen, es ist kurz nach 2, die Mittagspause ist vorbei. Jetzt wird's wieder ernst. Oder, naja, also zumindest müssen wir ein bisschen was arbeiten, oder? Heute ist ja erstmal ruhigeres Tempo angesagt, also keine Hektik am Montag. Wir machen ganz entspannt mit der aktuellen von Joe und 90er Sound von den Proclaimers. I'm gonna be 500 miles Die müssen wir nicht alle heute schaffen. Arbeit ist ja kein Sprint, Arbeit ist ein Marathon. Die erste Etappe, die machen wir in ganz lockerem Jogging-Tempo. Genau im Takt zur Musik. Musik, die uns motiviert und mit der die Strecke vor uns immer kürzer wird. Wir sind Helden mit Denkmal.

0: Insgesamt ist die Wahlbeteiligung gut gestiegen und SPD und CDU sind die Sieger. Also jede Partei übernimmt die Regierung in der Hälfte der Landkreise. Was bei uns so los ist, das checkt der Andi für uns.
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2: Ich bin der Nickel Andi. Grüß euch. Am Borischen Wald wird Straße zwischen Brennis und Borisch Eisenstor hergerichtet. Umrundum 1,5 Kilometer ist die Stickle zwischen der Abzweigung zur Arbeit-Haltstation und Borisch Eisenstor. Der Fahrbahnbelag wird neu gemacht, das Bankett auch und der Gehweg soll breiter werden. 100.000 Euro kostet die Gaudi. Bis Freitag ist die Straße gespart, bis dahin wollen sie fertig sein. Dabei gibt's eine Umleitung. Apotheken in Deutschland werden allweil weniger, aber nicht mehr ganz so schnell wie zuletzt. Ende Juni hat es nur 16.500 Apotheken gegeben, das sind 113 weniger wie an Neujahr. Das ist der niedrigste Stand seit bald 50 Jahren. Dass der Apotheker aber mittlerweile ein bisschen mehr Geld kriegen, spannt man langsam. Der Zverev Alex hat sich am Tennis wieder einen Grand Slam Titel geholt. Zum ersten Mal hat er die US Open gewonnen. Im Finale hat er einen Schädenbein vor Amerika in 4 Sätze geschlagen. Nach dem Becker Boris ist der Zverev erst der zweite Deutsche, der die US Open im Einzel von die Mannerlei gewonnen hat. So, jetzt kennt's euch aus. Servus, macht's es gut.
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0: Velvet and Candle mit Rescue Me hier in der Playlist für unseren Frühherbst. Immer noch ein bisschen mehr. Geht ihr denn immer pünktlich heim von der Arbeit? Eine neue Umfrage von der Jobseite Indeed zeigt, fast 3/4 arbeiten mehr, als in ihrem Arbeitsvertrag steht. Und über der Hälfte macht das auch nichts aus. Aber eben nur unter den richtigen Voraussetzungen. Also attraktives Grundgehalt, flexible Arbeitszeiten und Bonuszahlungen. Wie ist es denn bei euch? Macht ihr oft Überstunden und gibt's bei euch da Anreize für mehr Arbeit? Schreibt uns gerne WhatsApp an die 0800 1415 800.
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1: Es wird 3:30. Wer hilft denn eigentlich den schwächsten Mitgliedern der Gesellschaft? Das und mehr gleich in den News. Erst schauen wir zum Wetter. Heute Sonne-Wolken-Mix in Niederbayern bei 19 bis 23 Grad. Vor allem abends kommt die Sonne dann auch mal öfters durch. Morgen wird's ähnlich.
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3: Mit Lisa Grubwinkler. Deutschlandweit gibt sie nur bei uns, die Bayerische Kinderschutz-Hotline. Seit Juli können Kinder und Jugendliche ihre Probleme mit Experten besprechen. Aber wer geht unter der 0800 888 8004 überhaupt ran? Harald Pritze vom Landesjugendamt.
4: Das sind Sozialpädagogen, Erziehungswissenschaftler, Psychologen. Und ich meine, als erstes geht es immer mal um Zuhören, Sortieren, den Anrufenden, die Anrufenden ernst nehmen und dann gemeinsam einen Weg entwickeln, wie man mit der Situation umgehen kann.
3: Zwar nutzen schon viele die Hotline, selten rufen aber Kinder und Jugendliche an. Stattdessen holen sich Eltern, Verwandte oder Nachbarn Ratschläge, wie sie dem Nachwuchs weiterhelfen kann.
2: Der Blick in die Regionen mit unseren Niederbayern-Reportern. Landkreis Landshut, aktuell.
5: Plötzlich kommt hier bei Adelkofen ein Auto von der Straße ab. Der Wagen landet in einem Graben. Hinter dem Steuer ist ein 70-Jähriger. Er hat wohl wegen eines Herzinfarkts die Kontrolle verloren. Der Rentner stirbt wenig später im Krankenhaus. Aus Adelkofen, Melanie Reilhofer.
2: Landkreis Kelheim, aktuell.
6: Der Feuerwehrnachwuchs ist gesichert. In der Region gründen immer mehr Vereine eigene Kindergruppen. Damit die Kleinsten ihr Wissen testen können, hat der Bezirksfeuerwehrverband das niederbayerische Kinderflämmchen ins Leben gerufen. Diesen Samstag wird das Abzeichen in Rohr in Niederbayern abgenommen. 360 Kinder haben sich schon angemeldet. Aus Rohr, Johannes Stettner.
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3: Fahnder auf der A3 bei Passau landen einen Volltreffer. Sie kontrollieren zwei Rumänen und finden rund 10.000 Euro Bargeld sowie zwei wertvolle Uhren. Eine der Uhren ist nach einem Einbruch in Hessen als gestohlen gemeldet worden. Deswegen werden beide Rumänen vorübergehend festgenommen. Mittlerweile sind sie aber wieder auf freiem Fuß. Für sie kommt jede Hilfe zu spät. Im Rheinland sterben heute Vormittag 3 Menschen bei einem Flugzeugabsturz. Die kleine Maschine ist in Erkelenz vom Himmel gefallen. Keiner der Insassen überlebt. Der Gaspreis in Europa zieht nochmal deutlich an. Heute Morgen meldet die Börse in Amsterdam einen Anstieg von knapp 5%. Schuld ist der Krieg im Nahen Osten. Die Straße von Hormuz ist weiter blockiert. Deswegen gibt es Schwierigkeiten bei Lieferungen von Flüssigerdgas. Soweit unser News-Update. 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
1: Und wir checken jetzt noch, was auf den Straßen los ist. Alles entspannt, ihr kommt gut durch. Geblitzt wird im Moment auf der B388 bei Oberdietfurt, zwischen Langenfils und Gundihausen, zwischen Pfarrkirchen und Arnsdorf kurz vor Furt und in Bonnbruck. Danke an Melanie fürs Bescheid geben. Wenn ihr an einem Blitzer vorbeikommt, dann meldet euch doch auch gern bei uns. Die Nummer ins Studio ist die 0800 14 15 800. Kommt gut an.
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0: Alex und Lukas, aka Fastboy, hier im Musikmix deines Lebens mit Beautiful Life. Als unser nächster Song rauskam, da waren die beiden gerade mal 2 Jahre alt. Jetzt dürfen wir uns alle wieder mal einen ganz kurzen Moment alt fühlen. Oh Gott.
1: Dieses Jahr wird dieser Hit 30 Jahre. 30 Jahre. Immer noch Kult. Und jetzt in voller Länge. Blackstreet mit No Diggity.

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1: Sein Name ist Bond, James Bond. Und 1985 hat er das Gesicht von Roger Moore. Seinen letzten Einsatz als 007 hat er im Angesicht des Todes. Den Liedtitel für den Film liefern Duran Duran. Und das ist unsere Zugabe diese Stunde. A View to Kill.

0: Sternchen, Duran Duran mit A View to Kill um kurz vor drei. Bei uns geht's jetzt dann gleich mit Michael Patrick Kelly weiter. Traces. Erst hat Lisa Gruppwinkler ein News-Update für uns. Thema bei ihr: Haben wir genug Holz vor der Hütten?
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0: Und der Wettercheck? Ja, die Wolken sind heute schon recht dick. Die Sonne kämpft sich aber gut zu uns durch. Das Ganze heute bei 23 Grad in der Spitze. Morgen auch ein Sonne-Wolken-Mix. Mittwoch ziehen dann Regen und Gewitter durch.
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3: Mit Lisa Grubwinkler. Holz ist heimisch, speicherbar und zuverlässig, lobt zumindest Hubert Aiwanger. Bayerns Wirtschaftsminister setzt sich für eine stärkere Nutzung der Holzenergie ein. Grund ist der unsichere Weltmarkt mit Blick auf Öl und Gas. Dazu meint Aiwanger:
4: Und da ist jetzt einfach das Thema Holz und Hackschnitzel in meinen Augen die Lösung der Wahl, wo man Holz, das minderer Qualität ist, durchaus zum Heizen nutzen kann. Und es gibt ja da Kritiker, die sagen, wir müssen das Holz erst anderweitig nutzen, dann darf man es erst einheizen. Ich bin überzeugt, dass wir genug Holz haben.
3: Besonders im ländlichen Raum wie Niederbayern spielt Holz bei der Versorgung über Wärmenetze eine wichtige Rolle, heißt es aus dem Wirtschaftsministerium. Ein Beispiel ist das neue Biomasseheizwerk in Dingolfing.
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5: Seit rund 150 Jahren drehen sich im Rottaler Elektrizitätswerk Mühlheim die Turbinen, angetrieben von der Kraft des Wassers. Rund 70 solcher kleinerer Anlagen gibt es im Landkreis Rottal-Inn. Landrat Martin Koppmann hat sich jetzt über die Bedeutung der Wasserkraft im Landkreis informiert und sagt seine Unterstützung zu. Denn die Betreiber stehen vor Herausforderungen. Probleme machen zum Beispiel Hoch- und Niedrigwasser. Aus Mühlheim, Daria Felsen.
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6: Das Leiden einer armen Putzfrau macht in Rottenburg die Runde. Am Samstag ist die Frau in der evangelischen Dreieinigkeitskirche und entdeckt eine unschöne Überraschung. Ein Unbekannter hat sich vor dem Eingangsbereich erleichtert. Die Reinigungskraft putzt die Fäkalien weg und ruft die Polizei. Beamte suchen jetzt nach Zeugen und ermitteln, ob hinter dieser Aktion ein religiöser Hintergrund steckt. Aus Rottenburg, Tabea Mann.
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3: Fahnder auf der A3 bei Passau landen einen Volltreffer. Sie kontrollieren zwei Rumänen und finden rund 10.000 Euro Bargeld sowie zwei wertvolle Uhren. Eine der Uhren ist nach einem Einbruch in Hessen als gestohlen gemeldet worden. Deswegen werden beide Rumänen vorübergehend festgenommen. Mittlerweile sind sie aber wieder auf freiem Fuß. Für sie kommt jede Hilfe zu spät. Im Rheinland sterben heute Vormittag drei Menschen bei einem Flugzeugabsturz. Die kleine Maschine ist in Erkelenz vom Himmel gefallen. Keiner der Insassen überlebt. Der Gaspreis in Europa zieht nochmal deutlich an. Heute Morgen meldet die Börse in Amsterdam einen Anstieg von knapp 5%. Schuld ist der Krieg im Nahen Osten. Die Straße von Hormus ist weiter blockiert. Deswegen gibt es Schwierigkeiten bei Lieferungen von Flüssigerdgas. Soweit unser News-Update. 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
0: Nach dem Überblick über die Region geht's jetzt auf die Straßen. Vorsicht auf der A92 München Richtung Deggendorf. Zwischen Landau an der Isar und Wallersdorf West gab's einen Unfall. Hier ist aktuell der Standstreifen blockiert. Und auf der B15 auf Höhe von der A92 Kreuz Landshut gab's ebenfalls einen Unfall. Auch hier ist der Standstreifen blockiert. Fahrt bitte vorsichtig. Blitzer stehen auf der B388 bei Oberdietfurt. Zwischen Pfarrkirchen und Arnsdorf kurz vor Furt in der Kurve, in Bonnbruck und zwischen Langenfils und Gundihausen. Ihr habt auch was gesehen? Dann klingelt gern durch unter der 0800 14 15 800. Gute und sichere Fahrt.
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0: Mit Feuerwehrautos, Schmetterlingen, Prinzessinnen oder Rennautos und dem Lieblings-Superhelden. Morgen, da gibt's in den Grundschulen bei uns wieder eine kleine Modenschau. Und die Frage, wer hat die schönste Schultüte? Und vor allem, wer hat den besten Inhalt? Über eine richtig coole Aktion sprechen wir gleich noch vor Nico Santos.
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0: Human Being. Den King of Pop haben wir auch für euch dabei. Mit The Way You Make Me Feel. Wie hat denn eure Schultüte damals ausgeschaut? Und was war da so drin? Erinnert ihr euch noch? Oder ist schon ein bisschen zu lange her? Na, vielleicht wissen es ja noch die Eltern oder Geschwister. Gehen wir dem Ganzen heute mal auf die Spur, oder? 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

The Way You Make Me Feel. Das ist Michael Jackson hier bei Maximal Radio. Und morgen ist es wieder soweit. Dann beginnt er wieder für viele, viele Kids bei uns in Niederbayern. Der Ernst des Lebens. Das neue Schuljahr startet. Und für einige geht es sogar ganz frisch in die erste Klasse. Alex Huber vom Bayernpark, der hat uns verraten, dass es für alle einige geht sogar ganz frisch in die erste Klasse.

0: Und das habt ihr auch schon öfter gemacht, oder?
1: Das machen wir jedes Jahr und das wird auch immer sehr, sehr gut angenommen. Von dem her freut es uns, wenn die Kinder lachen und einfach dann nach einer Woche Schulalltag nochmal was anderes sehen.
0: Bringt einfach den Nachweis für die Einschulung mit und dann steht der ganzen Gaudi nichts mehr im Weg.
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0: 90er Sound, hier im Musikmix deines Lebens, das ist Sheryl Crow mit All I Wanna Do. Sonne ist heute so, Pulli ist ein bisschen zu warm, keine Jacke, ist aber fast schon wieder ein bisschen frisch. Also wir sind jetzt wirklich definitiv beim Zwiebellook-Wetter angekommen. Gut, es ist ja jetzt dann auch schon Mitte September, also da darf der Herbst jetzt auch langsam einziehen. Nur musikalisch machen wir noch ein bisschen Sommer. Golden aus dem K-Pop Demon Hunters Film. Gleich für euch.
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0: Gleich 3:30. Warum wir morgen die Augen besonders offen halten müssen, das ist unter anderem Thema in den Nachrichten. Vorher der Wettercheck. Regen ist nicht mehr zu sehen, die Wolken bleiben. Teilweise kommt die Sonne aber auch mal länger zu uns durch, bei um die 20 Grad heute. Der Dienstag schaut ähnlich aus, wir haben sogar Chancen auf mehr Sonne.
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2: Mit Lisa Grubwinkler. Ab morgen sind die Straßen wieder voll. Zum ersten Schultag sind viele Kids unterwegs, auch unerfahrene Erstklässler. Wo Autofahrer deswegen besonders aufpassen müssen, weiß Miriam Köhler vom ADAC Südbayern.
3: Natürlich vor Schulen, aber nicht nur dort. Besondere Vorsicht ist auch an Bushaltestellen, Fußgängerüberwegen, Wohngebieten oder entlang typischer Schulwege gefragt. Gerade an Haltestellen oder zwischen parkenden Autos können Kinder unvermittelt auf die Straße treten.
2: Nach 6 Wochen Sommerferien der Reminder: Busse mit Warnblinker erst überholen, wenn sie an der Haltestelle stehen, und dann auch nur mit Schrittgeschwindigkeit.
1: 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Stadt Landshut, aktuell.
4: Nachteulen müssen hier Umleitung fahren. Im Josef-Daimer-Tunnel stehen mal wieder Wartungsarbeiten an. Deswegen ist die wichtige Verkehrsachse gesperrt, und zwar in den Nächten von heute bis Donnerstag, jeweils von 21 bis 6 Uhr. Eine Umleitung ist entsprechend ausgeschildert. Aus Landshut, Lorenz Krupa.
1: Region Flughafen aktuell.
5: Der nächste Urlaub startet etwas entspannter. Ab Freitag dürfen Flüssigkeiten wieder ohne die bisherige 100-Milliliter-Grenze im Handgepäck bleiben. Dank neuer CT-Scanner müssen auch Laptops und Flüssigkeiten nicht mehr ausgepackt werden. Auch der Verkehrsminister spricht von einer großen Erleichterung für Passagiere. Vom Airport im Erdinger Moos, Tabea Mann.
1: Und jetzt maximal informiert über Deutschland und die Welt.
2: Die Spritpreise könnten nochmal anziehen. Schuld sind neue Angriffe im Nahen Osten. Eine wichtige Ölpipeline in Saudi-Arabien ist dabei beschädigt worden und muss mehrere Wochen repariert werden. Die Sperre der Pipeline trifft auch den Weltmarkt hart. Zuletzt gilt die Leitung nämlich als wichtige Alternative zur Straße von Hormus. Die EU will ihren Einfluss in der Arktis ausbauen, das wird heute bei einem Gipfeltreffen bekannt. Neben Deutschland verpflichten sich 11 weitere Länder dazu, mehr in die Arktis zu investieren, sei es in Verkehrswege, digitale Netze oder andere Infrastrukturen. Mercedes-Benz ruft weltweit über 23.000 Autos zurück. Betroffen ist die GLE-Baureihe 167. Bei der ist wohl ein Schutzblech falsch verbaut worden. Das kann Kraftstoffleitungen beschädigen. Soweit unser News-Update. 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
0: Und wir schieben gleich noch einen Stau- und Blitzercheck hinterher. Es geht auf die A92 München Richtung Deggendorf. Vorsicht zwischen Landau an der Isar und Wallersdorf Fest gab es einen Unfall. Hier ist aktuell der Standstreifen blockiert. Gute Nachrichten haben wir von der B15 auf Höhe von der A92 Kreuz Landshut. Hier ist die Unfallstelle geräumt. Ihr habt wieder freie Fahrt. Die Melanie hat einen Blitzer gesehen, und zwar zwischen Langenfils und Gundihausen. Danke dir fürs Bescheid geben. Ansonsten wird noch auf der B388 bei Oberdietfurt geblitzt, in Bonnbruck und zwischen Pfarrkirchen und Arnsdorf kurz vor Furt. Ihr habt auch noch irgendwo einen Blitzer stehen sehen? Dann schickt ihn uns gerne rein an die 0800 14 15 800. Kommt gut und sicher an.
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0: Nadja Nai mit Summer Dreamin'. Ja, heute können wir noch träumen. 6 Wochen Sommerferien, Urlaub, Meer, der Geruch von Sonnencreme. Das ist ab morgen alles vorbei. Also zumindest bis zu den nächsten Ferien. Aber man muss den Kleinen schon auch lassen. Also sie haben in den Ferien schon auch einiges an neuem Wissen gesammelt. Und das teilen sie natürlich auch gern mit uns.
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1: Manchmal, da muss es einfach raus. Streit, Stress daheim oder in der Arbeit. Vielleicht auch nur eine Kleinigkeit, die uns aber so aufregt. Dann lassen wir den Gefühlen jetzt einfach mal freien Lauf. Also immer alles nur in uns reinfressen, das ist ja auch nicht die Lösung. Und manchmal hilft da wirklich nur heulen. Und dann geht's uns wieder besser. Genau davon singt Alison Moyet. Dieser Moment, wenn die ganze Wut, die Trauer, der Stress endlich raus ist aus unserem Körper. 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

0: 80er Flashback im Bonus. Alison Moyet mit All Cried Out. Ach, und weil es so schön ist, bleiben wir doch noch ein bisschen in den 80s. Mit Tyler Dane, Tell It To My Heart. Gleich. Vorher das News-Update. Lisa Grubling, da schaut sich an, wo sich die Kids über schlechte Noten, Stress mit den Freunden oder den Eltern so auskotzen können.
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0: Und wir machen den Abstecher zum Wetter. Mit 19 bis 23 Grad geht's durch den Montag. Sonne und Wolken teilen sich heute den Platz am Himmel. Morgen werden die Wolken ein bisschen weniger. Dafür kommen sie am Mittwoch mit Vollgas zurück. Dann gibt's immer wieder Schauer und Gewitter.
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3: Mit Lisa Grubwinkler. Deutschlandweit gibt sie nur bei uns, die Bayerische Kinderschutz-Hotline. Seit Juli können Kinder und Jugendliche ihre Probleme mit Experten besprechen. Aber wer geht unter der 0800 888 8004 überhaupt ran? Harald Pritze vom Landesjugendamt.
4: Das sind Sozialpädagogen, Erziehungswissenschaftler, Psychologen. Und ich meine, als erstes geht es immer mal um Zuhören, Sortieren, den Anrufenden, die Anrufenden ernst nehmen und dann gemeinsam einen Weg entwickeln, wie man mit der Situation umgehen kann.
3: Zwar nutzen schon viele die Hotline, selten rufen aber Kinder und Jugendliche an. Stattdessen holen sich Eltern, Verwandte oder Nachbarn Ratschläge, wie sie dem Nachwuchs weiterhelfen kann.
2: Der Blick in die Regionen mit unseren Niederbayern-Reportern. Stadt Landshut, aktuell.
5: Über eine frisch geteerte Straße fahren, tolles Gefühl, oder? Haben Autofahrer ab heute auf der Feldener Straße in Landshut. Der B15-Abschnitt ist mehrere Wochen lang saniert worden. Jetzt ist die Maßnahme zwischen dem Kreisverkehr in Kumhausen und der Ruffinstraße in Landshut aber abgeschlossen. Kleinere Restarbeiten haben für den Verkehr keine Folgen. Aus Landshut, Daria Felsner.
2: Stadt Landau, aktuell.
6: Knapp 2 Wochen noch, dann bleiben die Türen zu. Zum 1. Oktober schließen die Agentur für Arbeit und das Jobcenter in der Bergstadt. Kunden aus der Region werden dann am Standort in Dingolfing betreut. Grund für die Schließung ist eine interne Neuausrichtung. Wegen der Digitalisierung laufen bereits viele Services online ab. Die Agentur für Arbeit bündelt deswegen ihre Büros. Aus Landau, Tim Neumann.
2: Und jetzt maximal informiert über Deutschland und die Welt.
3: Die Spritpreise könnten nochmal anziehen. Schuld sind neue Angriffe im Nahen Osten. Eine wichtige Ölpipeline in Saudi-Arabien ist dabei beschädigt worden und muss mehrere Wochen repariert werden. Die Sperre der Pipeline trifft auch den Weltmarkt hart. Zuletzt gilt die Leitung nämlich als wichtige Alternative zur Straße von Hormus. Die EU will ihren Einfluss in der Arktis ausbauen, das wird heute bei einem Gipfeltreffen bekannt. Neben Deutschland verpflichten sich 11 weitere Länder dazu, mehr in die Arktis zu investieren, sei es in Verkehrswege, digitale Netze oder andere Infrastrukturen. Mercedes-Benz ruft weltweit über 23.000 Autos zurück. Betroffen ist die GLE-Baureihe 167. Bei der ist wohl ein Schutzblech falsch verbaut worden. Das kann Kraftstoffleitungen beschädigen. Soweit unser News-Update. 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
0: Danke, Lisa. Jetzt checken wir noch schnell, wie es auf den Straßen ausschaut. Ah, wunderbar. Keine Meldungen, ihr kommt gut voran. Blitzer haben wir aktuell zwischen Langenfils und Gundihausen. Auf der B388 bei Oberdietfurt, in Bonnbruck und zwischen Pfarrkirchen und Arnsdorf, kurz vor Furt, in der Kurve. Wenn ihr noch was seht, dann schreibt uns gerne eine WhatsApp an die 0800 1415 800. Gute Fahrt!
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0: Ist das jetzt dieser Herbst, von dem alle reden? Also dann sage ich euch ehrlich, kann gern so weitergehen. Also das alles jetzt nochmal so mit orange gefärbter Natur, ja, macht Spaß. Also ganz ehrlich, Herbst und Frühling sind doch eh die besten Jahreszeiten, oder? Es ist immer so die perfekte Mitte. Die Musik klingt auch schon langsam nach Herbst. En Vogue mit Don't Let Go. und eine ganz neue Nummer von Chris de Sarandi. Come on, good old days. Wir stimmen uns gleich so richtig ein auf die gemütlichen Herbsttage mit Kürbissuppe, Stricksocken, Duftkerzen und Tyler Dane. Tell it to my heart. Schönen Montag.
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0: Das ist Chris DeSarandi mit Good Old Days hier im Musikmix deines Lebens. Woran merken wir denn, dass jetzt schon so langsam Herbst wird? Klar, die Tage werden kürzer, es wird ein bisschen frischer und die Kürbisse liegen wieder am Straßenrand, leuchten uns schon so richtig in einem satten Orange entgegen. Aber ist es dafür nicht eigentlich ein bisschen zu früh? Also, es ist ja eigentlich fast noch Sommer. Also, zumindest wünschen wir uns das. Gerlinde Schreier vom Kürbiserlebnishof in Atting, die kennt sich da ein bisschen besser aus. Ist es zu früh oder alles im Rahmen?
1: Die richtige Kürbissaison, die startet eigentlich so, ich sage mal, ab 10. September. Bei so 30 Grad Hitze ist der Kunde nicht so interessiert, dass er eine Kürbissuppe kocht. Da braucht man ja vom Gefühl her ein bisschen kälteres Wetter. Man kann aber den Kürbis durchaus, Hokkaido zum Beispiel, den kann man nur grillen oder als Ofengemüse machen.
0: Ja, stimmt. Habe ich auch schon mal gemacht. Schmeckt gegrillt fast ein bisschen wie eine Süßkartoffel. Sehr, sehr empfehlenswert. Aber die Kürbisse liegen ja jetzt doch auch schon nicht erst seit gestern am Straßenrand. Also ich habe welche vor 2 Wochen gesehen, war ein bisschen schockiert. Werden die denn auch immer eher reif?
1: Das ist generell zu beobachten die letzten Jahre durch den großen Hitzeeinbruch und den Wandel einfach, dass die Kürbisse sehr früh ausreifen. Mhm. Und die Kürbisse liegen halt schon auf dem Feld. Durch den großen Hitzeeinbruch und den Wandel.

0: Daft Punk und Pharrell mit Get Lucky. Viertel nach vier ist durch und ihr hört Maximal Radio.
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0: kurz vor halb vier. Warum wir heuer von der Heizung doch wieder zum Ofen zurückkommen, das und mehr gleich in den News.
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0: Erst schauen wir zum Wetter. Heute Sonne-Wolken-Mix in Niederbayern bei 19 bis 23 Grad. Vor allem abends kommt die Sonne dann auch mal öfters durch. Morgen wird's ähnlich.
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3: Mit Lisa Grubwinkler. Holz ist heimisch, speicherbar und zuverlässig, lobt zumindest Hubert Aiwanger. Bayerns Wirtschaftsminister setzt sich für eine stärkere Nutzung der Holzenergie ein. Grund ist der unsichere Weltmarkt mit Blick auf Öl und Gas. Dazu meint Aiwanger:
4: Und da ist jetzt einfach das Thema Holz und Hackschnitzel in meinen Augen die Lösung der Wahl, wo man Holz, das minderer Qualität ist, durchaus zum Heizen nutzen kann. Und es gibt ja da Kritiker, die sagen, wir müssen das Holz erst anderweitig nutzen, dann darf man sie erst einheizen. Ich bin überzeugt, dass wir genug Holz haben.
3: Besonders im ländlichen Raum wie Niederbayern spielt Holz bei der Versorgung über Wärmenetze eine wichtige Rolle, heißt es aus dem Wirtschaftsministerium. Ein Beispiel ist das neue Biomasseheizwerk in Dingolfing.
2: Der Blick in die Regionen mit unseren Niederbayern-Reportern. Landkreis Landshut, aktuell.
5: Das Leiden einer armen Putzfrau macht in Rottenburg die Runde. Am Samstag ist die Frau in der evangelischen Dreieinigkeitskirche und entdeckt eine unschöne Überraschung. Ein Unbekannter hat sich vor dem Eingangsbereich erleichtert. Die Reinigungskraft putzt die Fäkalien weg und ruft die Polizei. Beamte suchen jetzt nach Zeugen und ermitteln, ob hinter dieser Aktion ein religiöser Hintergrund steckt. Aus Rottenburg, Tabea Mann.
2: Natur und Umwelt.
6: Wer genau hinschaut, entdeckt gerade viele Igel. Die Tiere fressen sich ihren Winterspeck an und sind auf der Suche nach Futter. Das geschäftige Treiben nutzt Bayerns Landesbund für Vogel- und Naturschutz aus. Am Freitag startet der LBV eine große Igelherbstzählung. Jeder kann bei der Aktion mitmachen und Sichtungen online eintragen. So bekommen die Tierschützer einen besseren Überblick zur Igelpopulation in Niederbayern. Aus der Umweltredaktion Tamara Neu.
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3: Braucht Bayern Nachhilfe in Sachen Bildung? Im bundesweiten Vergleich liegt der Freistaat beim Bildungssystem nur noch auf Platz 2 hinter Sachsen. Der Spitzenreiter überzeugt vor allem durch viel Ganztagsbetreuung und gut qualifiziertem Kita-Personal. Deutschlands Militärgeheimdienst behält die Bundeswehr genau im Auge. Laut einer neuen Studie häufen sich hier nämlich die Verdachtsfälle wegen Extremismus. Vor allem Hinweise auf Rechtsextremismus steigen seit Jahren an. 2025 gibt es über 500 Fälle, die untersucht werden. Wo können wir im Ernstfall Schutz suchen? Diese Frage will Bundesinnenminister Dobrindt jetzt mit einer digitalen Erfassung aller Schutzräume beantworten. Der Bau neuer Bunker ist nicht geplant. Dafür sollen bestehende und andere Objekte wie zum Beispiel Tiefgaragen oder Tunnel in einer Datenbank gesammelt werden. Soweit unser News-Update. 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
0: Damit wir jetzt wirklich voll informiert sind, fehlt nur noch das Verkehrsupdate. Obacht in Landshut, der Josef-Daimer-Tunnel ist aktuell in beide Richtungen gesperrt. Geblitzt wird im Moment auf der B388 bei Oberdietfurt, zwischen Langenfils und Gundihausen, zwischen Pfarrkirchen und Arnsdorf kurz vor Furt und in Bonnbruck. Danke an Melanie fürs Bescheid geben. Wenn ihr an einem Blitzer vorbeikommt, dann meldet euch doch auch gern bei uns. Die Nummer ins Studio ist die 0800 14 15 800. Kommt gut an.
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0: Das Cyrus hat sie abgelegt, jetzt heißt sie nur noch Miley. End of the World ist das im Musikmix deines Lebens. Die Sommerferien sind so gut wie vorbei. Die letzten Urlauber sind jetzt auch zurück bei uns. In diesem Sinne erstmal herzlich willkommen zurück. Und hier auch gleich mal eine ordentliche Portion Heimat.
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2: Reimdeiter. Na, das ist kein Wegweiser für lustige Reime. Ein Reimdeiter ist ein Blinker beim Auto. Ganz früher war das ein manueller Winker, also ein ausklappbarer Metallstab, bevor es dann zum Blinken angefangen hat. Ein Reimdeiter ist praktisch die Disco-Kugel vom Außenspiegel. Zwinkert ständig und hofft, dass die Leute Platz machen. Manche machen den ja auf der Autobahn, wenn's links fahren, gar nicht mehr aus. Das sind so Kamikaze-Kapitäne, wo man meint, von denen redet der Reimdeiter sogar und blärt: Schleicht der Edo Zipfelklatscher, wegen dir steige ich nicht auf Brems. Oder die vergessen haben, einen Reimdeiter auszumachen. Der blinkt länger als die Weihnachtsbeleuchtung von die Schweigers aus Gankofer. Nur abbiegen deren's halt nie. Furchtbar. Ach ja, und dann gibt's noch die na gar nicht benutzen. In Minger ist der Reimdeiter bloß Deko.
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1: Wenn Selbstbewusstsein ein Song wäre, dann auf jeden Fall der hier. Bei diesem Song fühlen wir uns sofort total gut. Und da steigt auch die Temperatur im Raum gleich mal um 10 Grad. Also das ist ein Sommersong par excellence und der macht so Bock zu tanzen. Jason Derulo mit Sexy For Me.
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0: Derulo, das ist er hier im Musikmix deines Lebens mit Sexy For Me. Und wir machen auch gleich Platz für Austis. Electrified, gleich als erstes um kurz nach fünf. Erst ist noch Lisa Grubwinkler dran. In den Nachrichten geht's unter anderem um dieses Thema. Vorsicht, Kinder auf der Fahrbahn.
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0: Und der Wettercheck, ja, die Wolken sind heute schon recht dick. Die Sonne kämpft sich aber gut zu uns durch. Das Ganze heute bei 23 Grad in der Spitze. Morgen auch ein Sonne-Wolken-Mix. Mittwoch ziehen dann Regen und Gewitter durch.
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3: Mit Lisa Grubwinkler. Ab morgen sind die Straßen wieder voll. Zum ersten Schultag sind viele Kids unterwegs, auch unerfahrene Erstklässler. Wo Autofahrer deswegen besonders aufpassen müssen, weiß Miriam Köhler vom ADAC Südbayern.
4: Natürlich vor Schulen, aber nicht nur dort. Besondere Vorsicht ist auch an Bushaltestellen, Fußgängerüberwegen, Wohngebieten oder entlang typischer Schulwege gefragt. Gerade an Haltestellen oder zwischen parkenden Autos können Kinder unvermittelt auf die Straße treten.
3: Nach 6 Wochen Sommerferien der Reminder, Busse mit Warnblinker erst überholen, wenn sie an der Haltestelle stehen und dann auch nur mit Schrittgeschwindigkeit.
2: Der Blick in die Regionen mit unseren Niederbayern-Reportern. Stadt Landshut, aktuell.
5: Nachteulen müssen hier Umleitung fahren. Im Josef-Daimer-Tunnel stehen mal wieder Wartungsarbeiten an. Deswegen ist die wichtige Verkehrsachse gesperrt und zwar in den Nächten von heute bis Donnerstag, jeweils von 21 bis 6 Uhr. Eine Umleitung ist entsprechend ausgeschildert. Aus Landshut, Lorenz Gruber.
2: Stadt Landau aktuell.
6: 12 Jahre lang sitzt hier Josef Brunner auf dem Rathauschefsessel. Für seinen Einsatz wird Landaus Altbürgermeister diese Woche geehrt. Am Mittwoch bekommt er die kommunale Verdienstmedaille in Silber verliehen. Insgesamt werden bei dem Termin 35 Menschen aus Niederbayern, Mittelfranken, Oberfranken und der Oberpfalz ausgezeichnet. Die Medaille überreicht ihnen Innenminister Joachim Herrmann. Aus Landau, Emil Schmidt.
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3: Braucht Bayern Nachhilfe in Sachen Bildung? Im bundesweiten Vergleich liegt der Freistaat beim Bildungssystem nur noch auf Platz 2 hinter Sachsen. Der Spitzenreiter überzeugt vor allem durch viel Ganztagsbetreuung und gut qualifiziertem Kita-Personal. Deutschlands Militärgeheimdienst behält die Bundeswehr genau im Auge. Laut einer neuen Studie häufen sich hier nämlich die Verdachtsfälle wegen Extremismus. Vor allem Hinweise auf Rechtsextremismus steigen seit Jahren an. 2025 gibt es über 500 Fälle, die untersucht werden. Wo können wir im Ernstfall Schutz suchen? Diese Frage will Bundesinnenminister Dobrindt jetzt mit einer digitalen Erfassung aller Schutzräume beantworten. Der Bau neuer Bunker ist nicht geplant. Dafür sollen bestehende und andere Objekte wie zum Beispiel Tiefgaragen oder Tunnel in einer Datenbank gesammelt werden. Soweit unser News-Update. 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
0: Und es geht in den Feierabend. Wir haben gute Nachrichten aus Landshut. Der Josef-Daimer-Tunnel ist in beide Richtungen wieder offen. Ansonsten ist es natürlich ein bisschen voller auf den Straßen. Große Meldungen haben wir aber keine.
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0: Blitzer stehen auf der B388 bei Oberdietfurt. Zwischen Pfarrkirchen und Arnsdorf kurz vor Furt in der Kurve, in Bonnbruck und zwischen Langenfils und Gundihausen. Ihr habt auch was gesehen? Dann klingelt gern durch unter der 0800 1415 800. Gute und sichere Fahrt.
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0: Feierabend, es ist kurz nach 5. Also packen wir's warm, oder? Heute sogar nochmal mit der Sonnenbrille auf der Nase. Also ab ins Auto, Jacke an und aufs Radl oder ganz entspannt zum Bus oder zum Bahnhof latschen mit Alicia Keys.
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0: Underdog. Oh, und langsam wird's auch Zeit fürs Abendessen. Hunger. Eric Carmen für euch mit Hungry Eyes und zum Start in den Feierabend. Aus dies mit Electrified. Kommt gut heim.

0: War schon in den 80ern ein absoluter Hit und heute macht er immer noch so Bock. Eric Carmen mit Hungry Eyes bei Maximalradio. Morgen ist wieder Schule. Für viele, ja, ist das ja schon Routine. Andere, die dürfen zum ersten Mal ins Klassenzimmer. Ja, und da werden natürlich ohne Ende Fotos geknipst. Stolze Kinder mit der Schultüte in der Hand und dem Rucksack auf dem Rücken. Nur dürfen wir das nicht einfach so. Leonie Hagen aus der Redaktion ist bei mir. Na, Leonie, Stichwort Datenschutz, ne?
1: Ganz genau. Eltern dürfen ihre eigenen Kinder natürlich für private Zwecke fotografieren. Wenn auf den Bildern aber noch andere Kids mit drauf sind, dann wird's kompliziert. Diese Fotos dürfen wir dann nicht veröffentlichen, also auch nicht Dritten zeigen. Außerdem kann die Schule das Fotografieren auf ihrem Gelände theoretisch auch verbieten. Das geht übers Hausrecht.
0: Also aufpassen, wo wir fotografieren und wer da noch so alles mit drauf ist.
1: Ja, ganz genau. Der Datenschutz greift bei Kindern sogar noch mehr als bei Erwachsenen. Verschicken oder Posten von Bildern mit fremden Kindern ist nicht erlaubt. Gilt natürlich für Social Media, aber auch für WhatsApp. Dafür braucht es eine Erlaubnis von den Eltern zum Beispiel.
0: Gut, dann wissen wir jetzt Bescheid. Danke dir, Leonie. Also, Fotos machen von den eigenen Kids, völlig okay. Sobald andere Kinder mit drauf sind und wenn es nur im Hintergrund ist, dann posten wir diese Fotos bitte nirgends. Ja, dann sind wir jetzt bestens vorbereitet für den ersten Schultag morgen.
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0: Smash Mouth mit All Star. 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Mal Smith gibt's gleich für uns mit Stay.
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3: Es ist schon wieder kurz vor 5:30. Wen wir unter der 0800 88 88 004 erreichen, das schaut sich Lisa Krummigler gleich in den News an.
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3: Vorher der Wettercheck. Regen ist nicht mehr zu sehen, die Wolken bleiben. Teilweise kommt die Sonne aber auch mal länger zu uns durch, bei um die 20 Grad heute. Der Dienstag schaut ähnlich aus, wir haben sogar Chancen auf mehr Sonne.
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6: Mit Lisa Grubwinkler. Deutschlandweit gibt sie nur bei uns, die Bayerische Kinderschutz-Hotline. Seit Juli können Kinder und Jugendliche ihre Probleme mit Experten besprechen. Aber wer geht unter der 0800 888 004 überhaupt ran? Harald Pritze vom Landesjugendamt.
7: Das sind Sozialpädagogen, Erziehungswissenschaftler, Psychologen. Und ich meine, als erstes geht es immer mal um Zuhören, Sortieren, den Anrufenden, die Anrufenden ernst nehmen und dann gemeinsam einen Weg entwickeln, wie man mit der Situation umgehen kann.
6: Zwar nutzen schon viele die Hotline, selten rufen aber Kinder und Jugendliche an. Stattdessen holen sich Eltern, Verwandte oder Nachbarn Ratschläge, wie sie dem Nachwuchs weiterhelfen kann.
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8: Knapp 2 Wochen noch, dann bleiben die Türen zu. Zum 1. Oktober schließen die Agentur für Arbeit und das Jobcenter in der Bergstadt. Kunden aus der Region werden dann am Standort in Dingolfing betreut. Grund für die Schließung ist eine interne Neuausrichtung. Wegen der Digitalisierung laufen bereits viele Services online ab. Die Agentur für Arbeit bündelt deswegen ihre Büros. Aus Landau, Tim Neumann.
5: Landkreis Kelheim. 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
9: Der Feuerwehrnachwuchs ist gesichert. In der Region gründen immer mehr Vereine eigene Kindergruppen. Damit die Kleinsten ihr Wissen testen können, hat der Bezirksfeuerwehrverband das niederbayerische Kinderflämmchen ins Leben gerufen. Diesen Samstag wird das Abzeichen in Rohr in Niederbayern abgenommen. 360 Kinder haben sich schon angemeldet. Aus Rohr, Johannes Stettner.
5: Und jetzt maximal informiert über Deutschland und die Welt.
6: Bundesverteidigungsminister Pistorius will wohl hunderte Soldaten zum Dienst in Litauen zwingen. Bis Ende nächsten Jahres soll dort nämlich die deutsche Panzerbrigade wieder voll einsatzbereit sein. Rund 20% der Stellen können aber nicht mit Freiwilligen besetzt werden. Deswegen bereitet das Ministerium jetzt verpflichtende Versetzungen von Spezialisten der Bundeswehr vor. Bahnt sich in Stuttgart das nächste Megabauprojekt an. Eigentlich wollen Stadt und Land die Stuttgarter Oper sanieren, weil das mehr als 1 Milliarde Euro kosten könnte, sollen die Pläne aber jetzt nochmal geprüft werden. Erst dann entscheidet sich, ob das Projekt angepackt wird, heißt es aus Baden-Württemberg. In Belgien schlägt ein Sammlerherz gerade höher. Bei einer Auktion ist ein Asterix- und Obelix-Schatz versteigert worden. Das Originaltitelbild von Asterix bei den Briten wird für über 1,4 Millionen Euro verkauft. Soweit unser News-Update. Mehr gibt's auf unserer Website und in der App.
3: Jetzt der Feierabendverkehrscheck. Hier und da läuft's natürlich etwas zäher. Große Staus oder Unfälle haben wir aber keine. Die Melanie hat einen Blitzer gesehen, und zwar zwischen Langenfils und Gundihausen. Danke dir fürs Bescheid geben. Ansonsten wird noch auf der B388 bei Oberdietfurt geblitzt, in Bonnbruck und zwischen Pfarrkirchen und Arnsdorf kurz vor Furt. Ihr habt auch noch irgendwo einen Blitzer stehen sehen? Dann schickt ihn uns gerne rein an die 0800 1415 800. Kommt gut und sicher an.
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0: Amanda Marshall, Let It Rain. Ja, im Song gerne, aber hier im echten Leben geht's auch gern noch ein bisschen länger ohne Regen. September heißt ja nicht nur wieder Schulstart, sondern auch Ausbildungsstart. Wenn ihr euch auch mal wieder nach einem neuen Job sehnt, dann ist das hier vielleicht was für euch.
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0: Ihr könnt so richtig durchstarten bei den Stadtwerken Landshut. Ihr seid dafür verantwortlich, dass in Landshut alles läuft. In ganz, ganz vielen Bereichen. Susanne Frank leitet das Marketing und die Unternehmenskommunikation bei den Stadtwerken. Wo im Alltag brauchen wir die Stadtwerke denn?
2: Also wir versorgen die Stadt mit Strom. Wir erzeugen auch Strom mit unseren Wasserkraftwerken. Dann versorgen wir die Kunden mit Erdgas oder mit Fernwärme, mit Wasser. Wir beseitigen auch das Abwasser. Mit den Kanälen entsorgen wir das Wasser und reinigen tun wir es in der Kläranlage. Wir kümmern uns, dass die Menschen von A nach B mit den Stadtbussen kommen. Wer mit dem Auto fährt, kann in unseren Parkhäusern parken. Und dann gehört zu uns auch noch das Stadtbad.
0: Also das ist einiges. Und welche Ausbildungen gibt es da noch bei euch zu ergattern für 2027?
2: Wir bieten ganz viele verschiedene Ausbildungsberufe an. Da ist für die unterschiedlichsten Interessen was dabei. Wir haben technische und kaufmännische Berufe. Wir haben Ausbildungen in der IT und im Bäderbereich und auch sowas wie Umwelttechnologe für Abwasserbeseitigung. Und bei uns steht überall die Praxis im Vordergrund.
0: Also, dass ihr alle Bereiche mal seht und auch viel selbst machen dürft. Wo gibt es denn noch gute Chancen, sich zu bewerben?
2: Wir haben auch für 2027 schon relativ viele Bewerbungen. Das sind die IT-Berufe hoch im Kurs bei den jungen Menschen. Aber ich kann den Tipp geben, wer Anlagenmechaniker oder Elektroanlagenmonteur werden möchte, da ist die Chance auf einen Ausbildungsplatz besonders gut. Und es ist aus meiner Sicht auch, sind es sehr, sehr zukunftssichere Berufe.
0: Probieren könnt ihr es natürlich bei den anderen Fachrichtungen auch. Einfach eine Bewerbung rausschicken. Frau Frank, aber jetzt drehen wir den Spieß nochmal um. Welche Benefits gibt es denn bei euch?
2: Also bei uns kriegen die Auszubildenden ein, wie ich finde, sehr tolles Gesamtpaket. Das ist zum einen mal die Bezahlung nach dem Tarif. Dann gibt es 30 Urlaubstage und eine Jahressonderzahlung. Und beim erfolgreichen Abschluss gibt es dann auch nochmal eine Abschlussprämie. Dann gibt es vermögenswirksame Leistungen und eine vollständig vom Arbeitgeber finanzierte Altersvorsorge. Das fängt auch schon mit der Ausbildung an. Und dann haben wir noch verschiedene Mitarbeiter-Events und für die Auszubildenden im Speziellen gibt es auch noch Azubi-Events, wo sich die Auszubildenden dann untereinander kennenlernen.
0: Na, das ist auf jeden Fall eine ganze Menge. Das Gehalt im ersten Ausbildungsjahr, das liegt bei ca. 1.370 Euro und das steigt dann immer weiter mit der Zeit. Genaue Infos dazu und welche Jobs noch so gesucht werden, das findet ihr alles auf der Homepage der Stadtwerke Landshut und auf deren YouTube-Kanal. Also viel Spaß beim Bewerben.
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9: 36 Stunden Arbeit. Was wir da alles schaffen können. Dead or Alive-Sänger Pete Burns, der braucht diese ganze Zeit für einen einzigen Song. Könnte man jetzt sagen, ineffektiv gearbeitet oder einfach so lang gefummelt und gefeilt, bis alles passt. Also in jedem Fall hat sich bei diesem Song jede einzelne Minute sowas von gelohnt. Es ist ein absoluter Banger. You Spin.

0: Album werden wir es wieder den ganzen Abend nicht mehr los. Dead or Alive mit You Spin Me Around hier im Bonus um kurz vor sechs. Na gut, da hilft jetzt eigentlich nur eins. Direkt mit dem nächsten Ohrwurm dagegen schießen. Bebe Rexha mit New Religion. Gleich für euch. Vorher schau mal, wer am meisten Holz vor der Hütten hat.
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0: Und wir machen den Abstecher zum Wetter. Mit 19 bis 23 Grad geht's durch den Montag. Sonne und Wolken teilen sich heute den Platz am Himmel. Morgen werden die Wolken ein bisschen weniger. Dafür kommen sie am Mittwoch mit Vollgas zurück. Dann gibt's immer wieder Schauer und Gewitter.
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3: Mit Lisa Grubwinkler. Holz ist heimisch, speicherbar und zuverlässig, lobt zumindest Hubert Aiwanger. Bayerns Wirtschaftsminister setzt sich für eine stärkere Nutzung der Holzenergie ein. Grund ist der unsichere Weltmarkt mit Blick auf Öl und Gas. Dazu meint Aiwanger:
4: Und da ist jetzt einfach das Thema Holz und Hackschnitzel in meinen Augen die Lösung der Wahl, wo man Holz, das minderer Qualität ist, durchaus zum Heizen nutzen kann. Und es gibt ja da Kritiker, die sagen, wir müssen das Holz erst anderweitig nutzen, dann darf man es erst einheizen. Ich bin überzeugt, dass wir genug Holz haben.
3: Besonders im ländlichen Raum wie Niederbayern spielt Holz bei der Versorgung über Wärmenetze eine wichtige Rolle, heißt es aus dem Wirtschaftsministerium. Ein Beispiel ist das neue Biomasseheizwerk in Dingolfing.
2: Der Blick in die Regionen mit unseren Niederbayern-Reportern. Stadt Landshut, aktuell.
5: Über eine frisch geteerte Straße fahren, tolles Gefühl, oder? Haben Autofahrer ab heute auf der Feldner Straße in Landshut. Der B15-Abschnitt ist mehrere Wochen lang saniert worden. Jetzt ist die Maßnahme zwischen dem Kreisverkehr in Kumhausen und der Ruffinstraße in Landshut aber abgeschlossen. Kleinere Restarbeiten haben für den Verkehr keine Folgen. Aus Landshut, Daria Felsner.
2: Natur und Umwelt.
6: Wer genau hinschaut, entdeckt gerade viele Igel. Die Tiere fressen sich ihren Winterspeck an und sind auf der Suche nach Futter. Das geschäftige Treiben nutzt Bayerns Landesbund für Vogel- und Naturschutz aus. Am Freitag startet der LBV eine große Igelherbstzählung. Jeder kann bei der Aktion mitmachen und Sichtungen online eintragen. So bekommen die Tierschützer einen besseren Überblick zur Igelpopulation in Niederbayern. Aus der Umweltredaktion Tamara Neuberger.
2: Und jetzt maximal informiert über Deutschland und die Welt.
3: Bundesverteidigungsminister Pistorius will wohl hunderte Soldaten zum Dienst in Litauen zwingen. Bis Ende nächsten Jahres soll dort nämlich die deutsche Panzerbrigade wieder voll einsatzbereit sein. Rund 20% der Stellen können aber nicht mit Freiwilligen besetzt werden. Deswegen bereitet das Ministerium jetzt verpflichtende Versetzungen von Spezialisten der Bundeswehr vor. Bahnt sich in Stuttgart das nächste Megabauprojekt an. Eigentlich wollen Stadt und Land die Stuttgarter Oper sanieren. Weil das mehr als 1 Milliarde Euro kosten könnte, sollen die Pläne aber jetzt nochmal geprüft werden. Erst dann entscheidet sich, ob das Projekt angepackt wird, heißt es aus Baden-Württemberg. In Belgien schlägt ein Sammlerherz gerade höher. Bei einer Auktion ist ein Asterix- und Obelix-Schatz versteigert worden. Das Originaltitelbild von Asterix bei den Briten wird für über 1,4 Millionen Euro verkauft. Soweit unser News-Update. Mehr gibt's auf unserer Website und in der App.
0: Danke dir, Lisa. Jetzt noch ein Verkehrsupdate. Ihr habt aktuell freie Fahrt. Blitzer haben wir aktuell zwischen Langenfils und Gundihausen. Auf der B388 bei Oberdietfurt, in Bonnbruck und zwischen Pfarrkirchen und Arnsdorf, kurz vor Furt in der Kurve. Wenn ihr noch was seht, dann schreibt uns gerne eine WhatsApp an die 0800 14 15 800. Gute Fahrt!
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0: Schultasche steht bereit. Hefte, Stifte, Bücher. Klar, der 5 Kilo schwere Dirke Weltatlas, ein iPad und was die Kids heute noch so alles brauchen.
9: Whatever it takes.
0: Takes, die Imagine Dragons und Billy Joel für unseren Feierabend. Uptown Girl. Manche Kinder, die räumen die Tasche ja gleich ganz vorbildlich am letzten Schultag aus. Und andere, die werfen den Ranzen einfach hin und schauen ihn dann 6 Wochen lang nicht mehr an. Also ich hoffe wirklich für euch, dass ihr heute da keine unangenehmen Überraschungen hattet. So eine Flasche abgestandenen Apfelsaft, der schon vor sich hingärt, oder so ein angeschimmeltes Pausenbrot. Lecker. Schnellmusik jetzt. Das ist Bebe Rexha mit New Religion.

0: Billy Joel mit Uptown Girl. Das sind die 80er hier im Musikmix deines Lebens. Jetzt, morgen ist es wirklich soweit. Ne? Der Ernst des Lebens für die Kinder geht wieder los. Ja, und für ganz viele 5- und 6-Jährige ist es auch der allererste Schultag ihres Lebens. Natürlich wird damit ganz viel Stolz der neue Ranzen zur Schule getragen. Und noch viel wichtiger, die Schultüte. Also zu meiner Zeit war die voll mit Süßigkeiten und natürlich auch so ein paar praktischen Sachen, also Stifte, Radiergummi. Weil jetzt, da ist bei vielen Kids das erste Smartphone drin oder auch so ein E-Reader. Daniela Krehl von der Verbraucherzentrale Bayern. Machen solche teuren Geschenke in der Schultüte denn überhaupt Sinn?
1: Die Schultüte soll ja so ein kleines Präsent sein, um dann den Schulalltag nett zu gestalten. Und es macht sicherlich jetzt keinen Sinn, hier große Geschenke zu verpacken, sondern eher das Kind so ein bisschen in die neue Lebensphase reinführen.
0: Und was ist mit Schoki und den ganzen anderen Süßigkeiten?
1: Es wäre auf jeden Fall sinnvoll, da einen gesunden Mix in die Schultüte zu bringen. Also nicht nur Süßigkeiten und unnötige Spielzeuge, die eventuell dann auch gar nicht lang wirklich in Gebrauch sind, sondern ruhig auch mal einen frischen Apfel oder ein paar Nüsse, die ja ganz wichtig dann auch sind, um möglichst gute Lernerfolge zu erzielen.
0: Ja, ob die gesunden Sachen da so gut ankommen bei den Kindern? Aber die Mischung macht's ja, ne? Und vielleicht auch keine quietschenden oder ratternden Spielzeuge. Damit treiben die Kinder dann nämlich gerne mal die Lehrer in den Wahnsinn. Was sagt ihr denn? Was soll denn in so eine Schultüte rein und was nicht? Was gab's denn bei eurer Einschulung so? Schickt uns doch gerne WhatsApp an die 0800 14 15 800. Nun sind wir gespannt.
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0: Huey Lewis and the News, doing it all for my baby. Arbeiten gehen, das machen wir primär mal fürs Geld. Aber natürlich auch, weil wir unsere Kollegen einfach lieben und der Job Spaß macht. Wenn da nur nicht diese Dinge wären, die uns ständig ausbremsen und auf die Nerven gehen. Eine neue Umfrage zeigt jetzt, was uns besonders nervt. Und wer hätte es gedacht? Na, Bürokratie ist ganz weit oben mit dabei. Dann noch Personalmangel, mangelhafte Führung und veraltete Technik. Naja, klar, auf so einem Computer aus der Steinzeit macht Arbeiten auch einfach keinen Spaß. Vor allem, wenn der ständig abstürzt und dann die Arbeit von Stunden weg ist.
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2: Es wird 6:30. Warum wir ab morgen früh wieder ein bisschen langsamer unterwegs sind, das und mehr gleich in den News. Erst schauen wir zum Wetter. Heute Sonne-Wolken-Mix in Niederbayern bei 19 bis 23 Grad. Vor allem abends kommt die Sonne dann auch mal öfters durch. Morgen wird's ähnlich.
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4: Mit Lisa Grubwinkler. Ab morgen sind die Straßen wieder voll. Zum ersten Schultag sind viele Kids unterwegs, auch unerfahrene Erstklässler. Wo Autofahrer deswegen besonders aufpassen müssen, weiß Miriam Köhler vom ADAC Südbayern.
5: Natürlich vor Schulen, aber nicht nur dort. Besondere Vorsicht ist auch an Bushaltestellen, Fußgängerüberwegen, Wohngebieten oder entlang typischer Schulwege gefragt. Gerade an Haltestellen oder zwischen parkenden Autos können Kinder unvermittelt auf die Straße treten.
4: Nach 6 Wochen Sommerferien der Reminder, Busse mit Warnblinker erst überholen, wenn sie an der Haltestelle stehen und dann auch nur mit Schrittgeschwindigkeit.
3: Der Blick in die Regionen mit unseren Niederbayern-Reportern. Stadt Landau aktuell.
6: 12 Jahre lang sitzt hier Josef Brunner auf dem Rathaus-Chefsessel. Für seinen Einsatz wird Landaus Altbürgermeister diese Woche geehrt. Am Mittwoch bekommt er die kommunale Verdienstmedaille in Silber verliehen. Insgesamt werden bei dem Termin 35 Menschen aus Niederbayern, Mittelfranken, Oberfranken und der Oberpfalz ausgezeichnet. Die Medaille überreicht ihnen Innenminister Joachim Herrmann. Aus Landau, Emil Schmidt.
3: Landkreis Landshut. Aktuell.
7: Das Leiden einer armen Putzfrau macht in Rottenburg die Runde. Am Samstag ist die Frau in der evangelischen Dreieinigkeitskirche und entdeckt eine unschöne Überraschung. Ein Unbekannter hat sich vor dem Eingangsbereich erleichtert. Die Reinigungskraft putzt die Fäkalien weg und ruft die Polizei. Beamte suchen jetzt nach Zeugen und ermitteln, ob hinter dieser Aktion ein religiöser Hintergrund steckt. Aus Rottenburg, Tabea Mann.
3: Und jetzt maximal informiert über Deutschland und die Welt.
4: Viele Haushalte drehen eh schon jeden Cent zweimal um. Trotzdem können rund 3,8 Millionen Deutsche vergangenes Jahr ihre Strom- und Gasrechnung aber nicht mehr rechtzeitig bezahlen. Besonders häufig betroffen sind Mieter, meint das Statistische Bundesamt. Für Oasis-Fans in Deutschland wird ein Traum wahr. Liam und Noel Gallagher kündigen für nächstes Jahr 2 Konzerte in München an. Am 2. und 3. Juli wollen die Oasis-Brüder in der Allianz Arena spielen. Es sind ihre ersten Deutschland-Konzerte seit 2009. Es wäre ein Durchbruch im Ukraine-Krieg. Russland und die Ukraine wollen anscheinend darauf verzichten, gegnerische Energieanlagen anzugreifen. Zumindest meint das US-Präsident Trump und postet die Neuigkeit in den sozialen Medien. Weder Kiew noch Moskau haben sich bisher dazu geäußert. Soweit unser News-Update. Mehr gibt's in der App und auf der Website.
2: Nach den News geht's jetzt auf die Straßen. Und hier schaut's gut aus. Der Verkehr fließt. Geblitzt wird im Moment auf der B388 bei Oberdietfurt, zwischen Langenfils und Gundihausen, zwischen Pfarrkirchen und Arnsdorf kurz vor Furt und in Bonnbruck. Danke an Melanie fürs Bescheid geben. Wenn ihr an einem Blitzer vorbeikommt, dann meldet euch doch auch gern bei uns. Die Nummer ins Studio ist die 0800 14 15 800. Kommt gut an!
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8: Dieser typische Geruch nach Fleisch, wenn jemand im Garten grillt.
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0: damals der erste Song auf meinem MP3-Player. Kelly Clarkson mit Heartbeat Song. Und was war's bei euch? Erinnert ihr euch noch an eure erste Platte, eure erste Kassette oder CD? Und habt ihr die vielleicht noch irgendwo zu Hause? Wenn ja, dann schickt uns doch gern mal ein Foto durch. Dann können wir ein bisschen zusammen in Erinnerung schwelgen. Die Karin hat jetzt was ganz Neues für uns dabei. Für neue Erinnerungen.
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2: Auf gut Niederbayerisch. Ich darf euch heute wieder B-Hit dolmetschen und zwar mit dem Liedl Someone Else von Klock Klock. In dem Liedl singen sie von zwei, die sich mit einem sauberen Suri verliebt haben und danach aber einen gescheiten Kater haben. Aber nicht nur vom Alkohol. Übersetzen kann man das Liedl so. Ich weiß, du bist besser drum mit einem anderen. Mit einem, der dich nicht verletzen wird und der dich halten kann. Und der dir die Liebe gibt, die du verdienst. Ah ja, also er denkt sich, das Mädel hat schon genug durchgemacht. Lauter Haumtaucher und Herzensbrecher hat's gehabt. Und er selber ist auch eher eine emotionale Baustelle, weshalb er lieber zu ihrer sagt, du, such dir bitte einen Gescheiden, ich bin's nicht. Rechtzeitig pfiat die Song, bevor es weh tut. Das darf ich euch alle empfehlen, egal ob Mann oder Frau. Also, ein bisschen Herzschmerz, Vernunft und eine gute Portion Ehrlichkeit. Hier ist Klock Klock mit Someone Else.

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1: Bei manchen Songs, da seiseln wir so ein bisschen durch die Strophen. Text sitzt nicht so ganz, aber dann, wenn der Refrain kommt, dann sind wir alle dabei. Zack, alle textsicher. Und genau das hier ist so ein Song, Chris de Burgh mit High on Emotion.

0: Chris de Burgh, das ist High on Emotion. Und wir haben gleich den nächsten 80er für euch zum Mitschmettern. Bruce Springsteen mit Glory Days gibt's gleich bei Daniel Falkewitsch. Erst hat Lisa Grubwinkler noch ein News-Update. Thema bei ihr: Wer hilft denn eigentlich den schwächsten Mitgliedern der Gesellschaft? Und der Wettercheck, ja, die Wolken sind heute schon recht dick, die Sonne kämpft sich aber gut zu uns durch, das Ganze heute bei 23 Grad in der Spitze. Morgen auch ein Sonne-Wolken-Mix, Mittwoch ziehen dann Regen und Gewitter durch.
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2: mit Lisa Grubwinkler. Deutschlandweit gibt sie nur bei uns, die Bayerische Kinderschutz-Hotline. Seit Juli können Kinder und Jugendliche ihre Probleme mit Experten besprechen. Aber wer geht unter der 0800 888 8004 überhaupt ran? Harald Pritze vom Landesjugendamt.
3: Das sind Sozialpädagogen, Erziehungswissenschaftler, Psychologen. Und ich meine, als erstes geht es immer mal um Zuhören, Sortieren, den Anrufenden, die Anrufenden ernst nehmen und dann gemeinsam einen Weg entwickeln, wie man mit der Situation umgehen kann.
2: Zwar nutzen schon viele die Hotline, selten rufen aber Kinder und Jugendliche an. Stattdessen holen sich Eltern, Verwandte oder Nachbarn Ratschläge, wie sie dem Nachwuchs weiterhelfen kann.
1: Der Blick in die Regionen mit unseren Niederbayern-Reportern. Stadt Landshut, aktuell.
4: Nachteulen müssen hier Umleitung fahren. Im Josef-Daimer-Tunnel stehen mal wieder Wartungsarbeiten an. Deswegen ist die wichtige Verkehrsachse gesperrt, und zwar in den Nächten von heute bis Donnerstag, jeweils von 21 bis 6 Uhr. Eine Umleitung ist entsprechend ausgeschildert. Aus Landshut, Lorenz Gruber.
1: Landkreis Kelheim, aktuell.
5: Der Feuerwehrnachwuchs ist gesichert. In der Region gründen immer mehr Vereine eigene Kindergruppen. Damit die Kleinsten ihr Wissen testen können, hat der Bezirksfeuerwehrverband das niederbayerische Kinderflämmchen ins Leben gerufen. Diesen Samstag wird das Abzeichen in Rohr in Niederbayern abgenommen. 360 Kinder haben sich schon angemeldet. Aus Rohr, Johannes Stettner.
1: Und jetzt maximal informiert über Deutschland und die Welt.
2: Viele Haushalte drehen eh schon jeden Cent zweimal um. Trotzdem können rund 3,8 Millionen Deutsche vergangenes Jahr ihre Strom- und Gasrechnung aber nicht mehr rechtzeitig bezahlen. Besonders häufig betroffen sind Mieter, meint das Statistische Bundesamt. Für Oasis-Fans in Deutschland wird ein Traum wahr. Liam und Noel Gallagher kündigen für nächstes Jahr zwei Konzerte in München an. Am 2. und 3. Juli wollen die Oasis-Brüder in der Allianz Arena spielen. Es sind ihre ersten Deutschland-Konzerte seit 2009. Es wäre ein Durchbruch im Ukraine-Krieg. Russland und die Ukraine wollen anscheinend darauf verzichten, gegnerische Energieanlagen anzugreifen. Zumindest meint das US-Präsident Trump und postet die Neuigkeit in den sozialen Medien. Weder Kiew noch Moskau haben sich bisher dazu geäußert. Soweit unser News-Update. Mehr gibt's in der App und auf der Website.
0: Danke, Lisa. Jetzt der Stau- und Blitzer-Check. Aktuell haben wir keine Hindernisse im Verkehr. Blitzer stehen auf der B388 bei Oberdietfurt, zwischen Pfarrkirchen und Arnsdorf kurz vor Furt in der Kurve, in Bonnbruck und zwischen Langenfils und Gundihausen. Ihr habt auch was gesehen? Dann klingelt gern durch unter der 0800 14 15 800. Gute und sichere Fahrt.
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6: Montagabend, morgen geht die Schule wieder los. Rein geht's ins Sommerferienfinale mit Sound aus den frühen 2000ern. Den letzten Rest Sommer, den nehmen wir einfach mit. Was heute wichtig ist in Niederbayern, Deutschland und der Welt, das sagt uns gleich der Andi. Super verständlich auf Niederbayerisch. Rein geht's mit Kultsound aus den 80ern. Der Boss, Bruce Springsteen mit seinen Glory Days.
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0: Die Lost Frequencies in der Playlist für deinen Sommer. Love is the only thing. Spannender Tag morgen. 131.000 Erstklässler gehen in Bayern zum allerersten Mal in die Schule. Darum Augen auf beim Autofahren. Was sonst noch wichtig ist, sagt euch der Andi.
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2: Ich bin der Nickel Andi. Grüß euch. Die Young Boys Balkan vor Kircher haben in der Futsal-Bundesliga einen ersten Saisonsieg feiern dürfen. Gegen SV Pars Neu-Isenburg haben sie mit 5-4 gewonnen. Am dritten Platz von der Tabelle stehen sie jetzt. Für die, die es nicht wissen, Futsal ist Hallenfußball, wo 5 in jeder Mannschaft spielen. Am Bayerischen Wald wird die Straße zwischen Brennis und Bayerisch Eisenstor hergerichtet. Um herum 1,5 Kilometer ist die Stickle zwischen der Abzweigung zur Arbeit-Haltstation und Bayerisch Eisenstor. Der Fahrbahnbelag wird neu gemacht, das Bankett auch und der Gehweg soll breiter werden. 100.000 Euro kostet die Gaudi. Bis Freitag ist die Straße gespart, bis dahin wollen sie fertig sein. Dabei gibt es eine Umleitung. Wer heute noch zum Tanken muss, der soll ja gute Nerven und einen Haufen Geld mitbringen. Weil es am Golfrund sie weiter streien und auch schießen, wird es nochmal teurer. Der Preis für ein Fassel Brent hat in der Früh 2,8% zugelegt. Der ADAC hat für heute in der Früh einen Durchschnittspreis von 2,42 Euro für einen Diesel und von 2,29 Euro für Super E10 ausgerechnet. So, jetzt kennt ihr euch aus. Servus, macht's es gut.
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Jetzt setzt sich Alice Merton in Bewegung. Why so serious?

0: Und es ist 7:30, kommt gut in den Feierabend. Immer mehr Jobcenter bei uns machen dicht. Das und mehr gleich in unserem News-Update. Wir schauen aufs Wetter. Sonniger Abend, sternklare Nacht. Die Tiefstwerte um die 11 Grad. Morgen geht's schön sonnig und warm weiter. Am Mittwoch ziehen dann Wolken auf, die bringen Schauer und Gewitter mit.
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2: Mit Lisa Grubwinkler.
1: Das hat Niederbayern heute bewegt.
2: Wie geht's unseren Kindern? Das soll mit der neuen U10-Vorsorgeuntersuchung gecheckt werden. Die U10 schließt eine Untersuchungslücke und ist für 9 und 10 Jahre alte Kinder gedacht. Kinderärztin Katharina Amarell von der MVZ Kinderarztpraxis St. Marien in Rottenburg sagt dazu:
3: Damit wird natürlich eine Lücke geschlossen von den jetzt gesetzlich verankerten Vorsorgeuntersuchungen, die es bisher gibt, weil wir natürlich gerade wissen, dass das eine sehr sensible Zeit ist, in der viele präventive Möglichkeiten für uns einfach da sind. Übergewicht, körperliche Inaktivität oder vermehrte Mediennutzung. Das ist natürlich ganz wichtig, dass wir das frühzeitig erkennen.
2: Die neue U10-Vorsorgeuntersuchung gilt wohl ab dem kommenden Frühjahr als reguläre Kassenleistung.
1: Der Blick in die Regionen mit unseren Niederbayern-Reportern. Stadt Landau aktuell.
4: Knapp 2 Wochen noch, dann bleiben die Türen zu. Zum 1. Oktober schließen die Agentur für Arbeit und das Jobcenter in der Bergstadt. Kunden aus der Region werden dann am Standort in Dingolfing betreut. Grund für die Schließung ist eine interne Neuausrichtung. Wegen der Digitalisierung laufen bereits viele Services online ab. Die Agentur für Arbeit bündelt deswegen ihre Büros. Aus Landau, Tim Neumann.
1: Landkreis Landshut. Aktuell.
5: Das Leiden einer armen Putzfrau macht in Rottenburg die Runde. Am Samstag ist die Frau in der evangelischen Dreieinigkeitskirche und entdeckt eine unschöne Überraschung. Ein Unbekannter hat sich vor dem Eingangsbereich erleichtert. Die Reinigungskraft putzt die Fäkalien weg und ruft die Polizei. Beamte suchen jetzt nach Zeugen und ermitteln, ob hinter dieser Aktion ein religiöser Hintergrund steckt. Aus Rottenburg, Tabea Mann.
1: Industriestandort Niederbayern.
6: Es ist eine riesige Investition in den Wirtschaftsstandort. Bei Schott in Landshut beginnt ein neues Kapitel. Nach 3 Jahren Bauzeit ist die neue One-Shot-Factory offiziell eröffnet worden. Der Technologiekonzern Schott hat einen 2-stelligen Millionenbetrag in das Projekt gesteckt. Entwicklung, Produktion und Verwaltung sind jetzt wieder unter einem Dach. Das soll Abläufe beschleunigen, Innovationen schneller in die Fertigung bringen und den Standort langfristig wettbewerbsfähiger machen. Aus Landshut, Petra Jakobs.
1: Natur und Umwelt.
7: Seit rund 150 Jahren drehen sich im Rottaler Elektrizitätswerk Mühlheim die Turbinen, angetrieben von der Kraft des Wassers. Rund 70 solcher kleinere Anlagen gibt es im Landkreis Rottal-Inn. Landrat Martin Koppmann hat sich jetzt über die Bedeutung der Wasserkraft im Landkreis informiert und sagt seine Unterstützung zu. Denn die Betreiber stehen vor Herausforderungen. Probleme machen zum Beispiel Hoch- und Niedrigwasser. Aus Mühlheim, Daria Felsner.
2: Soweit unser News-Update. 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

0: aktueller Sound in der Playlist für deinen Sommer. Olivia Dean, Man I Need. So, die Urlaubszeit ist rum, die Büros langsam wieder voll. Nur ein einziges Problem, überall schlecht gelaunte Kollegen. Gisela Ruffer, du bist unser Life-Balance-Coach. Urlaub soll ja eigentlich entspannen. Warum sind wir oft danach eher schlecht drauf?
1: Ich schätze, weil wir oft nur bis zum Urlaub denken und planen. Also in unserer Vorfreude auch die womöglich beste Zeit im Jahr übersehen wir gerne mal den gekonnten Wiedereinstieg in den Alltag.
0: Ach, so ist das. Ja, Gott sei Dank stehen wir nicht hilflos da, oder Gisela?
1: Ja, und dann sollte ich auf alle Fälle schon ein paar Highlights für nach meiner Rückkehr planen, um zu erleben, dass es auch wirklich gute Zeit in meinem Leben über den Urlaub hinaus gibt.
0: Ja, das heißt, die Tage auch mal wieder einen kleinen Ausflug machen mit der Family. Vielleicht einfach nur im Lieblingsrestaurant essen gehen oder ein bisschen Party feiern. So als kleines Highlight eurer Woche. Dann verschwindet das Stimmungstief bestimmt.
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1: Der kommt von den Rolling Stones. Aufhören ist für die Jungs absolut kein Thema. Die haben ja heuer tatsächlich ein neues Album rausgebracht, ihre mittlerweile 27. Platte. Da ist auch diese Nummer mit drauf, In the Stars.

0: Frischer Sound von den Rolling Stones, In the Stars. Unsere Zugabe am Ende der Stunde. Die nächste Stunde startet mit Alex Warren. Ordinary, nach dem News-Update mit allen Neuigkeiten aus Bayern, Deutschland und der Welt. Und jetzt das Wetter. Kaum Wolken am Abend und in der Nacht, die Tiefstwerte um die 11 Grad. Morgen dann viel Sonne bis zu 25 Grad. Am Mittwoch immer mehr Wolken mit Schauern und Gewittern.
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2: Ich bin Gregor Jose Moser. Tiefgaragen, Tunnel oder ganz klassische Bunker. Solche Schutzräume retten im Ernstfall Leben und bieten Sicherheit. Doch wo sich der nächste Schutzraum befindet, weiß man häufig nicht. Deshalb hat Bundesinnenminister Dobrindt angekündigt, zusammen mit den Ländern eine strukturierte Online-Datenbank aufzubauen, in der die Menschen in Deutschland nachschauen können. Immer mehr Apotheken müssen zumachen. Um dagegen anzukämpfen, sollen sie künftig mehr Aufgaben übernehmen und das soll den Patientinnen und Patienten zugutekommen. Neben der Abgabe von Medikamenten wolle man sich mehr in der Gesundheitsversorgung engagieren, hat der Chef der Deutschen Apothekerverbände Thomas Preis angekündigt. Als Beispiele nannte er Blutabnahmen, mehr Impfungen oder auch Beratungen zur Raucherentwöhnung. Am Flughafen München dürfen Reisende im Handgepäck bald bis zu 2 Liter an Flüssigkeiten mitnehmen. Bisher galt ja die 100-Milliliter-Regel, die wird ab Freitag an sämtlichen Sicherheitskontrollen aufgehoben. Grund dafür ist die Umstellung auf moderne Computertomographen bei der Gepäckkontrolle. Am Flughafen Nürnberg gilt das schon seit Mai. Erstmals seit 2009 kommen Oasis zurück nach Deutschland. Die Band um Liam und Noel Gallagher hat in den sozialen Medien 2 Konzerte für den 2. und 3. Juli 2027 in München angekündigt. Mehr von Zoe Tassovali.
3: Fans hatten lange auf weitere Konzerte gehofft und Oasis selbst immer wieder Hinweise gestreut, dass München auf dem Tourplan stehen könnte. Jetzt ist klar, die Stadt gehört zu einer ganzen Reihe neuer Termine in Europa und den USA. Tickets gibt's noch nicht. Wer welche kaufen will, muss sich zunächst einmal auf der Oasis-Webseite registrieren. Die Brüder hatten sich 2009 im Streit getrennt. Erst im vergangenen Jahr standen sie nach 16 Jahren wieder gemeinsam auf der Bühne.
2: Von einem politischen Neustart in den Beziehungen spricht Bundesaußenminister Wadephul. Der war heute in Budapest zu Gast. Dabei hat er sich erfreut darüber gezeigt, dass Ungarn nach der Abwahl des rechtsnationalistischen Ministerpräsidenten Orbán wieder einen proeuropäischen Kurs fährt. Die neue Regierung habe wichtige Schritte unternommen, um den Rechtsstaat wiederherzustellen, lobte Wadephul.
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0: Kurz nach 8, der letzte Rest Sommerferien mit der Playlist für deinen Sommer und mit tiefen, entspanntem Sound. Musik aus Deutschland haben wir auch für euch. Wir starten mit Alex Warren, sein erster großer Hit, Ordinary.
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0: mit einem entspannten 90er in den ersten Feierabend der Woche. All for One im Musikmix seines Lebens. I swear, der letzte Ferientag geht zu Ende. Morgen geht's auf, rein ins neue Schuljahr. Vor 148 Jahren beginnt des Deutschen liebster Sport. In Hannover wird damals der allererste Fußballverein Deutschlands gegründet. Und vor 34 Jahren wird das deutsche Fernsehen revolutioniert. Die erste tägliche Talkshow startet. Hans Meiser war das damals bei RTL. Geburtstagskinder haben wir auch. Der Papst feiert. Leo der 14. wird heute 71. Schauspielerin Martina Gedeck wird 65, aufgewachsen übrigens in Niederbayern. Bis sie 11 war, hat sie in Landshut gelebt. Ein absoluter Kultfußballer hat heute auch Geburtstag, einer der alten Garde. Weltmeister, Europameister, Meister und Pokalsieger in Deutschland und Spanien. Günther Netzer wird 82. Nicht ganz so alt ist unser Tageshit heute, der kommt von Aerosmith. Die sind vor 28 Jahren mit Filmmusik auf Platz 1 der Charts. Der Titelsong aus Armageddon, I Don't Want to Miss a Thing.
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0: Michael Schulte, Musikmix seines Lebens, Back to the Start. Und morgen dann Back to School. Das neue Schuljahr startet. Ganz große Aufregung auch bei allen Erstklässlern. Ja, der Ernst des Lebens beginnt wieder.
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2: 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Die letzten mit schulpflichtigen Kindern sind wieder zurück. Es wird wieder voller auf den Straßen und in den Firmen. Na, jetzt dürfen alle ohne Kinder Urlaub machen. Zur Hälfte des Preises. Ihr Glücklichen. Letzter Ferientag in Bayern. Morgen wird's ernst. 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Außerdem füllen wir die Schultüte. 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Bis morgen.
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0: Schönen Montagabend euch. Große Ehre für Landaus Altbürgermeister Josef Brunner. Gleich mehr dazu in unserem News-Update. Wir schauen aufs Wetter. Sonniger Abend, sternklare Nacht. Die Tiefstwerte um die 11 Grad. Morgen geht's schön sonnig und warm weiter. Am Mittwoch ziehen dann Wolken auf, die bringen Schauer und Gewitter mit.
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2: Mit Lisa Grubwinkler.
1: Das hat Niederbayern heute bewegt.
2: Ebbe ist in den Kassen von vielen Städten und Gemeinden in der Region angesagt. Ein Grund, unsere Kommunen bekommen vom Bund immer mehr Leistungen aufgebrummt. Der niederbayerische CSU-Landtagsabgeordnete Josef Zellmeier sagt im Interview mit uns:
3: Was aus unserer Sicht ganz wichtig ist, dass Berlin aufhört, Leistungskette zu machen, die dann nicht von Berlin finanziert werden, sondern von den Kommunen. Und sowas muss halt auch vorher besprochen werden, weil man kann viele Leistungskette machen, aber wenn es dann jemand anderer zahlt, ist das immer einfach. Die einen machen es jetzt und die anderen zahlen es und dann kommen wir halt in finanzielle Schwierigkeiten.
2: Immerhin kommt der bayerische Haushalt 2026-27 ohne Neuverschuldungen aus.
1: Der Blick in die Regionen mit unseren Niederbayern-Reportern. Stadt Landau aktuell.
4: 12 Jahre lang sitzt hier Josef Brunner auf dem Rathauschefsessel. Für seinen Einsatz wird Landaus Altbürgermeister diese Woche geehrt. Am Mittwoch bekommt er die kommunale Verdienstmedaille in Silber verliehen. Insgesamt werden bei dem Termin 35 Menschen aus Niederbayern, Mittelfranken, Oberfranken und der Oberpfalz ausgezeichnet. Die Medaille überreicht ihnen Innenminister Joachim Herrmann. Aus Landau, Emil Schmidt.
1: Landkreis Kelheim, aktuell.
5: Der Feuerwehrnachwuchs ist gesichert. In der Region gründen immer mehr Vereine eigene Kindergruppen. Damit die Kleinsten ihr Wissen testen können, hat der Bezirksfeuerwehrverband das niederbayerische Kinderflämmchen ins Leben gerufen. Diesen Samstag wird das Abzeichen in Rohr in Niederbayern abgenommen. 360 Kinder haben sich schon angemeldet. Aus Rohr, Johannes Stettner.
1: Region Flughafen aktuell.
6: Der nächste Urlaub startet etwas entspannter. Ab Freitag dürfen Flüssigkeiten wieder ohne die bisherige 100-Milliliter-Grenze im Handgepäck bleiben. Dank neuer CT-Scanner müssen auch Laptops und Flüssigkeiten nicht mehr ausgepackt werden. Auch der Verkehrsminister spricht von einer großen Erleichterung für Passagiere. Vom Airport im Erdinger Moos, Tabea Mann.
1: Natur und Umwelt.
7: Wer genau hinschaut, entdeckt gerade viele Igel. Die Tiere fressen sich ihren Winterspeck an und sind auf der Suche nach Futter. Das geschäftige Treiben nutzt Bayerns Landesbund für Vogel- und Naturschutz aus. Am Freitag startet der LBV eine große Igelherbstzählung. Jeder kann bei der Aktion mitmachen und Sichtungen online eintragen. So bekommen die Tierschützer einen besseren Überblick zur Igelpopulation in Niederbayern. Aus der Umweltredaktion Tamara Neuberger.
2: Soweit unser News-Update. 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

0: Aktueller Sound von Ellie Goulding, Still Falling For You. Ihr kennt das vielleicht, manchmal kommen uns ganz komische Fragen in den Sinn und wir finden auch keine Antwort drauf. Das ist natürlich ein Fall für uns.
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0: Die Sophie aus Hohentann im Landkreis Landshut hat uns geschrieben: Hallo liebes Team von Maximal Radio. Ich habe letztens zu meiner Freundin gesagt, dass es momentan echt gut läuft in der Schule und dann auf Holz geklopft. Aber warum machen wir es eigentlich? Tim Neumann aus der Maximal Radio Redaktion, du kannst uns da auch sicher weiterhelfen.
2: Für die Entstehung der Redewendung gibt es einige Erklärungen. Eine reicht ins Mittelalter. Viele Kirchen boten ein kleines Stückchen von dem Kreuz an, an dem Jesus Christus gestorben sein soll. Das Berühren dieses Holzstückchens sollte Glück bringen. Eine andere Erklärung stammt aus der Zeit, als die Menschen noch in Holzhäusern lebten. Wenn sie sich darüber unterhielten, wie gut es ihnen ging, klopften sie an eine Wand des Hauses. Das sollte das Gesprochene übertönen und so verhindern, dass böse Geister angelockt werden, die das Glück der Menschen vernichten wollten. Eine dritte Erklärung kommt aus dem Bergbau. Mit dem Klopfen sollen die Arbeiter getestet haben, ob die Stützbalken stabil und der Weg in den Stollen damit sicher war.
0: Wow, also dann, auf Holzklopfen, wenn es gut läuft und das Glück festhalten. Habt ihr auch eine Frage für uns, die euch brennend interessiert? Schickt einfach eine WhatsApp an die 0800 14 15 800.
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1: Auf den haben wir ganz lang gewartet. Gute 10 Jahre hat Bruno Mars an seinem nächsten eigenen Album gewerkelt. Bis dahin immer wieder mit anderen Musikern was gemacht. Jetzt ist die Platte ja raus und direkt rein in den Musikmix seines Lebens. Bruno Mars, Risk It All. 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

0: Musik von Bruno Mars im Bonussong von 9, Risk It All. Weiter geht's durch den Abend mit kultigem 80er Sound. Bananarama sind nach dem News Update dran mit Venus. Und jetzt das Wetter. Kaum Wolken am Abend und in der Nacht. Die Tiefstwerte um die 11 Grad. Morgen dann viel Sonne bis zu 25 Grad. Am Mittwoch immer mehr Wolken mit Schauern und Gewittern.
1: Es ist 9 Uhr. 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
2: Ich bin Gregor Jose Moser. Zwei große Wahlen stehen in Deutschland diese Woche an. Am Sonntag wird in Mecklenburg-Vorpommern ein neuer Landtag und in Berlin das Abgeordnetenhaus gewählt. In der Hauptstadt zeichnet sich weiter ein Kopf-an-Kopf-Rennen ab. In einer Insa-Umfrage kommen die aktuell regierende CDU und die Linke jeweils auf 20%. Dahinter liegen die AfD mit 18%, die Grünen mit 16%, die SPD mit 12% und das BSW mit 5%. Neue Maßnahmen gegen hohe Spritpreise, darauf drängt Bayerns Ministerpräsident Söder. Als Vorbild nennt Söder Österreich, das die steuerlichen Mehreinnahmen an die Bürger zurückgebe, wie er nach einer Klausur des CSU-Parteivorstands gesagt hat, an der auch Österreichs Kanzler Stocker teilgenommen hatte. Damit könne man auch in Deutschland das Alltagsleben der Menschen erträglicher machen, so Söder. Russland und die Ukraine wollen offenbar ihre gegenseitigen Angriffe auf Energieanlagen stoppen, das schreibt US-Präsident Trump. Tina Eck berichtet aus den USA.
3: Trump steht hier zu Hause wegen astronomischer Benzin- und Dieselpreise schwer unter Druck. Dass in erster Linie sein Iran-Krieg und die beeinträchtigte Schifffahrt durch die Straße von Hormuz daran schuld sind, versucht Trump außen vor zu lassen. Er schießt sich auf Kiew und Moskau ein. Der Beschuss der dortigen Energieanlagen sei für die Ölknappheit verantwortlich.
2: Mehr Zeit und Geld sollte Europa in künstliche Intelligenz investieren, dazu rät eine Gruppe von internationalen Experten. Die EU laufe Gefahr, bei KI-Systemen abhängig zu werden von einer Handvoll anderer Regierungen und Einzelpersonen, so die Warnung. Mehrere Milliarden müssten in die Technologie investiert werden, außerdem sei es dringend nötig, dass die EU-Staaten beim Thema KI enger zusammenarbeiteten, heißt es. Sie sind weltberühmt für Hits wie Wonderwall, Live Forever oder Don't Look Back in Anger. Die Britpop-Band Oasis wird erstmals seit 2009 wieder in Deutschland auftreten. Die Gruppe um die Brüder Liam und Noel Gallagher haben für den 2. und 3. Juli nächsten Jahres zwei Konzerte in der Münchner Allianz Arena angekündigt. Im Rahmen ihrer zweiten Reunion-Tour nach der Versöhnung zwischen den Gallagher-Brüdern kommen sie unter anderem auch nach Spanien, Frankreich oder auch Italien.
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2: Guten Abend auf die Straßen und wir schauen auf die A8 Salzburg Richtung München zwischen Rosenheim und Bad Aibling. 4 Kilometer Stau. Es dauert hier etwa 20 Minuten länger. Und dann noch die A7 Fulda Richtung Würzburg zwischen Gramschatzer Wald und Würzburg-Estenfeld. Da laufen Bergungsarbeiten. Möglicherweise steht noch ein defekter LKW auf dem Standstreifen. Allen unterwegs eine gute und vor allem sichere Fahrt.
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1: Auf gut Niederbayerisch. Ich darf euch heute wieder B-Hit dolmetschen, und zwar mit dem Liedl Someone Else von Klock Klock. In dem Liedl singen sie von zwei, die sich mit einem sauberen Suri verliebt haben und danach aber einen gescheiten Kader haben. Aber nicht nur vom Alkohol. Übersetzen kann man das Liedl so. Ich weiß, du bist besser drum mit einem anderen. Mit einem, der dich nicht verletzen wird und der dich halten kann. Und der dir die Liebe gibt, die du verdienst. Ah ja, also er denkt sich, das Mädel hat schon genug durchgemacht. Lauter Haumtaucher und Herzensbrecher hat es gehabt. Und er selber ist auch eher eine emotionale Baustelle, weshalb er lieber zu ihrer sagt, du, such dir bitte einen Gescheiden, ich bin's nicht. Rechtzeitig pfiat die Song, bevor es weht wird. Das darf ich euch alle empfehlen, egal ob Mann oder Frau. Also, ein bisschen Herzschmerz, Vernunft und eine gute Portion Ehrlichkeit. Hier ist Klock Klock mit Someone Else.

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1: Auf 10 Grad kühlt's heute Nacht runter, morgen dann um die 23 Grad. Dazu ein spätsommerlicher Sonne-Wolken-Mix. Mittwoch starten wir auch erstmal mit Sonne, später ziehen dann Schauer und Gewitter durch.
0: Es ist 9:30. 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
2: Ich bin Gregor Jose Moser. Zwei große Wahlen stehen in Deutschland diese Woche an. Am Sonntag wird in Mecklenburg-Vorpommern ein neuer Landtag und in Berlin das Abgeordnetenhaus gewählt. In der Hauptstadt zeichnet sich weiter ein Kopf-an-Kopf-Rennen ab. In einer INSA-Umfrage kommen die aktuell regierende CDU und die Linke jeweils auf 20%. Dahinter liegen die AfD mit 18%, die Grünen mit 16%, die SPD mit 12% und das BSW mit 5%. Russland und die Ukraine wollen offenbar ihre gegenseitigen Angriffe auf Energieanlagen stoppen, das schreibt US-Präsident Trump. Tina Eck berichtet aus den USA.
3: Trump steht hier zu Hause wegen astronomischer Benzin- und Dieselpreise schwer unter Druck. Dass in erster Linie sein Iran-Krieg und die beeinträchtigte Schifffahrt durch die Straße von Hormuz daran schuld sind, versucht Trump außen vor zu lassen. Er schießt sich auf Kiew und Moskau ein. Der Beschuss der dortigen Energieanlagen sei für die Ölknappheit verantwortlich.
2: Das waren die Nachrichten um 9:30.
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2: Guten Abend auf die Straßen und wir schauen auf die A8 Salzburg Richtung München zwischen Rosenheim und Bad Aibling. 4 Kilometer Stau. Es dauert hier etwa 20 Minuten länger. Und dann noch die A7 Fulda Richtung Würzburg zwischen Gramschatzer Wald und Würzburg-Estenfeld. Da laufen Bergungsarbeiten. Möglicherweise steht noch ein defekter LKW auf dem Standstreifen. Allen unterwegs eine gute und vor allem sichere Fahrt.
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1: Richtung Dienstagmorgen mit um die 10 Grad. In den Tag starten wir mit ein bisschen Nebel. Sobald es hell wird, klettern die Temperaturen dann auf 22 bis 25 Grad. Und dann wird der Dienstag vor allem sonnig mit ein paar lockeren Wolken.
0: Es ist 10 Uhr. 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
2: Ich bin Hendrik Daum. Benzin ist in Deutschland mittlerweile so teuer wie noch nie und die Politik bespricht mögliche Gegenmaßnahmen. Die SPD fordert einen Preisdeckel sowie eine Übergewinnsteuer. In einem Positionspapier der Sozialdemokraten heißt es, Mineralölkonzerne würden die aktuelle Krise schamlos ausnutzen, um Rekordgewinne auf Kosten der Bürger zu machen. CSU-Chef Söder hat sich dagegen dafür ausgesprochen, dass Deutschland wie schon Österreich die steuerlichen Mehreinnahmen durch die gestiegenen Preise an die Bürger zurückgeben sollte. Bayerns Bildungssystem kommt im deutschlandweiten Vergleich erneut auf den zweiten Platz. Vor dem Freistaat liegt im diesjährigen Bildungsmonitor der Initiative Neue Soziale Marktwirtschaft nur Sachsen. Besonders stark ist Bayern bei der beruflichen Bildung. Außerdem investiert der Freistaat pro Schülerin oder Schüler am meisten Geld in die weiterführenden Schulen. Bemängelt wird aber, dass im vergangenen Jahr der Anteil der Kindergartenkinder in der Ganztagsbetreuung deutlich unter dem Bundesschnitt lag. Im Ringen um die Arktis will Europa künftig stärker mitmischen. Bundeskanzler Merz und Vertreter 11 weiterer Länder haben sich bei einem Gipfel in Finnland darauf verständigt, das Engagement der EU auszubauen. Sohe Tassovali mit den Einzelheiten.
3: Die größte Bedrohung sehen die Gipfelteilnehmer in Russland. Deshalb wollen sie den Norden besser überwachen, mehr Informationen austauschen und wichtige Anlagen an Land und auf See schützen. Gleichzeitig geht's ums Geschäft. Durch das schmelzende Eis entstehen neue Schifffahrtsrouten. Außerdem lagern in der Region wichtige Rohstoffe.
2: Tiefgaragen, Tunnel oder ganz klassische Bunker. Solche Schutzräume retten im Ernstfall Leben und bieten Sicherheit. Doch wo sich der nächste Schutzraum befindet, das weiß man häufig nicht. Deshalb hat Bundesinnenminister Dobrindt angekündigt, zusammen mit den Ländern eine strukturierte Online-Datenbank aufzubauen, in der die Menschen in Deutschland nachschauen können. Die Britpop-Band Oasis wird erstmals seit 2009 wieder in Deutschland auftreten. Die Gruppe um die Brüder Liam und Noel Gallagher haben für den 2. und 3. Juli nächsten Jahres zwei Konzerte in der Münchner Allianz Arena angekündigt. Im Rahmen ihrer zweiten Reunion-Tour nach der Versöhnung zwischen den Gallagher-Brüdern kommen sie unter anderem auch nach Spanien, Frankreich und nach Italien.
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2: Wir starten mit der A3 Passau Richtung Linz. Hier steht zwischen Passau Süd und Pocking ein Pannen-LKW. Weiter auf die A6 Nürnberg Richtung Heilbronn. Hier laufen Reinigungsarbeiten auf der rechten Spur zwischen Kirchberg und Ilshofen-Wolpertshausen. Auf der A92 München Richtung Deggendorf gab es einen Unfall. Bitte vorsichtig fahren zwischen Oberschleißheim und Unterschleißheim. Die A96 haben wir noch, München Richtung Lindau. Hier ein Pannen-LKW auf der rechten Spur zwischen Buchloe Ost und Jengenkaufbeuren. Und auf der A99 der Westumfahrung München Richtung Lindau ist aktuell der Tunnel Aubing gesperrt. Hier wurde die Höhenkontrolle ausgelöst. Im Moment 3 Kilometer Stau. Da braucht ihr 20 Minuten länger.
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2: 2013. Applaus für eine bayerische Band. Die Sportfreunde Stiller landen mit Applaus, Applaus einen Riesenhit. Das Dankeschön im Text richtet sich übrigens an alle, die es gut mit uns meinen. So wie die Sportfreunde Stiller. Hier ist Applaus, Applaus.

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1: Auf 10 Grad kühlt's heute Nacht runter, morgen dann um die 23 Grad. Dazu ein spätsommerlicher Sonne-Wolken-Mix. Mittwoch starten wir auch erstmal mit Sonne, später ziehen dann Schauer und Gewitter durch.
0: Es ist 10:30. 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
2: Ich bin Hendrik Daum. Benzin ist in Deutschland mittlerweile so teuer wie noch nie und die Politik bespricht mögliche Gegenmaßnahmen. Die SPD fordert einen Preisdeckel sowie eine Übergewinnsteuer. In einem Positionspapier der Sozialdemokraten heißt es, Mineralölkonzerne würden die aktuelle Krise schamlos ausnutzen, um Rekordgewinne auf Kosten der Bürger zu machen. CSU-Chef Söder hat sich dagegen dafür ausgesprochen, dass Deutschland wie schon Österreich die steuerlichen Mehreinnahmen durch die gestiegenen Preise an die Bürger zurückgeben sollte. Im Ringen um die Arktis will Europa künftig stärker mitmischen. Bundeskanzler Merz und Vertreter 11 weiterer Länder haben sich bei einem Gipfel in Finnland darauf verständigt, das Engagement der EU auszubauen. Sohe Tassovaali mit den Einzelheiten.
3: Die größte Bedrohung sehen die Gipfelteilnehmer in Russland. Deshalb wollen sie den Norden besser überwachen, mehr Informationen austauschen und wichtige Anlagen an Land und auf See schützen. Gleichzeitig geht's ums Geschäft. Durch das schmelzende Eis entstehen neue Schifffahrtsrouten. Außerdem lagern in der Region wichtige Rohstoffe.
2: Das waren die Nachrichten um 10:30.
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2: Wir starten mit der A3 Passau Richtung Linz. Hier steht zwischen Passau Süd und Pocking ein Pannen-LKW. Weiter auf die A6 Nürnberg Richtung Heilbronn. Hier laufen Reinigungsarbeiten auf der rechten Spur zwischen Kirchberg und Ilshofen-Wolpertshausen. Auf der A92 München Richtung Deggendorf gab es einen Unfall. Bitte vorsichtig fahren zwischen Oberschleißheim und Unterschleißheim. Die A96 haben wir noch, München Richtung Lindau. Hier ein Pannen-LKW auf der rechten Spur zwischen Buchloe Ost und Jengenkaufbeuren. Und auf der A99 der Westumfahrung München Richtung Lindau ist aktuell der Tunnel Aubing gesperrt. Hier wurde die Höhenkontrolle ausgelöst. Im Moment 3 Kilometer Stau. Da braucht ihr 20 Minuten länger.
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Dieses Jahr wird dieser Hit 30 Jahre. Immer noch Kult. Und jetzt in voller Länge. Blackstreet mit No Diggity.

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1: Richtung Dienstagmorgen mit um die 10 Grad. In den Tag starten wir mit ein bisschen Nebel. Sobald es hell wird, klettern die Temperaturen dann auf 22 bis 25 Grad. Und dann wird der Dienstag vor allem sonnig mit ein paar lockeren Wolken.
0: Es ist 11 Uhr. 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
2: Ich bin Hendrik Daum. Russland und die Ukraine wollen offenbar die gegenseitigen Angriffe auf ihre Energieanlagen stoppen. Das schreibt US-Präsident Trump auf seiner Plattform Truth Social. Aus Moskau und Kiew gibt es dafür bislang allerdings keine Bestätigung. Tina Eck berichtet aus Washington.
3: Trump steht hier zu Hause wegen astronomischer Benzin- und Dieselpreise schwer unter Druck. Dass in erster Linie sein Iran-Krieg und die beeinträchtigte Schifffahrt durch die Straße von Hormuz daran schuld sind, versucht Trump außen vor zu lassen. Er schießt sich auf Kiew und Moskau ein. Der Beschuss der dortigen Energieanlagen sei für die Ölknappheit verantwortlich. Am Wochenende hatte Trump den ukrainischen Präsidenten Zelensky gedrängt, die Angriffe auf russische Energieanlagen zu stoppen.
2: Bayerns Bildungssystem kommt im deutschlandweiten Vergleich erneut auf den zweiten Platz. Vor dem Freistaat liegt im diesjährigen Bildungsmonitor der Initiative Neue Soziale Marktwirtschaft nur Sachsen. Besonders stark ist Bayern bei der beruflichen Bildung. Außerdem investiert der Freistaat pro Schülerin oder Schüler am meisten Geld in die weiterführenden Schulen. Bemängelt wird aber, dass im vergangenen Jahr in Bayern der Anteil der Kindergartenkinder in der Ganztagsbetreuung deutlich unter dem Bundesschnitt lag. Die Britpop-Band Oasis wird erstmals seit 2009 wieder in Deutschland auftreten. Die Gruppe um die Brüder Liam und Noel Gallagher haben für den 2. und 3. Juli nächsten Jahres zwei Konzerte in der Münchner Allianz Arena angekündigt. Im Rahmen ihrer zweiten Reunion-Tour nach der Versöhnung zwischen den Gallagher-Brüdern kommen sie unter anderem auch nach Spanien, Frankreich und Italien. Zum Fußball. Die Rekordserie der FC Bayern Frauen, sie hält. In der Bundesliga haben die Münchnerinnen bei Bayer Leverkusen 3:2 gewonnen. Damit ist das Team jetzt seit 46 Bundesligaspielen ungeschlagen. In der Tabelle liegt der FC Bayern nach 4 Spieltagen punktgleich hinter Wolfsburg auf Platz 2.
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2: Zwei Meldungen haben wir noch. Einmal die A7 Würzburg Richtung Fulda. Bitte aufpassen in der Einfahrt Würzburg-Estenfeld. Da steht ein unbeleuchtetes Pannenauto. Und auf der A96 Lindau Richtung München. Aktuell 7 Kilometer Stau zwischen Landsberg am Lech Ost und Greifenberg. Da braucht ihr im Moment 27 Minuten länger.
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0: das Niederbayern-Wetter.
1: Auf 10 Grad kühlt heute Nacht runter, morgen dann um die 23 Grad. Dazu ein spätsommerlicher Sonne-Wolken-Mix. Mittwoch starten wir auch erstmal mit Sonne, später ziehen dann Schauer und Gewitter durch.
0: Es ist 11:30. 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
2: Ich bin Hendrik Daum. Russland und die Ukraine wollen offenbar die gegenseitigen Angriffe auf ihre Energieanlagen stoppen. Das schreibt US-Präsident Trump auf seiner Plattform Truth Social. Aus Moskau und Kiew gibt es dafür bislang allerdings keine Bestätigung. Tina Eck berichtet aus Washington.
3: Trump steht hier zu Hause wegen astronomischer Benzin- und Dieselpreise schwer unter Druck. Dass in erster Linie sein Iran-Krieg und die beeinträchtigte Schifffahrt durch die Straße von Hormuz daran schuld sind, versucht Trump außen vor zu lassen. Er schießt sich auf Kiew und Moskau ein. Der Beschuss der dortigen Energieanlagen sei für die Ölknappheit verantwortlich. Am Wochenende hatte Trump den ukrainischen Präsidenten Zelensky gedrängt, die Angriffe auf russische Energieanlagen zu stoppen.
2: Die Britpop-Band Oasis wird erstmals seit 2009 wieder in Deutschland auftreten. Die Gruppe um die Brüder Liam und Noel Gallagher haben für den 2. und 3. Juli nächsten Jahres 2 Konzerte in der Münchner Allianz Arena angekündigt. Im Rahmen ihrer 2. Reunion-Tour nach der Versöhnung zwischen den Gallagher-Brüdern kommen sie unter anderem auch nach Spanien, Frankreich und Italien. Das waren die Nachrichten um 11:30.
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2: 2 Meldungen haben wir noch. Einmal die A7 Würzburg Richtung Fulda. Bitte aufpassen in der Einfahrt Würzburg-Estenfeld. Da steht ein unbeleuchtetes Pannenauto. Und auf der A96 Lindau Richtung München. Aktuell 7 Kilometer Stau zwischen Landsberg am Lech Ost und Greifenberg. Da braucht ihr im Moment 27 Minuten länger.
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1: Richtung Dienstagmorgen mit um die 10 Grad. In den Tag starten wir mit ein bisschen Nebel. Sobald es hell wird, klettern die Temperaturen dann auf 22 bis 25 Grad. Und dann wird der Dienstag vor allem sonnig mit ein paar lockeren Wolken.
0: Es ist 12 Uhr. 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
2: Ich bin Hendrik Daum. Benzin ist in Deutschland mittlerweile so teuer wie noch nie und die Politik bespricht mögliche Gegenmaßnahmen. Die SPD fordert einen Preisdeckel sowie eine Übergewinnsteuer. In einem Positionspapier der Sozialdemokraten heißt es, Mineralölkonzerne würden die aktuelle Krise schamlos ausnutzen, um Rekordgewinne auf Kosten der Bürger zu machen. CSU-Chef Söder hat sich dagegen dafür ausgesprochen, dass Deutschland, wie schon Österreich, die steuerlichen Mehreinnahmen durch die gestiegenen Preise an die Bürger zurückgeben sollte. Bayerns Bildungssystem kommt im deutschlandweiten Vergleich erneut auf den zweiten Platz. Vor dem Freistaat liegt im diesjährigen Bildungsmonitor der Initiative Neue Soziale Marktwirtschaft nur Sachsen. Besonders stark ist Bayern bei der beruflichen Bildung. Außerdem investiert der Freistaat pro Schülerin oder Schüler am meisten Geld in die weiterführenden Schulen. Bemängelt wird aber, dass in Bayern im vergangenen Jahr der Anteil der Kindergartenkinder in der Ganztagsbetreuung deutlich unter dem Bundesschnitt lag. Im Ringen um die Arktis will Europa künftig stärker mitmischen. Bundeskanzler Merz und Vertreter 11 weiterer Länder haben sich bei einem Gipfel in Finnland darauf verständigt, das Engagement der EU auszubauen. So Tasso Vali mit den Einzelheiten.
3: Die größte Bedrohung sehen die Gipfelteilnehmer in Russland. Deshalb wollen sie den Norden besser überwachen, mehr Informationen austauschen und wichtige Anlagen an Land und auf See schützen. Gleichzeitig geht's ums Geschäft. Durch das schmelzende Eis entstehen neue Schifffahrtsrouten. Außerdem lagern in der Region wichtige Rohstoffe.
2: Die Bundeswehr hat offenbar Probleme, genügend Freiwillige für den Dienst in Litauen zu finden. Verteidigungsminister Pistorius will deswegen hunderte Soldaten zwangsverpflichten. Deutschland soll in Litauen eine neue Panzerbrigade aufbauen und dauerhaft stationieren. Eingeplant sind dafür etwa 5000 Männer und Frauen. Im kommenden Jahr soll die Brigade einsatzbereit sein. Zum Fußball, die Rekordserie der FC Bayern Frauen, sie hält. In der Bundesliga haben die Münchnerinnen bei Bayer Leverkusen 3:2 gewonnen. Damit ist das Team jetzt seit 46 Bundesligaspielen ungeschlagen. In der Tabelle liegt der FC Bayern nach 4 Spieltagen punktgleich hinter Wolfsburg auf Platz 2.
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2: Nur noch eine Meldung haben wir von der A7 Würzburg Richtung Fulda. Bitte aufpassen, in der Einfahrt Würzburg-Estenfeld, da laufen aktuell Bergungsarbeiten.
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1: Wir starten rein in den Dienstag, um die 10 Grad aktuell. In der Früh liegt teilweise noch ein bisschen Nebel auf den Straßen. Sobald der sich auflöst, wird's super sonnig. 22 bis 25 Grad kriegen wir heute.
0: Es ist 12:30. 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
2: Ich bin Hendrik Daum. Benzin ist in Deutschland mittlerweile so teuer wie noch nie und die Politik bespricht mögliche Gegenmaßnahmen. Die SPD fordert einen Preisdeckel sowie eine Übergewinnsteuer. In einem Positionspapier der Sozialdemokraten heißt es, Mineralölkonzerne würden die aktuelle Krise schamlos ausnutzen, um Rekordgewinne auf Kosten der Bürger zu machen. CSU-Chef Söder hat sich dagegen dafür ausgesprochen, dass Deutschland, wie schon Österreich, die steuerlichen Mehreinnahmen durch die gestiegenen Preise an die Bürger zurückgeben sollte. Im Ringen um die Arktis will Europa künftig stärker mitmischen. Bundeskanzler Merz und Vertreter 11 weiterer Länder haben sich bei einem Gipfel in Finnland darauf verständigt, das Engagement der EU auszubauen. So Tasso Vali mit den Einzelheiten.
3: Die größte Bedrohung sehen die Gipfelteilnehmer in Russland. Deshalb wollen sie den Norden besser überwachen, mehr Informationen austauschen und wichtige Anlagen an Land und auf See schützen. Gleichzeitig geht's ums Geschäft. Durch das schmelzende Eis entstehen neue Schifffahrtsrouten. Außerdem lagern in der Region wichtige Rohstoffe.
2: Das waren die Nachrichten um 12:30.
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2: Nur noch eine Meldung haben wir von der A7 Würzburg Richtung Fulda. Bitte aufpassen, in der Einfahrt Würzburg-Estenfeld, da laufen aktuell Bergungsarbeiten.
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1: Wir können uns heute nochmal auf so einen richtig schönen spätsommerlichen Tag freuen. Bis zu 25 Grad, ganz viel Sonne und ein paar harmlose Wolken. Mittwoch wird's dann deutlich ungemütlicher. Im Lauf des Tages zieht's immer weiter zu. Dann gibt's Schauer und Gewitter.
0: Es ist 1 Uhr. 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
2: Ich bin Hendrik Daum. Russland und die Ukraine wollen offenbar die gegenseitigen Angriffe auf ihre Energieanlagen stoppen. Das schreibt US-Präsident Trump auf seiner Plattform Truth Social. Aus Moskau und Kiew gibt es dafür bislang allerdings keine Bestätigung. Tina Eck berichtet aus Washington.
3: Trump steht hier zu Hause wegen astronomischer Benzin- und Dieselpreise schwer unter Druck. Dass in erster Linie sein Iran-Krieg und die beeinträchtigte Schifffahrt durch die Straße von Hormuz daran schuld sind, versucht Trump außen vor zu lassen. Er schießt sich auf Kiew und Moskau ein. Der Beschuss der dortigen Energieanlagen sei für die Ölknappheit verantwortlich. Am Wochenende hatte Trump den ukrainischen Präsidenten Zelensky gedrängt, die Angriffe auf russische Energieanlagen zu stoppen.
2: Am Flughafen München dürfen Reisende im Handgepäck bald wieder bis zu 2 Liter an Flüssigkeiten mitnehmen. Bisher galt ja die 100-Milliliter-Regel. Die wird ab Freitag an sämtlichen Sicherheitskontrollen aufgehoben. Grund dafür ist die Umstellung auf moderne Computertomographen bei der Gepäckkontrolle. Wasserflaschen können dann also bei der Kontrolle im Handgepäck bleiben. Am Flughafen Nürnberg gilt das schon seit Mai. Die Britpop-Band Oasis wird erstmals seit 2009 wieder in Deutschland auftreten. Die Gruppe um die Brüder Liam und Noel Gallagher haben für den 2. und 3. Juli nächsten Jahres 2 Konzerte in der Münchner Allianz Arena angekündigt. Im Rahmen ihrer 2. Reunion-Tour nach der Versöhnung zwischen den Gallagher-Brüdern kommen sie unter anderem auch nach Spanien, Frankreich und Italien. Zum Fußball, die Rekordserie der FC Bayern Frauen, sie hält. In der Bundesliga haben die Münchnerinnen bei Bayer Leverkusen 3:2 gewonnen. Damit ist das Team jetzt seit 46 Bundesligaspielen ungeschlagen. In der Tabelle liegt der FC Bayern nach 4 Spieltagen punktgleich hinter Wolfsburg auf Platz 2.
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2: Nur noch eine Meldung haben wir von der A7 Würzburg Richtung Fulda. Bitte aufpassen, in der Einfahrt Würzburg-Estenfeld, da laufen aktuell Bergungsarbeiten.
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1: Wir starten rein in den Dienstag um die 10 Grad aktuell. In der Früh liegt teilweise noch ein bisschen Nebel auf den Straßen. Sobald der sich auflöst, wird's super sonnig. 22 bis 25 Grad kriegen wir heute.
0: Es ist 1:30. 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
2: Ich bin Hendrik Daum. Russland und die Ukraine wollen offenbar die gegenseitigen Angriffe auf ihre Energieanlagen stoppen. Das schreibt US-Präsident Trump auf seiner Plattform Truth Social. Aus Moskau und Kiew gibt es dafür bislang allerdings keine Bestätigung. Tina Eck berichtet aus Washington.
3: Trump steht hier zu Hause wegen astronomischer Benzin- und Dieselpreise schwer unter Druck. Dass in erster Linie sein Iran-Krieg und die beeinträchtigte Schifffahrt durch die Straße von Hormuz daran schuld sind, versucht Trump außen vor zu lassen. Er schießt sich auf Kiew und Moskau ein. Der Beschuss der dortigen Energieanlagen sei für die Ölknappheit verantwortlich. Am Wochenende hatte Trump den ukrainischen Präsidenten Zelensky gedrängt, die Angriffe auf russische Energieanlagen zu stoppen.
2: Die Britpop-Band Oasis wird erstmals seit 2009 wieder in Deutschland auftreten. Die Gruppe um die Brüder Liam und Noel Gallagher haben für den 2. und 3. Juli nächsten Jahres 2 Konzerte in der Münchner Allianz Arena angekündigt. Im Rahmen ihrer zweiten Reunion-Tour nach der Versöhnung zwischen den Gallagher-Brüdern kommen sie unter anderem auch nach Spanien, Frankreich und Italien. Das waren die Nachrichten um 5:30.
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2: Nur noch eine Meldung haben wir von der A7 Würzburg Richtung Fulda. Bitte aufpassen, in der Einfahrt Würzburg-Estenfeld, da laufen aktuell Bergungsarbeiten.
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